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1: Herzlich willkommen bei den On Air Stories. In dieser On Air Story möchte ich euch die Sendung Oldie Treff von Peter Ziermann vorstellen. 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
1: Heute geht es um das Campus Radio CouchFM. Das ist ein Projekt in Zusammenarbeit der drei Berliner Hochschulen, der Humboldt-Universität, der Freien Universität und der Technischen Universität Berlin. Und ich möchte euch nun das Campus Radio genauer vorstellen und habe hierzu Laura und Emily von CouchFM eingeladen. Herzlich willkommen.
2: Hi.
3: Hi.
1: Seit wann gibt es denn das Format Campus Radio CouchFM?
2: Also 2011 kam die Idee auf. Und 2012 lief dann die erste Sendung schon. Also es ist jetzt schon ganz schön lange her.
1: Und ihr sendet ja jeden Tag und habt verschiedene Formate. Wie ist die Sendung denn aufgebaut?
2: Genau, also wir haben jeden Tag in der Woche ein unterschiedliches Format. Zweimal die Woche läuft unser Live-Magazin. Das heißt, da stehen wir live im Studio und reden über alles Mögliche. Und dann läuft auch Musik zwischendurch, wie man es aus dem Radio halt so kennt. Und montags ist bei uns immer Platz für eine Gästesendung. Mhm. Also da können zum Beispiel andere Unis ihre Projekte vorstellen, wenn sie selbst einen Podcast produzieren und so weiter. Dann haben wir am Mittwoch unsere Musiksendung, das Klangkompott. Das wird von der Musikredaktion gemacht und es kann auch alles Mögliche sein. Interviews, einfach eine Band vorstellen, ein Genre vorstellen, alles Mögliche. Genau, donnerstags läuft unser Gästezimmer. Das ist ein Interviewformat mit Personen zum Beispiel aus Politik oder der Kultur, Berliner Figuren, alles Mögliche. Ja, samstags ist bei uns Tanzstunde. Da können DJs aus Berlin ihre Sets spielen und sich so ein bisschen vorstellen. Und am Sonntag läuft unsere Wiedergabeliste mit den besten Songs aus der Woche.
1: Wie kommt ihr denn zu den Themen, die ihr in der Sendung besprecht?
3: Also ich finde, das ist auch mal ein sehr spannender Prozess, weil es einfach wirklich das ist, was die Couchies so im Alltag beschäftigt. Und das fand ich am Anfang auch so ganz ungewohnt, dass wirklich der Themenvorschlag einfach so reingeworfen werden kann. Und meistens wird er auch total cool aufgenommen und dann wird gebrainstormt, dann können andere relaten oder eben nicht. Und das ist immer ein total spannender Prozess. Also das meiste findet so in der Wortredaktion dann statt oder halt davor in den allgemeinen Sitzungen.
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7: Ja, was in Deutschland immer wieder erstaunlich ist, dass selbst sehr obskure, historische, überholte politische Ideologien weiterhin ihre Anhänger oder Verteidiger zumindest finden. Stalinismus, Realsozialismus und russischer Chauvinismus. Und wir sprechen heute über einen Autoren und dessen Buch, der all das literarisch und auch biografisch ein wenig in sich vereint.
8: Alexander Solzhenitsyn mit seinem Buch Der Archipel Gulag ist heute unser Thema und darüber werden wir jetzt kontrovers diskutieren.

0: Also Sebastian, es hat so den Anschein, dass der Begriff Gulag so ein bisschen aus unserem politischen Vokabular verschwunden ist. Und ich möchte mal eine kurze Anekdote darbringen, warum ich es gut finde, dass wir heute über dieses Buch sprechen und wo ich den Gulag-Begriff letztes Mal auch wieder gehört habe oder selber benutzt habe. Und zwar habe ich einen Gulag-Witz erzählt einer Kollegin und die, obwohl sie ein bisschen älter war als ich, nicht wusste, was ein Gulag ist.
1: Skandal. Man würde das ja eigentlich von jüngeren Kollegen erwarten, so ein Gen Z gerade raus aus dem Studium.
0: Aber auch bei etwas Älteren ist dieser Teil der Geschichte doch ein bisschen verschwunden. Und der Witz geht so, ich habe ihn in einem YouTube-Kommentar gesehen. Ich weiß nicht mehr, was für ein Video ich mir angeguckt habe, aber da hieß es dann, dass drei Männer im Gulag sitzen. Und da fragt der Erste den Zweiten, ja, sag mal, warum bist du jetzt eigentlich hier? Und da sagt er, ja, ich habe was Schlechtes über Wassiljew gesagt. Und dann fragt er ihn zurück, ja, und warum bist du hier? Dann meint er, ich habe was Gutes über Wassiljew gesagt. Und dann fragen beide den Dritten, ja, und warum musst du hier einsitzen? Dann sagt er, ich bin Wassiljew.
1: Aha, jetzt.
0: Okay, jetzt zirpen schon die Grillen und ein Heuballen.
1: Jetzt stellen sich unseren Hörern natürlich die Frage: Wer ist Wassiljew?
0: Es geht nicht um Wassiljew.
1: Ach so. Es geht ums.
0: Soll ich ihn nochmal erzählen, damit du ihn begreifst? Oder?
1: Ja, ich habe ihn schon verstanden, ja. Ja, ja. Es ist jetzt aber kein Schenkelklopfer. Kein.
0: Nee, wahrscheinlich findet man ihn.
1: Es ist ein Grower, not a Shower.
0: Es ist ein Grower und wahrscheinlich versteht man ihn eher oder hat Zugang zu dieser Art von Witze, wenn man so ein bisschen sich A für Russland und B
1: unter
0: für die Geschichte des Sozialismus interessiert.
1: Ich weiß es nicht mehr. Denn? Das ist doch jetzt, wahrscheinlich war es in einem Video über russische Geschichte oder über.
0: Das kann durchaus sein, das ist schon ein paar Wochen
1: Stalinismus. Ja.
0: Nun ja.
1: Und den Witz hast du der Kollegin erzählt. Wie war ihre Reaktion? So genauso verhalten wie meine?
0: Nee, sie fand ihn ganz lustig. Sie musste erst ein bisschen nachdenken, aber nachdem ich ihr den Witz erklärt habe, fand sie es dann auch lustig. Das ist immer am besten Witze, die man erklärt, oder?
1: Das sind die besten, ja.
0: Allerdings. Aber heute der Archipel Gulag von Alexander Solzhenitsyn.
1: Der Archipel Gulag.
0: Der Archipel Gulag.
1: Genau. Ja, ein Buch, das den Inhalt schon verrät. Es geht um Gulags und auch da habe ich jetzt erstmal in der Recherche gelernt, dass das Wort ein Akronym ist, Gulag, also sich zusammensetzt aus den Anfangsbuchstaben anderer Worte. Und da bist du als alter Russisch-Experte vielleicht auch nochmal angerufen.
0: Ich habe ja mal ein bisschen Russisch gelernt, aber ich kann es aussprechen. Es gibt eine lange Variante dieses Akronyms und eine kurze. Ich nehme jetzt einfach mal die kurze. Und zwar ist es Glavneye Upravlenie Lagere. Also
1: G-U-Lag.
0: G-U-Lag.
1: Genau. Kannst du es nochmal wiederholen?
0: Glavneye Upravlenie Lagere.
1: Das heißt auf Deutsch?
0: Übersetzt so Hauptverwaltung der Lager. So, ja. Und damit sind natürlich die Lager gemeint, die von ungefähr 1930 bis 1953 im Stalinismus existierten und wo Millionen, Abermillionen, wir haben hier verschiedene Zahlen, aber man könnte sagen, naja, fast 28 Millionen, schätzt man ungefähr, irgendwas in dem Dreh, haben in diesen Lagern eingesessen zu Sowjetzeiten. Das waren Arbeitslager, Strafkolonien, Lager für politische Gefangene, für eigentlich alle möglichen Leute, also auch Kriegsgefangene, muss man sagen. Also doch ein Riesensystem, was dann nach dem Tod Stalins 1953 nach und nach abgebaut wurde. Also die eigentlichen Orte, die haben noch lange danach existiert, so als normale, in Anführungsstrichen, Gefangenenlager. Aber dieses Riesenrepressionssystem, was dahinter stand, das war dann mit der Khrushchev-Ära und mit dem Tauwetter oder wie man das nannte, war uns dann vorbei. Genau.
1: Genau, und dieser Herr Solzhenitsyn, also der Autor des Buches, der saß selber ein in einem dieser Lager von
0: 1945 bis 1951 oder 53.
1: Ja, ich glaube 8 Jahre, genau, also bis dann auch 53. Und der gute Herr Solzhenitsyn ist 1918 geboren, also mit 27 ist er ins Lager gekommen, weil er sich abfällig in einem Brief über Stalin geäußert hatte?
0: Ja, das war kurz vor dem Kriegsende. Und zwar, er war eingesetzt als Rotarmist auch bei der Eroberung Ostpreußens. Und im Zuge dessen, das war glaube ich im Januar 1945, hat er einen Brief an einen Freund geschrieben, in dem er, naja, den Mann mit dem dicken Bart oder den großen Bart sozusagen kritisiert hatte. Also Stalin wurde nicht direkt genannt, aber...
1: Und Hitler war nicht gemeint.
0: Hitler war wahrscheinlich nicht gemeint. Und daraufhin wurde er verbannt, zunächst nach Marfino. Das ist ein Vorort von Moskau. Das war ein spezielles Lager, eine spezielle Einrichtung für Wissenschaftler und Intellektuelle. Also es gab auch intellektuelle Zwangsarbeit, das habe ich auch gelernt jetzt im Zuge der Vorbereitung für diese Folge. Und später wurde er nach Kasachstan verbannt, in den Ort Ekibastus.
1: Genau, denn es gab diese Straflager über das ganze Russische Reich verteilt.
0: Die ganze Sowjetunion. Nicht nur in Russland. Ne? Die Sowjetunion mit der 15 Republiken und Russland war natürlich die größte. Und
1: ja, danke, dass du das nochmal klarstellst. Ja, ich... Genau, weil ich habe natürlich lange Zeit naiv gedacht, also den Titel für bare Münze genommen. Ich dachte, dass es sich bei einem Gulag um eine Inselgruppe mit dem Namen Gulag handelt. Aber das ist eben nicht der Fall, sondern dieser

0: auch wenn die Stalin-Zeit vorbei war, gab es natürlich weiterhin Repressionen in der Sowjetunion. Man durfte nicht alles sagen. Und er hat natürlich versucht, das ein bisschen literarisch aufzugreifen. Allerdings, das Werk Archipel Gulag erschien 1973,
1: ja. Okay. Also genau, er wurde zuerst veröffentlicht, dass man kurz den historischen Abriss nochmal vollständig zu Ende, glaube ich. Also seine ersten Werke wurden veröffentlicht, 1962. Dann flog er aus der Schriftstellerverband raus, 1969. Das heißt, seine Werke durften auch nicht mehr veröffentlicht werden. Und Archipel Gulag kam dann in Frankreich heraus. Also er hat es irgendwie geschafft, ein Manuskript nach Frankreich schmuggeln zu lassen oder selber zu schmuggeln. Und dort wurde es dann veröffentlicht und kursierte dann in Russland bis 1990 nur als dann Raubdruck oder als eben Untergrunddruck.
0: Genau, und es war, man könnte fast schon sagen, die erste große Weltliteratur-Auseinandersetzung mit eben diesem barbarischen Gulag-System. Es hat für viele westliche Linke ja auch für einen Schock gesorgt. Also viele haben sich ja damals schon so ein bisschen von Stalin distanziert, wenn auch so halbherzig. Und dann spätestens mit der Veröffentlichung dieses Romans wurden einem die Dimensionen dieses Lagersystems doch mal bewusst. Und das ist doch, denke ich, auf eine gewisse Art und Weise immer noch aktuell, oder? Das hat ja einen Grund, genau, warum wir
1: Vorgeschlagen. Ich habe Solzhenitsyn vorgeschlagen, weil ich zuletzt von Emmanuel Carrère Limonov gelesen habe. Ein sehr gutes Buch über den Schriftsteller mit dem Pseudonym Limonov. Russe, der dann in Frankreich gelebt hat, in den 80ern so ein Punk war und jetzt aber eine nationalbolschewistische Partei gegründet hat. Also eine sehr interessante Persönlichkeit, und da kommt eben auch Solzhenitsyn drin vor und diese ganze Zeit des Untergangs der Sowjetunion. Und ich fand das eine Periode oder eine Literatur, die einfach heutzutage überhaupt nicht mehr stattfindet, über die nicht mehr geredet wird. Und auch diese Umbruchszeit dann in den 80ern und 90er Jahren der Sowjetunion, das ist so ein bisschen in Vergessenheit geraten. Da ist, glaube ich, dieser Solzhenitsyn auch ein interessantes Beispiel dafür, wie das alles abgelaufen ist. Deswegen wollte ich gerne darüber reden.
0: Ja, mir fallen jetzt aktuell noch ein paar andere Sachen ein. Zum einen muss ich denken an die Bundesvorsitzende oder eine von zwei Bundesvorsitzenden der Partei Die Linke in Deutschland. Ines Schwertner heißt sie. Und sie hatte vor ein paar Wochen in einem Interview mit der Zeitung Die Welt gesagt, dass ja schon ein Teil ihrer Strategie ist, den Menschen wieder das ABC des Marxismus beizubringen. Da fragt man sich natürlich, taucht da auch G wie Gulag auf? Wahrscheinlich hatte sie das nicht im Sinn, aber ich denke schon, dass es wert ist, darüber zu reden. Weil gut, die Linkspartei hat ja gerade so ein bisschen Aufwind. Wir hören auch so von so radikalen neuen linken Kleinstparteien, die sich jetzt wieder gründen in den USA. Auf den Campus spürt man das ja auch. Jetzt im Zuge dieser Gaza-Proteste hat man viele Linke, die sich positiv auf die Sowjetunion beziehen. Und irgendwie ist das immer noch so ein kleiner, blinder historischer Fleck. Also natürlich haben sich die meisten Linken ja schon von Stalin distanziert, wollen damit nichts zu tun haben. Aber ich habe so den Eindruck, dass es so ein bisschen, naja, wir haben ja schon mal darüber geredet, haben uns da wortreich von abgegrenzt und jetzt reden wir nicht mehr drüber. Das ist mein Eindruck. Hast du den auch oder ist das jetzt nur mein...
1: Den habe ich auch, ja. Ja, das ist ein blinder Fleck, der aber oft wegmoderiert wird, indem gesagt wird, ja, das war ja nicht der Kommunismus oder so. Oder eben gesagt wird, ja, Stalin hat dann die Idee verraten, aber die Idee ist ja eigentlich gut. Und dann am Anfang war das alles in Ordnung und dann kam Stalin und dann kamen die Gulags und mit Stalin war dann auch irgendwie das vorbei und so.
0: Ja, einfach diese ganze Gewaltgeschichte der Linken im 20. Jahrhundert, die ja, muss man sagen, objektiv gesehen, mehr Leuten das Leben gekostet hat als der Faschismus. Wenn man die wirklich hunderten Millionen Tote in China unter Mao, aber auch eben in der Sowjetunion,

0: Union, in diesem Gulag-System, Kambodscha sich anguckt. Also das sind ja schon nicht gerade triviale Menschheitsverbrechen, die im Namen des Marxismus, des Kommunismus, des Sozialismus begangen wurden. Und insofern ist es doch schon recht frappierend, dass viele Linke, junge Linke heutzutage sich dafür so gar nicht interessieren und so tun, als hätten sie damit nichts zu tun. Ne? Aber ich glaube, da kommen wir später noch drauf zu sprechen und schauen jetzt auf Archipel Gulag, auf das Buch, wo eben diese Menschheitsverbrechen auch beschrieben wurden. Wir haben es natürlich nicht gelesen. Warum auch?
1: 1600 Seiten in drei Bänden, muss man nochmal dazu sagen. Warum sollten wir das lesen, wenn man einfach den Wikipedia-Artikel durchlesen kann?
0: Nee, wir haben nicht nur Wikipedia gelesen, wir haben noch ein paar andere Sachen dazu gelesen. Aber vielleicht mal zu Beginn so die Struktur dieses Buches. Also es sind drei Bände, die wiederum auch untergliedert sind in Großkapitel oder Bücher, wie es auch heißt. Und zwar geht es am Anfang auch um die Vorgeschichte dieser Gulags. Und das sollte man noch erwähnen, dass ja nicht Stalin diese riesen Strafgefangenenlager erfunden hat und das, was sie dann tatsächlich auch bedeutet haben für den Aufbau der Sowjetunion, für den Aufbau Russlands. Es ist tatsächlich ein Relikt auch aus der Zarenzeit. Ja, also auch im Zarenreich wurden politische Dissidenten, Strafgefangene ganz weit weggeschickt nach Sibirien, auch in andere entlegene Regionen, um dort eben Strafarbeit zu leisten. Und viele Städte in Russland, gerade je weiter östlich man geht, sind eigentlich von diesen Strafgefangenen aufgebaut worden. Also sprich so Chabarowsk und Wladiwostok. Ich meine, da wollte ja kein Mensch hin. Das war ja wirklich ewig weit entfernt vom europäischen Teil Russlands. Und naja, da beschreibt er zumindest so diese ganze Vorgeschichte und dass man auch dort schon, wie auch später im Stalinismus, das System hatte, dass Täter ganz schnell zu Opfern werden konnten. Und dass selbst diejenigen, die sich erst affirmativ und sehr supportive dem jeweiligen Regime gezeigt haben, auch selber zum Teil in diesen Lagern landeten.
1: Aber das ist ganz interessant, dass das ja anscheinend auch so eine, russische Konstante ist, Repression gegen das eigene Volk. Und es gibt ja auch Stimmen, die heutzutage sagen, ja, die Putin-Kritiker und so, die haben Russland nicht verstanden. Der Russe braucht einen starken Mann. Anders kann man dieses Land nicht führen.
0: Genau. Wobei, ich werde jetzt, wir haben es ja nicht gelesen, also ich werde jetzt auch nicht den Solzhenitsyn irgendwas Falsches in den Mund legen. Also es scheint schon so zu sein, dass er den Haupttäter schon in Stalin sieht und dass es da doch, auch wenn es viele Parallelen gibt, dann doch einen qualitativen Unterschied zu geben scheint. Und naja, jedenfalls ist das Teil dieses ersten großen Kapitels, was er schreibt. Dann geht es dann weiter im zweiten um eben diese Häftlingsströme, die er nach 1917 auch im Zuge des Bürgerkriegs irgendwie in normalen Gefängnissen gehalten wurden. Und dann wird im dritten Teil, dann geht es dann eher so um die Ausrottung auch der Arbeitskräfte und um die Lebensverhältnisse dort, also Mangelernährung, Folter, Krankheiten, Erschöpfung, sadistische Häftlinge, sadistische Bewacher und Wachposten. Es wird dort offenbar alles sehr, sehr eindrücklich beschrieben. Also die Häftlinge mussten ja wirklich da zum Teil unter freiem Himmel in Sibirien übernachten. Kann man sich gar nicht vorstellen. Ne? Und ja, und dann später geht es auch noch um das Seelenleben. Und in den späteren Kapiteln beschäftigt er sich dann auch mit dem Einfluss dieser Lagersysteme auf die Normalbevölkerung in Russland und diese Angst, eben da reinzukommen. Ne? Das war ja auch immer Teil dieses totalitären Systems, das natürlich nur ein kleiner Teil der Bevölkerung dort inhaftiert war, aber dass allein diese Drohung immer im Raum stand. Ne? Sonst kommst du ins Gulag. Wie auch immer, also genau, ein sehr also vielfältiges Werk.
1: Es ist kein Roman, sondern es ist eine vielschichtige Sammlung an literarisierten Beschreibungen.
0: Es wird oft als Roman bezeichnet, aber es ist dann doch auch eine historisch-wissenschaftlich autobiografisch geprägte Abhandlung.
1: Ich habe in einem wissenschaftlicheren Text gelesen, dass wohl viele der Beschreibungen und der historischen Fakten sozusagen in Archipel Gulag auch heutzutage in der Forschung immer noch Bestand haben. Also es ist sozusagen das erste Standardwerk über Gulags geworden obwohl das eher als Literatur gilt und nicht als geschichtliches, wissenschaftliches Werk.
0: Es ist dann wirklich Literatur. Wir lesen mal eine Stelle vor. Ich habe hier in der Ausgabe, die mir hier vorliegt, man muss vielleicht dazu sagen, es gibt zwei verschiedene Ausgaben. Also einmal dieses große dreibändige Werk, das sind dann glaube ich über 1500 Seiten, und dann gibt es eine gekürzte Ausgabe, wo das nochmal ein bisschen besser editiert ist. Die ist ungefähr 600 Seiten lang. Und diese gekürzte Ausgabe liegt jetzt vor uns und da heißt es hier: In Sonne getaucht, vom sanften Juliwind geschaukelt, winkte uns unverdrossen der fröhliche Zweig von draußen herein. Wir redeten lebhaft durcheinander. Hier und dort kam immer häufiger ein Lachen auf. Wir lachten, dass wir glimpflich davongekommen waren. Lachten über den erschütterten Buchhalter, lachten über unsere morgendlichen Hoffnungen und darüber, was sie uns in der Zelle zum Abschied alles an verschlüsselten Sendungen aufgetragen hatten. 4 Kartoffeln, 2 Kringel. Die Amnestie kommt trotzdem, behaupteten einige. Das da tun sie doch nur so pro forma, zur Abschreckung. Dass wir es uns besser merken. Stalin hat einem amerikanischen Korrespondenten gesagt. Welchen Korrespondenten denn? Den Namen weiß ich nicht. Da hieß man uns die Sachen nehmen, wir stellten uns paarweise auf und wurden abermals durch den sommertrunkenen Wundergarten geführt. Wohin denn? Na, wieder in die Banja. Das nun bewirkte ein schallendes Gelächter. Hat man sowas an Blödsinn schon gesehen? Gröhlend zogen wir uns aus und hängten unsere Sachen auf dieselben Haken, von wo sie in dieselbe Brenne kamen, wie an diesem Tag schon einmal in der Früh. Gröhlend nahmen wir je eine Scheibe der scheußlichen Seife in Empfang und trotteten in den hallenden Waschraum, um uns für neue Leben die liederlichen Jugendsünden vom Leib zu schrubben. Wir pritschelten und planschten im heißen, reinen Wasser und führten uns alles in allem wie eine Lausbubenbande auf, die den Schulabgang mit einer Wasserschlacht feiert. Wenn ich zurückdenke, scheint mir dieses reinigende und erleichternde Lachen nicht einmal krankhaft, vielmehr für den Organismus ein lebendiger Schutz und die Rettung gewesen zu sein. Während wir uns abtrockneten, sprach Valentin beruhigend behaglich auf mich ein. Nietzsche, wo das geht schon, sind noch jung. Wir holen uns schon noch unseren Teil vom Leben. Aber jetzt, das merkt ihr, keinen Fehltritt mehr. Im Lager kein Wort zu niemanden. Dass sie uns nicht wieder was Neues anhängen, ehrlich arbeiten und schweigen. Schweigen. Und er glaubte so sehr an dieses Programm, er hoffte so sehr, dass unschuldige Körnchen zwischen Stalins Mühlensteinen. Gern hätte ich ihm zugestimmt, wie verlockend, schön gemütlich die Strafzeit abzusitzen und das Erlebte danach aus dem Kopf zu streichen. Doch es regte sich bereits in mir, wenn es notwendig ist, nicht zu leben, um zu leben, wozu dann überhaupt?
1: Ja, eine sehr interessante Stelle. Überraschend, gut, jetzt das Ende nicht, aber eigentlich eine sehr positive Beschreibung erstmal von diesem, zumindest von dem Leben unter den Häftlingen. Ne? Also auch in diesen schlimmsten aller schlimmsten Bedingungen dann doch dann irgendwie so Witze gemacht werden und es auch so Hoffnung gibt und man sich da versucht, dann irgendwie Tipps zu geben, wie man besser klarkommt. Also es ist jetzt gar nicht so, zumindest an der Stelle jetzt nicht. Ich weiß nicht, welche Seite ist das ungefähr? Sind wir da am Anfang?
0: Nee, wir sind da schon so ein bisschen in der Mitte.
1: In der Mitte. Es ist jetzt nicht diese ausschließlich dunkle Beschreibung anscheinend vom Lagerleben.
0: Nein,
1: sondern es hat auch,
0: aber wir haben ja den Rest nicht gelesen.
1: Wir haben den Rest nicht gelesen.
0: Wir haben da wahrscheinlich auch viele schreckliche Dinge
1: geschildert. Trotzdem ist jetzt diese Szene, die du da jetzt ja relativ willkürlich gefunden hast, oder auch zufällig gefunden hast, trotzdem ja auch schön geschrieben.
0: Es scheint ja auch, dass bis heute diese Gulag-Ära, naja, so ein Tabuthema wieder geworden ist, muss man sagen. Also wir haben ja schon vorher herausgefunden, dass Wladimir Putin nach Solzhenitsyns Rückkehr nach Russland in den 90er Jahren durchaus befreundet mit ihm war. Und Archipel Gulag wurde auch zur Schullektüre. Ich glaube, oder ich vermute, dass das mittlerweile nicht mehr der Fall ist, aber es gab ja mal so eine Zeit, so Ende der 90er, Anfang der 2000er Jahre, wo es noch relativ also offen
1: glaube,
0: war in
1: Russland, ich auch unter Putin noch. Aber jetzt die genauen Daten nicht mehr im Kopf. Also das Buch wurde unter Putin in die Schullektüre mit aufgenommen. auf Putins Bestreben. Und es gab aber jetzt vor ein paar Jahren ein Bürgerbegehren, oder ich weiß nicht von wem, wer das, also aber wieder ein Begehren, dieses Buch wieder rauszunehmen aus der Schullektüre. Ich weiß nicht, ob das Erfolg hatte oder nicht.
0: Was, ein Bürgerbegehren oder ein gefaktes Bürgerbegehren?
1: Ja, das weiß man jetzt nicht. Oder ja, deswegen, ich habe jetzt die Fakten nicht mehr ganz so da. Also, aber es war oder ist Schullektüre auf Putins Bestreben. Und es gibt aber auch wieder Stimmen in der Bevölkerung, aus welcher Ecke der Bevölkerung die jetzt kommen, ist offen, dieses Buch wieder raushaben wollen, weil es vielleicht auch ein schlechtes Licht auf das heutige russische Lagerleben wirft oder es vielleicht in den Blick dadurch gelangen könnte.
0: Dazu passt ja auch, dass die Menschenrechtsorganisation Memorial, die sich ja seit den 90er Jahren unermüdlich für die Aufarbeitung der Stalinzeit und der Verbrechen der Sowjetunion verschrieben hat, dass die ja auch jetzt im Ausland ist und als verbotene Organisation gilt, beziehungsweise als ausländische Agenten gebrandmarkt werden.
1: Aber genau, aber man muss sagen, der Solzhenitsyn war dann eben ein Freund Putins, als Freund und Unterstützer.
0: Und warum?
1: Warum? Weil Solzhenitsyn auch schon damals, glaube ich, als er dann im Exil war, er war jetzt gar nicht so ein freiheitsliebender Künstler, der mit bunten Hosen rumgelaufen ist und freie Liebe propagiert hat, sondern er war auch früher schon oder in der Zeit jemand, der sich aufs Christentum berufen hat, eher so ein bisschen auf die russische Grandiosität und die russische christliche Seele. Und er hat dann gesagt, dass im Nationalismus eigentlich das Heil liegt der Menschen in Russland.
0: Und er war auch ein großer Kritiker, Moment, das muss man vielleicht noch erwähnen, er war ja zuerst, nachdem er in den 70er Jahren dann aus Russland ausgewiesen wurde, war er ja zuerst in der Bundesrepublik Deutschland. Genau. Und zu Gast bei?
1: Zu Gast, dann war er unter anderem bei Heinrich Böll für ein paar Tage. Mhm. Seine Türen öffnete für Feinde des Kommunismus, aber auch für Freunde des Kommunismus. Also auch RAF-Terroristen waren bei ihm willkommen, aber auch Solzhenitsyn. Und er nannte Solzhenitsyn einen natürlich großen Autor, aber auch eine Figur, die den sozialistischen Realismus an die große Literatur andocken ließ.
0: Ja. Aber bevor dann Solzhenitsyn nach Russland zurückkehrte in den 90ern, hat er ja doch dann viele Jahre vor allem in den USA verbracht. Also sozusagen der Klassenfeind, der große Gegenspieler der Sowjetunion und dort vor allem, den Westen nicht zu lieben gelernt, sondern zu hassen, wäre das vielleicht übertrieben gesagt, auf jeden Fall äußerte er später ja doch eine bedeutende, vernichtende Kritik eigentlich an den Freiheitsidealen des Westens und am Individualismus. Also er sagte zum Beispiel, dass der Westen vor allem die Freiheit betont des Individuums und dort dann vergisst, das Individuum auch in bestimmten Dingen einzuschränken. Also dass zu viel Betonung liegt auf eben dieser Selbstverwirklichung und weniger auf der Verpflichtung des Einzelnen gegenüber der Gemeinschaft. Ne? Also er war dann schon jetzt nicht gerade ein Freund des Westens, um es mal freundlich auszudrücken.
1: Ja.
0: Vielleicht auch, weil er natürlich so die Propagandamechanismen der Sowjetunion, ist ja nicht gerade wenige, auch ehemalige Dissidenten, die dann in den Westen gegangen sind, auch im Westen vorfinden. Ne? Er sagt dann, der Westen erzählt ja auch so eine Geschichte, die nicht unbedingt wahr ist.
1: Genau, aber er wurde mit offenen Armen im Westen empfangen. Zumindest 1974 und 1973 die Veröffentlichung des Buches, 1970 der Nobelpreis. Er galt damals in den 70ern als der Kritiker der UdSSR und als Befürworter des freien Wortes und der Freiheit der Menschen. Und in den linken Kreisen gerade hat dieses Buch Archipel Gulag für Furore gesorgt, weil es anscheinend zum ersten Mal die Gulag-Zustände aufgedeckt hat unter Stalin, was man sich heutzutage nicht mehr so richtig vorstellen kann, dass das wirklich keiner wusste bis zu der Veröffentlichung.
0: Ja, wir haben ja im Vorfeld dieser Folge auch ein bisschen gesprochen über die westlichen Intellektuellen, vor allem in Frankreich. Jean-Paul Sartre und Simone de Beauvoir waren ja lange Zeit Unterstützer Stalins und der Sowjetunion, also auch noch bis in die frühen 50er Jahre hinein, wo eigentlich schon längst bekannt war, was dort passierte. Also das, was der Solzhenitsyn in seinen Büchern da beschrieben hat, das war jetzt natürlich eine literarische Aufarbeitung dessen, was man dort erlebt hat, eben als Häftling. Aber die eigentlichen Zustände und wie viele Leute da wirklich inhaftiert waren, wie groß dieses Lagersystem war, das wusste man ja alles schon vorher. Also eigentlich schon konnte man es in den 30er Jahren wissen. Es gab ja auch so Leute wie Arthur Köstler, die ja auch unter dem stalinistischen Terror gelitten haben und darüber geschrieben haben. Also es war jetzt nichts komplett Neues, aber da haben sich doch sehr viele Intellektuelle so als Steigbügelhalter eines totalitären Diktators angedient. Und da kann man natürlich spekulieren, warum das so lange gedauert hat bei denen.
1: Ja, es war auch also es gab ja nicht nur Stalin als Diktator, sondern eben auch Mao. Und es waren viele Maoisten, wo man sich auch heute fragt, warum. Wobei, vielleicht kann man es doch nachfühlen, wenn man sich heutzutage so ein bisschen die Palästina-Solidarität bei Linken anschaut. Genau. Dass man da auch doch sehr schnell bereit ist, über negative Seiten seines Schützlings drüber hinwegzusehen. Und man eher davon ausgeht, ja, der Feind meines Feindes ist mein Freund und der kann ja gar nichts Schlechtes machen, sonst wäre es ja nicht mein Freund.
0: Genau. Wenn wir zum Beispiel denken an Judith Butler und ihre Parteinahme für den islamischen Terrorismus und für die Hamas und für die Gegner Israels, also wirklich die schlimmsten Feinde der Menschheit eigentlich, da sieht man doch, dass da ziemlich viel mentale Verrenkungsarbeit nach wie vor möglich ist, um sich das irgendwie alles schön zu reden. Und vielleicht ist es dann ähnlich gelagert, dass man sich so sehr gegen das Establishment stemmen will, dass man eben auch die schlimmsten Gräueltaten von korrupten, gewaltbereiten Diktatoren verteidigen kann.
1: Umso erstaunlicher ist es ja dann aber, dass eben die Veröffentlichung eines Buches dann auf einmal so eine Wirkung hat. Also in Frankreich und Italien haben sich dann die kommunistischen Parteien 73 aufgrund der Veröffentlichung dieses Buches von den sowjetischen kommunistischen Parteien losgesagt. Also das zeigt ja so ein bisschen dann doch diesen Wandel der Zeit. Das kann man sich ja nicht mehr vorstellen, dass heute eine Buchveröffentlichung dazu führen könnte, zu solchen krassen Entscheidungen von politischen Parteien.
0: Kannst du dir vorstellen, dass vielleicht in einigen Jahren und 10 Jahren, 20 Jahren auch ein Gefangener der Hamas oder des islamistischen Regimes in Teheran oder auch Gegner des Islamismus mal einen monumentalen Roman veröffentlichen, also die wirklich halt diese Verbrechen komplett offenlegen und wo alle sagen, oh Gott, das geht ja gar nicht, also wie konnten wir das unterstützen, wir haben nichts mehr damit zu tun. Schwer vorstellbar.
1: Schwer vorstellbar. Ja, vor allem diese Stimmen gehen ja heutzutage unter in dem Bilder- und Stimmenrausch, den man heutzutage gerade bei Social Media hat. Hat ja jetzt eine Stimme, eine wirklich Zeugenaussage oder so oder von irgendwelchen Häftlingen, hat ja nicht mehr den Wert wie damals, wo das ja dann rausgeschmuggelt werden musste aus dem Land. Solzhenitsyn wurde dann vom KGB verfolgt und hat das Buch nur veröffentlicht, weil der KGB Teile des Manuskripts in die Hände bekommen hat. Das geht ja heutzutage, ist das ja auch nicht mehr so spektakulär, glaube ich, ne? So eine Veröffentlichung von so einem Buch. Jetzt kursiert das dann halt irgendwie als PDF wahrscheinlich rum und dann werden Auszüge bei Twitter gepostet und am nächsten Tag haben das die Leute wieder vergessen und es kann halt gesagt werden, ja, es ist eh alles nur gefaked.
0: Ja, und wahrscheinlich, weil auch der Roman als Gattung nicht mehr diese Strahlkraft hat, die er vielleicht in den 70er Jahren noch hatte. Vielleicht bräuchte man heute einen Film oder eine Netflix-Serie. Wobei wir vielleicht den Iranern da auch ein bisschen Unrecht tun, weil es gibt ja diverse Veröffentlichungen, diverse Bücher und Filme, die sich auch mit diesem
1: Regime
0: befassen.
1: Deswegen meine ich ja, das geht ja heutzutage unter eben, weil es, also klar, es gibt jetzt auch Exil-Iraner oder Iraner, die ihre Filme aus dem Land schmuggeln müssen, um es in den westlichen Staaten veröffentlichen zu lassen. Aber es hat nicht mehr diese Sprengkraft eben. Und es ist auch nicht mehr, ja, das, was es anscheinend damals mal war. Also man, das kann sich so ein bisschen schlecht vorstellen, dass wirklich ein Buch dann so eine krasse Wirkung unter Intellektuellen hatte.
0: Ich möchte nochmal auf einen Punkt zu sprechen kommen, den wir am Anfang angerissen hatten. Nämlich die Linken und ihr Verhältnis zum Stalinismus und zu diesen Menschheitsverbrechen, ja, des, wie soll man es nennen, des Realsozialismus, des Kommunismus. Wir hatten ja erwähnt, den Autor, hatten wir ihn erwähnt? Ich glaube noch nicht, Daniel Kuller.
1: Daniel Kuller, vielleicht
0: ihn
1: noch nicht erwähnt. Wir hatten
0: vielleicht einige Hörer und Hörerinnen könnten ihn noch kennen. Er war so ein bisschen, naja, ein Autor für die Israel-solidarische, sogenannte antideutsche Szene, aber er hat sich trotzdem noch weiter als links, als Kommunist bezeichnet. Und dann gab es ja diesen, was war das, ein Aufkleber oder irgendwie so ein, ja, so ein Bild, was da herumgereicht wurde mit zum stilisierten Lenin, Stalin und Mao, die dann so einen Balken vor den Augen hatten und dann stand daneben: Nein, nein, nein, das ist nicht der Kommunismus. Es ist nicht der wahre Kommunismus. Also Mao und sein Schreckensregime, das war nicht der wahre Kommunismus. Nordkorea, das ist nicht der wahre Kommunismus. Kambodscha, nee, das war es ja auch nicht.
1: DDR auch nicht.
0: DDR natürlich auch nicht. Und Polen auch nicht. Rumänien war nicht der wahre Kommunismus. Albanien, das war auch nicht der wahre Kommunismus. Also die hatten es alle falsch verstanden. Und diesmal machen wir es richtig. So.
1: Ja.
0: Wenn wir uns durchsetzen können. Das ist so ein bisschen, ja, so ein bisschen, könnte ja fast schon sein, so ähnlich wie beim Islam.
1: Das ist
0: ja nicht der richtige Islam.
1: Ja, genau.
0: Es gibt ja nicht den Islam und so weiter. Aber das scheint mir doch ganz schön, ja, frappierend zu sein, dass manche Leute einfach nicht lernen wollen aus der Geschichte. Also, wo man diese, ja, fast schon Arroganz oder diese Selbstsicherheit hernehmen kann, dass es diesmal alles anders wird, wenn ich und die meinen endlich mal entscheiden können und das so richtig machen.
1: Ja, die Sache ist natürlich, dahinter verstecken sich nicht, sondern sind ja gut gemeinte Absichten. Also auch ja damals im Kommunismus oder in den realsozialistischen Gesellschaften waren ja diese ganzen Gräueltaten ja immer gerechtfertigt mit dem guten Gewissen und guten Absichten. Man macht das für die bessere Gesellschaft, man will die Feinde die Konterrevolution aus dem Land halten und so ist das natürlich auch bei Linksradikalen. Also man will ja auch.
0: Die konnten natürlich auch immer irgendwelche Fälle vorweisen. Wahrscheinlich gab es auch wirklich richtig üble Faschisten und Nazi-Kollaborateure und Mörder, die dann Juden und Kommunisten getötet haben im Krieg, die dann da in diesem Gulag-System eingesperrt waren. Ja, bestimmt, aber das war nicht die Mehrheit. Ne? Also im Gegenteil, es waren ja oft auch überzeugte Kommunisten, die es da hingepackt hat. Ne? Also,
1: Stalins Sohn selbst im Gulag gelandet?
0: Nee, ich weiß es gar nicht. Ich glaube, der war in deutscher Kriegsgefangenschaft, glaube ich, und wurde angeboten, dass man den irgendwie rausholt, aber dann.
1: Warte mal, will ich kurz nochmal. Okay, ich nehme alles zurück. Er war nicht im Gulag. Aber er war Gefangener der Wehrmacht, Stalins Sohn, und Stalin wurde angeboten, den Sohn freizulassen oder einzutauschen. Und Stalin hat sich dann geweigert, weil er meinte, nein, sein Sohn wäre ein Feigling, der wollte desertieren und so eine Leute will er nicht im seinem Land haben.
0: Ja, also das zeigt, wenn man sich da mit der Zeit auch mal mit dem Stalinismus befasst, das war einfach völlig irre. Also in welchem, in was für einen Zustand man da sein musste. Also die Leute haben da so, wurden gezwungen, bis ihre Hände wehtaten, so stundenlang für Stalin zu applaudieren. Man konnte sagen, wie sehr man Stalin liebt und wie sehr man doch an die Revolution glaubt. Und am Ende wurdest du trotzdem erschossen oder in den Gulag geschickt und so. Ne? Und das war natürlich auch vor allem für viele Intellektuelle, wahrscheinlich ein herber Dämpfer, dass es dann eben doch nicht um die Befreiung der Menschheit geht, sondern um ihre Knechtschaft.
1: Ja. Ja, und sich das einzugestehen, ist, glaube ich, sehr, sehr schwierig, wenn man da.
0: Meinst du damals oder heute?
1: Damals wie heute. Also, es ist natürlich verlockend, halt diese Idee zu haben, man kämpft für die bessere Gesellschaft. Wer will das nicht? Eben, ne? Aber dann bereit zu sein, vielleicht zu sagen, ja, okay, auf die Ideen, auf die ich mich berufe, führen vielleicht zwangsläufig zu Gewalt und Tod, ist natürlich
0: ja, und was,
1: irgendwas, was man nicht
0: gerne
1: macht.
0: Aber was war diese
1: ja.
0: Idee? Also die Idee war ja, wir erschaffen eine neue Gesellschaft, einen neuen Menschen. Und wir brechen mit all dem, was vorher war. Dieses ganze, ja, so dieses ganze feudalistische Gehabe und Hierarchien und das gibt's alles nicht mehr. Wir sind alle gleich und hier zählt nur noch so, wer am meisten so an den Kommunismus glaubt und so. Und das ist ja eigentlich von Anfang an immer eine Lüge gewesen. Und es kann ja nur im Massenmord enden, wenn man das mal konsequent zu Ende denkt. Weil was ist denn eigentlich, wenn ich keinen Bock habe, irgendwie an dieser neuen Gesellschaft mitzuwerkeln, um mich zu verbessern und mein Bewusstsein auf eine höhere Ebene zu heben?
1: Ja.
0: Weg mit dir.
1: In der freiheitlichen Gesellschaft, ja, kannst du dann von Hartz IV leben und musst damit ja, leben, dass du nicht den besten Job bekommst, aber denn auch in einem Staat, in dem Arbeitszwang herrscht, kann man sich da nicht mehr rauswinden. Ja, was machen wir damit? Also ich glaube, der Archipel Gulag ist ein Werk, für das man sich nicht schämen muss, wenn man es zu Hause stehen hat und nicht gelesen hat.
0: Doch, aber ich glaube schon, nach dem, was wir jetzt alles besprochen haben, sollte man sich schämen, weil es ist doch, also man weiß doch schon so viel eigentlich über die Welt und so, aber darüber weiß doch...
1: Ja, aber du hast es ja immerhin zu Hause stehen. Weißt du, was ich meine? Man muss sich nicht schämen, dieses Buch zu Hause in seinem Schrank stehen zu haben.
0: Nee, man sollte sich schämen, dass man es nicht hat. Und ich habe es nicht zu Hause zu stehen, deswegen schäme ich mich auch gerade ein bisschen.
1: Deswegen. Und selbst, aber wenn man es nicht gelesen hat, sollte man es trotzdem zu Hause im Schrank haben. Immerhin. Das meinte ich damit.
0: Einfach als Statement. Nicht einfach hier einfach nur die Marx-Bände, sondern und hier Herr der Ringe, sondern hier, ich hatte den Archipel
1: Marx,
0: Gulag.
1: Herr der Ringe, Archipel Gulag.
0: Alexander Solzhenitsyn, ein Reaktionär, russischer Nationalist, wie er im Buche steht, aber er hat ein großes Werk des 20. Jahrhunderts geschrieben und wir empfehlen es. Nach dieser Stelle, die wir vorgelesen haben, nach dieser doch, ja, ich finde auch anregenden Erörterung, die wir gehört hatten.
1: Ja.
0: Und damit kommen wir zum Ende von
1: Zu lange nicht gelesen
0: mit Markus Latong
1: und Sebastian Schade.
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1: Ich bin heute mit Bettina und Lida im Studio, die die Sendung Monday Movie Talk machen.
2: Hallo.
3: Hallo, Benni.
1: Die Schlagwörter zu eurer Sendung sind Aktuelles zum Film, Theater, Tanz und Literatur, grob zusammengefasst. Wie würdet ihr die Sendung in euren eigenen Worten beschreiben?
2: So ein anderes Schlagwort ist natürlich die Kritik zu Spielfilmen und Dokumentationen. Und wir bringen natürlich auch so ein paar O-Töne vom roten Teppich. Und wir haben ausgewählte Studiogäste. Wir besprechen eben aktuelle Theaterproduktionen und Tanzinszenierungen aus Berlin und Co. Das heißt, wir wandern auch mal in andere Städte und gucken, was in anderen Städten so los ist, dass man von Berlin aus dahin fahren kann. Aber primär sind wir queer-feministisch.
3: Absolut. In die linke Ecke. Immer klassenkritisch, nicht nur film- und theaterkritisch.
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8: Es ist 17 Uhr an einem Mittwochnachmittag und ihr hört das Couch FM Klangkompott. Ich bin Anniko und mit mir geht ihr heute auf eine kleine musikalische Reise. Dafür müsst ihr nicht mal in den Flieger steigen, nö, sondern nur euer Radio lauter stellen. Es geht in unser Nachbarland, die schöne Niederlande, und man mag es ja kaum glauben, aber die Niederlande wurden schon von so manchem deutschen Musiker besungen. Und natürlich gibt es auch niederländische Songs über die Deutschen. In der nächsten Stunde geht es also um Musik aus, aber auch über die Niederlande. Wir hören uns an, wie das denn so klingt, wenn deutsche Songs übersetzt werden. Und wir checken die aktuellen Hits der niederländischen Charts aus. Wir starten mit dem Liedermacher-Duo Joint Venture, die uns in ihrem Song Holland schildern, wie sehr sie das kleine Land eigentlich lieben würden, wenn da nicht ein kleines Problem wäre.

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1: Superskünk und Schau Spezial, das lieben Joint Venture an Holland. Wisst ihr eigentlich, was Superskünk bedeutet? Ich gebe euch mal ein paar Hinweise. Es handelt sich dabei um eine spezielle Pflanze, die im getrockneten Zustand bei ihrem Konsum eine berauschende Wirkung bei Menschen auslösen kann. Rauschmittel spielen auch eine Rolle in dem nächsten Song, den ich für euch ausgesucht habe. Da geht's nämlich auf einen ganz spontanen Trip in die Stadt, die wohl jeder als erstes mit Cannabis und Coffeeshops verbindet. Klar, Amsterdam. Als der gleichnamige Song von der Band Aufbruch erschien, war die Hauptstadt der Niederlande auch noch eine ganz andere Stadt als heute. Denn mittlerweile gibt es dort ein ernsthaftes Problem mit den Touristen. Immer mehr überschwemmen die Sehenswürdigkeiten und Clubs und verhalten sich dabei nicht so, wie Gäste es eigentlich in einem anderen Land tun sollten. Seit 2018 muss deshalb jeder 95 Euro Strafe zahlen, der auf offener Straße Alkohol trinkt. Ruhestörungen, das Hinterlassen von Müll und auch öffentliches Urinieren kosten jeweils 140 Euro. Das Geld wird natürlich bar von der Polizei abkassiert. Würden Aufbruch heute nach Amsterdam reisen, würde sie das wohl teuer zu stehen kommen. Hier sind sie mit ihrem Song Amsterdam beim Couch FM Klangkompott auf Alex Berlin.

Das war die Band Aufbruch mit ihrem Song Amsterdam. Ich bin Anniko und im heutigen Klangkompott bekommt ihr die volle Dröhnung Niederlande von mir. Für alle, die jetzt erst dazuschalten, fasse ich die ersten zwei Songs der Sendung mal kurz zusammen. Es ging um Drogen, Prostitution und Krachten. Denn das scheinen die Dinge zu sein, die Deutsche mit den Niederlanden verbinden. Aber auch Tulpen, Windmühlen und eine entspannte, lockere Lebensart. Die Rapper der 257er versuchen sich in ihrer Lobeshymne sogar in einigen niederländischen Sätzen. Im Freudentaumel wird die Provinz Holland auch gleich mal zur Stadt erklärt und das wohl zweitbekannteste Merkmal der Niederlande, das Fiets, das Fahrrad, das kommt auch zur Sprache. Das ist Holland von den 257ers.

Die 257er mit Holland. Ein toller Song, um mal einen kleinen Sprachcrashkurs in unsere heutige Niederlande-Sendung einzuschieben. Die Jungs singen da im Refrain lecker Strand und lecker Maische, lecker Vakanzi. Lecker ist bei den Niederländern nicht nur das Essen, sondern auch der Duft eines Parfüms oder die neuen Schuhe. Wenn aber jemand zu euch sagt, ich fühle mich nicht lecker, dann möchte er nicht ausdrücken, dass er seine eigene Appetit

Ehrlichkeit in Frage stellt. Vielmehr heißt es, dass derjenige sich nicht gut fühlt. Maische heißt ganz klar Mädchen und Vacanzi, das ist der Urlaub. Das Mädchen für die 257er Urlaub bedeuten, wird auch deutlich bei dem nächsten Satz. Lecker Nölken ob de Walle Sondertee bezahle. Schon etwas schwieriger zu verstehen. Nölken ist ein eher abfälliges Wort für den Geschlechtsverkehr und de Walle ein Rotlichtviertel in Amsterdam. Fehlt uns noch der letzte Rest des Satzes. Sondertee bezahle, ohne zu bezahlen. Die 257ers nehmen also spezielle Dienste in Anspruch in Amsterdam und zahlen dafür keinen einzigen Cent. Tja, kein Wunder, dass der niederländische YouTuber Roastven auf den Song antwortet und Deutschland als geilstes Reich der Welt besingt. 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

Das darf man natürlich auch alles nicht so ernst nehmen. Genauso wie die Songs des niederländischen Entertainers Rudy Carrell. Der war in den 70er Jahren sehr beliebt und moderierte im deutschen Fernsehen verschiedene Shows. Klar, dass da auch mal die Deutschen Thema waren. Rudy Carrell mit Liebling, die Deutschen sterben aus.

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Ja, bisher sind die Deutschen noch nicht ausgestorben, so wie Rudi Carrell es einst prophezeite. Wir kommen später nochmal auf ihn und seine Karriere im deutschen Fernsehen zurück. Jetzt haben wir schon ein paar deutsche Songs über die Deutschen und die Niederländer gehört, aber es wird eigentlich mal Zeit für das erste richtige niederländische Lied der Sendung. Beobachtet doch mal, wie viel ihr vom Inhalt verstehen könnt und vor allem, ob euch der Song irgendwie bekannt vorkommt. Zoutelande von der niederländischen Band Bluff featuring Heike.

Sauterlande von Blöf und Heike hier beim Krautschiff im Klangkompott auf Alex Berlin. Sauterlande, das ist ein Dorf in der niederländischen Provinz Zeeland. Das ist im Südwesten von den Niederlanden. Und wer genau zugehört hat, weiß jetzt auch, dass der Song eigentlich ein deutsches Werk ist. Und

Der Song stammt von Bosse featuring Anne Loos und das ist gar nicht so ungewöhnlich, dass erfolgreiche Songs aus Deutschland ins Niederländische übersetzt werden. Der Liedermacher Reinhard May sang 1975 sein Album Wie vor Jahr und Tag komplett auf Niederländisch ein. Hier einmal der direkte Vergleich.

Dafür gab es die Platin-Auszeichnung in beiden Ländern. Und mindestens so erfolgreich wie Reinhard May waren auch einige niederländische Persönlichkeiten in Deutschland. Und wie vorhin schon angekündigt, kommen wir nochmal zurück auf Rudi Carrell. Mitte der 70er moderierte der die Fernsehsendung Am laufenden Band, die die ganze Familie vor dem Flimmerkasten versammelt haben soll. Als Allrounder konnte der Niederländer natürlich auch singen. Und ein Song von ihm, das ist ein wahrer Klassiker bei uns an grauen Regentagen geworden. Wann wird's mal wieder richtig Sommer, fragt er sich da. Und was viele nicht wissen, die Melodie, die ist gecovert. Das Original heißt City of New Orleans von Steve Goodman. Der kritisierte darin den Beschluss der US-Regierung unter Richard Nixon, unrentable Eisenbahnstrecken stillzulegen. Das bedrohte nämlich vor allem das Leben der armen Leute. Also ein hochpolitischer Song, der bei Carrell nur noch mit dem Satz »Schuld daran ist nur die SPD« Politikbezug hat. 1975 erschien, hat er die Jahre aber überdauert, denn auch ich habe in meiner 2000er Kindheit das Lied noch gesungen. Rudi Carrell mit »Wann wird's mal wieder richtig Sommer?«

Nico Haag mit Schmidtchen Schleicher. Ihr hört das CouchFM Klangkompott zum Thema Niederlande mit mir, Aniko. Nico Haag war ebenfalls ein niederländischer Alleskönner, der in den 70ern in Deutschland Erfolge feierte. Doch wie sieht das eigentlich jenseits der Jahrhundertwende aus? Natürlich sind bis heute niederländische Künstler weltweit erfolgreich, darunter auch Caro Emerald, die eigentlich Caroline Esmeralda van der Leeuw heißt. Die gebürtige Amsterdamerin studierte in ihrer Heimat Jazzgesang und schoss mit ihrer ersten Single Back It Up 2009 auch gleich mal direkt in die Charts in Deutschland und den Niederlanden. Kurz darauf folgte ihr Mega-Hit A Night Like This, mit dem sie die Goldplatzierung in Österreich und Silber in Deutschland und der Schweiz abräumte. Seit der Geburt ihrer Töchter ist es sehr ruhig um sie geworden. Ein Grund mehr, das Radio jetzt aufzudrehen. Caro Emerald mit A Night Like This.

jessige Vibes mit Caro Emerald und A Night Like This. Bei der Recherche für diese Sendung bin ich natürlich an einem bestimmten niederländischen DJ nicht vorbeigekommen. 2013 hatte er seinen internationalen Durchbruch mit Animals. Tja, blöd nur, dass ihm am Anfang keiner geglaubt hat, dass der Track von ihm ist. Der heute 23-Jährige veröffentlichte als Reaktion auf die Anschuldigung ein 70-minütiges Video, in dem er zeigte, wie der Track entstanden war. Tja, einzige Panne, es war zu erkennen, dass er gecrackte Softwares nutzte. Klingelt da irgendwas bei euch? Es geht um Martin Garrix aus Nordholland. Heute gehört er zu den meistgefragtesten DJs der Welt, er tritt auf Festivals auf und arbeitet mit den Größen im Musikbusiness zusammen, wie dem US-amerikanischen Rapper Macklemore und dem Fall Out Boy Frontman Patrick Stump. Hören wir doch mal in den Durchbruchssong rein. Jetzt für euch beim Niederlande Klangkompott Animals von Martin Garrix.

Das war Martin Garrix mit Animals. Wir kommen nun zu einem niederländischen Duo, das 2014 am Eurovision Song Contest teilgenommen hat. Mit ihrem Song Calm After the Storm haben sie den zweiten Platz belegt und brachten ihrem Heimatland damit das beste Ergebnis seit dem Sieg von Teach-In 1975. Benannt hat sich die Band übrigens nach dem englischen Begriff für den Bluthänfling, das ist eine Finkenart, The Common Linnets. 238 Punkte machten sie beim ESC, doch tja, gegen Conchita Wurst aus Österreich konnten sie damals nicht gewinnen. Immerhin hielt sich ihr Song 41 Wochen in den deutschen Charts und brachte ihnen Goldauszeichnung in den Niederlanden und auch in Österreich ein. Ihr hört jetzt den Fast-Gewinner-Song Calm After the Storm von The Common Linnets.

Calm After the Storm, Ruhe nach dem Sturm von The Common Linnets bei Couch of M auf Alex Berlin 91.0. Das Niederlande Klangpompott, das neigt sich auch langsam dem Ende zu. Höchste Zeit, dass wir uns mal die aktuellen Charts unseres Nachbarlandes anschauen. Klar, da finden wir die gleichen amerikanischen und britischen Künstler, die auch bei uns die Spitze dominieren. Aber es befinden sich auch ein paar niederländischsprachige Songs in den Top 10. Und die hören wir uns jetzt mal an. Der Song Who Had Danced verbindet gleich drei der bekanntesten niederländischen Musiker. Marco Borsato, der mit 14 ersten Plätzen knapp hinter den Beatles, der Interpret mit den meisten Nummer 1-Hits in den Niederlanden ist. Armin van Buuren, einer der erfolgreichsten DJs, der auch als King of Trance bezeichnet wird. Und Davina Michelle, bekannt geworden durch ihre Teilnahme an der Castingshow Idols und mittlerweile sogar als Voreact auf Tour mit Pink. Auch wenn der Song im schmissigen Disco-Beat produziert ist, das sind die Fragen, die sind trotzdem ziemlich ernst, die sie sich da stellen. Heeft het leven dan meer glans zonder mij? Hat das Leben mehr Glanz ohne mich? Krijgt de liefde weer een kans zonder mij? Wird die Liebe ohne mich eine weitere Chance bekommen? Ziemlich tiefgründig, wenn ihr mich fragt. Who Had Danced von Marco Borsato, Armin van Buuren und Davina Michelle.

0: Brat.
1: Blaue Dach von Susanne und Freek. Die beiden Musiker sind 2016 wortwörtlich über Nacht berühmt geworden mit einem Covervideo von Don't Let Me Down von The Chainsmokers. Die Band entdeckte das Cover der Niederländer und teilte es auf ihren Social-Media-Kanälen und schon klickten Millionen Fans den Song und natürlich auch andere Videos. Blaue Dach ist ihre zweite eigene Single. Und wir sind tatsächlich auch schon am Ende des heutigen Klangkompotts angekommen. Ich hoffe, ich konnte euch ein paar interessante Einblicke in die deutsch-niederländische Musikfreundschaft geben. Wenn ihr Lust auf mehr bekommen habt, dann klickt euch doch auf unsere Webseite rein, couchfm.de. Im Online-Artikel zu dieser Sendung gibt es mehr Infos und Links zu der Musik aus der heutigen Playlist. Dort findet ihr auch den letzten Song für heute, Ich stör jo beta von Criss Cross Amsterdam und Nielsen. Ja, und jetzt bleibt mir nur noch ein bis bald oder wie die Niederländer sagen, tot ziens.

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1: Mit Wolf Kunzmann. Der Berliner Senat hat neue Pläne für das ICC. So soll nach RBB-Informationen ein Zentrum für Kunst- und Kreativwirtschaft entstehen. Dafür soll ein Erbbaurecht für 99 Jahre an die Firma MIB vergeben werden, die schon in Leipzig ein großes Kunst- und Kulturareal betreibt. Außerdem Teil des Konsortiums sind das Architekturbüro Max Dudler und die Baufirma Hochtief. Eigentümer bleibt aber das Land Berlin. Eröffnet werden könnte das Gebäude frühestens 2032. Das frühere Kongresszentrum am Funkturm steht inzwischen seit 12 Jahren leer. Damals war die notwendige Sanierung des Gebäudes zu teuer, inzwischen steht das Gebäude aber unter Denkmalschutz und soll erhalten werden. Es gilt als Meisterwerk der Hightech-Architektur. Bei Halbe im Landkreis Dahme-Spreewald brannten gestern 4000 Quadratmeter Wald. Seit Mittag waren 12 Fahrzeuge der Feuerwehr angerückt, um den Brand zu löschen. Inzwischen müssen nur noch einzelne Glutnester bekämpft werden. Die Waldbrandgefahr ist im Moment in vielen Orten in Brandenburg hoch, besonders im Westen Brandenburgs. Hier gilt die zweithöchste Gefahrenstufe 4. Das Berliner Columbia-Bad öffnet heute seine Türen für Badegäste. Das ist 1,5 Wochen früher als zuletzt angenommen. Der Eröffnungstermin für das Freibad in Neukölln wurde zuerst mehrfach verschoben. Der Grund dafür war, dass bestimmte Wasserfilter nicht lieferbar waren. Die Arbeiten gingen jetzt aber doch schneller als gedacht voran.
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1: Es wird noch ein bisschen wärmer. Bis zu 32 Grad werden heute erreicht. Dazu Sonnenschein und höchstens vereinzelt Wolken.
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1: Die Radiosendereihe zu Berufsbiografien von Migrantinnen und Migranten und zu deren Werten. Die ist eingeschaltet. Sie hat einen Namen, nämlich Insan, Mensch, lebenswerte Räume. Und in dem Rap, mit dem sich Adem Hadzikeremoğlu gleich vorstellt, geht es auch um Insan, um den Menschen. Und natürlich in dem Fall um den Menschen Adem Hadzikeremoğlu und wie er seinen Berufswunsch, nämlich Erzieher, entwickelt hat, mit Hilfe seiner Frau. Aber das erzählt Adem am besten selber.
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3: Selam, benim adım Adem Hadzikeremoğlu. Bremen, Almanya'da doğmuşum 1980 yılında. Hallo, mein Name ist Adem Hadzikeremoğlu. Ich bin in Bremen 1980 geboren. Meine Frau hat mich so beeinflusst, dass ich ja in der Gewerkschaft noch tätig war, als Ort, Jugendausschuss, immer noch unterwegs war. Und sie mir so sagte, Adem, wir kriegen jetzt eine Tochter. Ich natürlich, oh ja, okay. So in jungen Jahren werde ich Vater. Ich muss ja lernen, wie man Pampers zumacht oder wie man ein Baby haltet. Und da ich einen Vater hatte, der nie da war, sage ich mal so als Vorbild, dachte ich mir, okay, ich mache so ein Seminar, was ich immer gerne gemacht habe, was ich gerne ausgenutzt habe von der IG Metall, dass ich nach Sprockhövel, also Hattingmitte, Essen in der Richtung. Sprockhövel ist so ein altes Kloster, das umgebaut ist zum Seminarräumlichkeiten von der Gewerkschaft. Ein Seminar, wie werde ich einen Vater besucht habe. Und als ich zurückkam, war ich so euphorisch. Da sagte meine Frau zu mir, Adam, weißt du was, mach mal in Richtung Pädagogik irgendwas. Das ist, glaube ich, liegt dem R. Und so hat sie mich zu der Erzieherschule geschickt. Und ratzfatz muss ich meinen Namen tanzen, sage ich mal. Das war für mich so ein bisschen als Hip-Hopper oder Rapper oder MC, was ich sagen soll. Oder, nein, ich sag immer, als Graffiti-Künstler war das für mich ein bisschen komisch, meinen Namen zu tanzen. Die Erzieherschule, die Dämmenstraße, Fachschule für Sozialpädagogik, war eine tolle Lehrerin, muss ich sagen. Eben kam aus der Waldorfschule, war natürlich entsprechend ein bisschen naturbezogen sehr und haben unseren Namen getanzt. Das war auch okay und so wurde ich zum Erzieher. Mit Ach und Krach hat das alles geklappt. So, weil ich nebenbei gearbeitet habe und andere Interessen hatte. Da kommt so ein Schicksalsschlacht nochmal auf mich zu. Ich habe ja nebenbei Musik gemacht und wurde erfolgreich. Ich habe verschiedene Festivals gespielt und 2006 bekam ich dann meinen Plattenvertrag. Da war ich 26. Ich kann mich noch ganz gut daran erinnern. Das war dieser Moment, wo die von Virgin da waren und ich Ausbildung Erzieher zu Ende gebracht habe. Die waren so 3 Monate vor meiner Prüfung da. Ich habe mich natürlich gefreut, habe mir sofort einen Anwalt besorgt, der mir das aushandelt, dass ich einen guten Vertrag kriege und mache die Erzieherausbildung und dann kümmere ich mich um meine Musikkarriere. 2 Kinder waren schon da, Aisha und Yasin. 2006 im Sommer, dann fuhr ich zu Alex und sagte, ey, ich unterschreibe den Vertrag, habe den Vertrag mit meinem Anwalt angenommen und die haben mir einen schönen Betrag gesagt, wo ich dachte, ich habe es geschafft, ich bin durch mit allem. Mein Leben läuft. Kam ich nach Hause, 2 Tage später merke ich, irgendwas stimmt mit mir nicht. Meine Frau sagt, geh zum Arzt, bei mir wird Krebs diagnostiziert. Das war eine schwierige Zeit und da musste ich Entscheidungen treffen für mich selber. Als ich das erfuhr, mit 26 an Krebs zu erkranken, wo ich gemerkt habe, ey, was machst du jetzt? Du hast alles vor dir, du hast einen Plattenvertrag, du hast eine Erzieherausbildung zu Ende erfolgreich gebracht, kann doch durchstarten. Die Plattenleute waren schon nervös, warum unterschreibt er noch nicht und so. Ich war völlig weg, ich sollte notoperiert werden, weil das dringend war, weil sie Angst hatten, dass zu viel gestreut wurde und dann, wie soll ich sagen, da war so ein Moment, wo ich dachte, ich brauche meine Zeit für mich selbst. Bin dann im Flugzeug eingestiegen und bin nach Hause geflogen, in meinem Dorf und dann habe ich mich nochmal schlau gemacht und habe gesagt, okay, dann komme ich wieder. Ich war 3 Tage weg, kam wieder und dadurch, dass die Ärzte damals auch gestreikt haben, haben die nicht jede OP gemacht, aber meine war eine Not-OP und ich wusste, Montagmorgen muss ich dahin. Ich bin vom Flugzeug ausgestiegen und meine Frau hat gesagt, du musst zum Arzt, denk dran. Ich sage, ja, ich weiß, ich gehe jetzt dahin. Und bin alleine dahin gegangen und dann warte ich unten auf dem Empfang und dann sagen die, Herr Hadzikeremoğlu, kommen Sie mit hoch. Ich sage, warum? Ich habe doch Zeit noch. Ich will gar nicht ins Krankenhaus rein. Ja, wir warten schon, die OP-Saal ist für Sie vorbereitet. Ich so, okay, alles klar, ich wusste, also habe das gar nicht gewusst, dass das mein Arzt schon alles, weil das ein Not-OP ist, Ich habe das aber nicht so ernst genommen. Für mich war einfach eine Sache, für mich innezuhalten. Wurde operiert an dem Tag. Das ist auch nochmal so eine eigene Geschichte, weil ich so Angst hatte. Mir haben sie die Scheißegal-Tablette nicht gegeben. Ich habe den Kreislauf gesehen und alles Mögliche. Ich hatte wirklich sehr viel Angst. Ja, da sind so ein paar Sachen passiert, die mich dann runtergeholt haben, sag ich mal. Und als ich dann aus der OP rauskam und dann musste ich eine Strahlentherapie sofort anfangen, die Chemo habe ich erstmal abgelehnt, weil ich das nicht wollte. Ich wollte, okay, die Strahlentherapie muss ich machen, das war Pflicht. Sonst hätte die Krankenkasse meine OP nicht bezahlt. Bis heute haben sie nicht bezahlt, weil ich die Chemo dann nicht angenommen habe. Ich musste mein Krankenhaus kosten 3.000, 4.000 Euro bezahlen, habe ich aus meiner Tasche bezahlt. War es mir auch wert, weil das meine Gesundheit ja geschützt hat. Und habe gesagt, ich mache die Chemo nicht und habe die Strahlentherapie gemacht und kam dann raus. Eine Woche war ich im Krankenhaus. Und dann kamen die Plattenleute wieder. Ich sagte, tut mir leid, ist vorbei für mich. Musik ist nichts mehr. Ich gehe einen anderen Weg. Und habe meine musikalische Karriere da auf die, sag ich mal, Warteliste gehängt oder überhaupt weggelegt. Und habe mich auf meine Strahlung konzentriert. Bin dann immer zu Fuß nach Bahnhof gegangen, 25, und ab Krankenhaus Mitte, meine Strahlung abgeholt. Ich wusste aber nicht, dass die Strahlung mich so runterhaut. Und dann habe ich mir mit dem Bus gekotzt, bis ich meine Zofan-Tabletten gekriegt habe. Weil ich dachte, ey, egal, Mann, ey, du bist stark, du bist fit, du bist sportlich, du kriegst das hin, aber ist doch nicht so gewesen. Und habe meine Tabletten gekriegt, danach ging das. Dann musste ich nicht mehr im Bus kotzen und die BSRG hat sich auch gefreut. Es war zweimal und der Busfahrer wusste schon, kommen Sie von der Strahlentherapie? Ja, okay, nehmen Sie das nächste Mal bitte Tüte mit. Also die wussten das irgendwie auch so, ne? Hat aber keiner geschimpft, die haben mir alle geholfen.

Und nach dieser ganzen Sache habe ich gesagt, okay, jetzt höre ich auf mit der Musik und finde für mich die Familie und habe den Glauben für mich auch nochmal wiederentdeckt, auch den Glauben an Gott, sage ich mal, wo ich dachte, ey, es gibt was anderes als nur Musik. Und so fand ich mich immer näher an Gott und habe dann die Pilgerreise nach Hadsch gemacht und habe meine Hadsch-Reise gemacht 2011. Und gearbeitet habe ich ja immer zwischendurch mal, also bei Alten Eichen habe ich jetzt 1. November, habe ich Jubiläum, 10 Jahre. 2005 habe ich bei Alten Eichen angefangen. 2006 war meine Krebsdiagnose und 2005 hatte ich schon bei Alten Eichen angefangen, als Nachbereitschaft zu arbeiten in Wohngruppen und habe nebenbei immer Dienste gemacht. Das ist ein Nebenjob, ne? Also dass man da ein bisschen Geld verdient hat, weil ich auch nebenbei andere Jobs hatte. Und danach war ich auch in meiner Krebszeit 2006 war ich auch fest eingestellt als Kraft in der Einrichtung. Ja, und dann hatte ich erstmal eine Woche Pause nach der OP. Aber ich habe mich auch nicht hingelegt oder so. Ich habe keinen Monat, sollte auf Kur gehen, habe ich nicht gemacht. Ich wollte weitermachen und habe weitergearbeitet. Habe gesagt, nee, ich gehe jetzt wieder zur Arbeit, mir geht's gut. Ich mache Strahlung immer donnerstags, da habe ich meinen freien Tag. Seitdem engagiere ich mich ehrenamtlich in der Krebsstation und in Hospizen, Löwenherz. Ich begleite auch Kinder mit. Und das hat so diese Operation bei mir gebracht, diese Krankendiagnose hat mich dazu gebracht, dass ich viele, viele Familien da begleite und auch viele Familien, die mich nutzen, sage ich mal, als Kraft. Ich habe jetzt 5 Kinder, obwohl die Ärzte in Münster ein bisschen blöd waren, weil nach der Strahlentherapie, ich hatte ja 2 Kinder gehabt, da habe ich ja Aisha und Yasin, die Älteren, die hatte ich. Und danach habe ich die Strahlentherapie gekriegt, danach 90%, dann ist man nicht mehr zeugungsfähig. Dann musste ich zum Universität Bremen und eine Probe abgeben von mir und dann haben die das nach Münster geschickt und haben dann mich zu Münster eingeladen, richtig mit Auto, holt mich ab, bringt mich hin, Hotel war verrichtet, also Essen, alles war so wie man ist und dann haben die gesagt, das kann nicht sein, unter Millionen gibt es nur einen Menschen, der wieder zeugungsfähig ist nach so einer Therapie, weil meine Frau ja wieder schwanger wurde, ich dann, ich sag, hä, sie haben doch gesagt, ich kann kein Kind mehr kriegen, so, ne? Also da hat sich das entwickelt und dann 5 Kinder und ja, so habe ich die Krankheit bis heute, Gott sei Dank. Ich habe meine Untersuchungen immer wieder durch. Eins darf man aber nicht vergessen, meine Lebenserwartungen sind immer 3 Monate im Leben, weil ich immer alle 3 Monate mich kontrollieren lassen muss, weil ich ja Krebspatient bin und die Metastasen sind im Körper, die sind noch nicht offen und jederzeit kann ich wieder reingehen ins Krankenhaus und operiert werden oder eben jeweils Strahlung oder Chemo mal sehen. Es hat mich schon nahe zu Gott gebracht in dem Moment.

Aber im Nachhinein sind mir im Leben Sachen passiert, wo ich dachte, alles, was ich mir gewünscht habe, habe ich bekommen. Und da habe ich gedacht, jetzt muss ich dankbar sein dafür, was ich kriege. Und die Dankbarkeit zeige ich, indem ich auch andere Menschen respektvoll behandle. Weil wenn man das nicht macht, ist man undankbar gegenüber dem Schöpfer, weil alles, was er erschaffen hat, muss man respektvoll behandeln. Und das heißt auch Respekt zu allen Religionen und nicht nur meine eigene, sondern allen. Das vergessen manche Moslems, dass die Religionen alle gleich sind und dass man alle respektvoll behandeln muss. Man muss sie nicht alle akzeptieren, aber man muss sie tolerieren. Man muss sagen, okay, das ist so. Die sind da. Und diese Akzeptanz, die ich habe, ist, die gehören zum Leben dazu einfach. Aus dem Moscheegeschäft halte ich mich ein bisschen raus, weil Politik ist nicht so mein Ding. Also ich halte mich aus diesen religiösen, politischen Wegen aus. Wenn mich jemand fragt, antworte ich darauf, wie ich das verstehe oder wie ich es umsetze. Ich versuche nicht, das zu allgemeinern. Ich versuche, das so zu erklären, dass ich es anders mache und wie ich es verstanden habe, was da steht. Ich muss ja in einer Moschee hingehen freitags und da die Karl-Hutzig-Moschee hier um die Ecke ist, gehe ich dahin. Die Moschee in Huchting, Karl-Hutzig-Moschee, ist die einzige Moschee in Bremen, die für mich die meisten Nationalitäten beheimatet. Und deswegen Faszination und deswegen liebe ich diese Moschee auch, weil sie eben so unterschiedliche Facetten hat. Da hast du alle, wirklich alle unterschiedlichen Schichten. Und das ist, glaube ich, die große Chance, die Huchtinger Moschee oder die Huchting hat, den Zusammenhang zwischen Bürgern und der Moschee zu schaffen, weil eigentlich wollen beide das Gleiche. Nur den Weg zueinander finden sie nicht, weil sie beide blind auf ein Auge sind. Und das ist manchmal schwierig für mich zu akzeptieren und versuche immer dagegen zu kommen, zu agieren. Manchmal klappt es, manchmal weniger, aber aktiv bin ich in der Moschee nicht, weil ich mich auch ein bisschen nicht instrumentalisieren lassen möchte, sage ich mal.

0: Adem Hadzikeremoğlu erzählt uns von seinen individuellen Werten und von seiner Berufsbiografie, wie es dazu gekommen ist, dass er Erzieher beim Jugendhilfeträger Alten Eichen geworden ist, wie es so ist als Vater von mehreren prachtvollen Kindern und wie es so ist als Mensch mit türkischen Wurzeln nach dem 11. September in Deutschland zu leben. Lassen wir ihn noch mal zu Wort kommen.
1: Ich arbeite in Huchting seit 10 Jahren, 4 Jahre in der Wohngruppe und seit 6 Jahren in der Tagesgruppe in Huchting in der Amsterdamer Straße und mache unterschiedliche Stadtteilprojekte und Jugendgruppen. Und das mache ich auch gerne. Ich bin ein Teil von Huchting, glaube ich, denke ich von mir. Ich gehöre hierher. Hier wohnen will ich nicht, obwohl ich gerne hier bin, weil ich viele Menschen in Huchting kenne und ich könnte, glaube ich, nicht nach Hause finden, wenn ich hier wohnen würde. Aktuell lebe ich so meine Hip-Hop-Seite meines Daseins eben. Ich habe zum Beispiel am Anfang letzten Monats eine Anfrage von Dortmund gekriegt, weil ich vor 8 Jahren für Bayern Allianz Arena einen VIP-Bereich besprüht habe. Habe ich jetzt aktuell von Dortmund eine Anfrage, ob ich da was zum Abschied von Klopp machen würde. Und das wurde ausgeschrieben an 4 Künstler und ich bin einer von denen. Alle sollten ein Angebot machen und ich habe auch ein Angebot, das wird sich dann jetzt nächsten Monat zeigen. Ich versuche durch Aufträge nebenbei meiner Sucht, meiner Gier nachzugehen, zu sprühen. Und das mache ich auch gerne. Ich schreibe seit 2 Jahren ein Buch und jetzt zum Ende des Buches, wo meine ganzen Rap-Texte, die ich über die Jahre geschrieben habe, zu einem Buch zusammenzubinden, versuche ich so zu leben, dass ich zwischendurch mal so zu Hause immer einen Song aufnehme für mich selbst. Ich habe sogar einen Song für Samstagmorgen gemacht, was bei uns immer das Gleiche ist. Wir hatten lange Zeit Teppich, jetzt haben wir Laminat. Samstagmorgen bei Familie Hadzikeremoğlu sieht so aus, dass Marmelade und Kakao auf den Teppich gehören. Und daraufhin habe ich einen Reggae-Song gemacht, und der in unserem Familienkreis ein großer Kracher ist. Wir aber nichts für die Öffentlichkeit, eben nur für mich und meine Familie. Und da bin ich auch glücklich, dass ich das da ausleben kann. Und zwischendurch, wenn die Imame sagen, ich soll in Moschee im Koran lesen, mache ich das auch. Aber das ist wirklich sehr selten, weil es nicht so mein Ding in der Öffentlichkeit mittlerweile zu stehen. Die Rap-Gruppe ist ein großer Teil von uns und von Huchting auch, weil die Rap-Gruppe ist aus einer Geschichte entstanden, wo 3 Jungs in der Jugendgruppe gekommen sind und einfach angefangen haben zu rappen und irgendwann wir uns auf dem Sodenmatt-Fest gesehen haben. Dadurch ist dieses Rap-Geschäft hier in Huchting entstanden, dass die 3 Jungs aus Huchting gesagt haben, Adem, lass uns da was machen. Und so ist das so entstanden, dass wir heute sagen können, wir haben 15 erfolgreiche Musiker, Rapper, MCs, die ein Projekt darstellen wie One Band, One Sound. Wo dieser Name auch herkommt, kommt aus dem Film ja Drumline, wie eine Band zusammenfindet, kann ich nur empfehlen, Drumline. Das ist ein amerikanischer Jugendfilm, das handelt von Trommlern, die sich dann zusammenfinden und zu einem One Band, One Sound werden. Das ist die Philosophie von dieser Schule. Und so haben unsere Kids, die haben den Film geguckt am Anfang. Wir gucken den Film seit 3 Jahren immer Anfang des Beginns des Projektes und immer wieder sagen sie, der Film ist Hammer. Weil jedes Jahr verabschieden wir auch Kids und sind durch diese Geschichte auch Botschafter in ganz Deutschland. Und das macht uns stolz, dass wir Huchtinger Botschafter für Bremen sein dürfen und überall in Deutschland rumlaufen dürfen und sagen können, hier, das sind wir und wir sind Vielfalt. Ich bin jetzt ganz ehrlich. Ich dachte, ich bin hier angekommen. Und ich bin auch gerne hier in diesem Land. Ich liebe dieses Land. Und ich dachte bis zum 11. September, ich bin hier beheimatet. Ich habe mich geirrt. Ich bin jetzt 35 und ich fühle mich gar nicht angekommen. Wie sehr Hass und Intoleranz und Aggression und Beleidigung, die ich jeden Tag jetzt mittlerweile erfahre, seit 2 Jahren immer wieder. Straßenbahn werde ich mit Tomaten beworfen, angespuckt, angepöbelt. Das ist so das alltägliche Leben mittlerweile für mich. Es gibt eine Situation, die vor 2, 3 Wochen musste das passieren, am Brill ist sie passiert. 2 Jugendliche mit Migrationshintergrund, wer weiß, aus welchem Krisengebiet die angekommen sind, attackieren mich in offenem Bus. Ich kaputt vom Dienst, habe ein Bild, einen Auftrag für eine Spender. also der uns was gespendet hat, will ich abgeben. Bin völlig erschöpft und diese zwei Jungs wollen mich attackieren. Und ich völlig durcheinander, was mache ich jetzt? Also völlig auch aufgelöst. Zum Glück sind sie ausgestiegen und sind nicht normal eingestiegen, aber haben mich angepöbelt und wollten mich auch schlagen, aber irgendwie hat der andere dann gesagt, lass ihn. Und dann sind sie weggegangen. Andere Situation, auch in der 26, ein Mann guckt mich an und sagt, geh dahin, wo du hergekommen bist. Wo ich ihn gefragt habe, wo denken Sie, wo ich herkomme? Ich komme aus Walle und Bremen und bin hier geboren und bin Deutsch-Türke. Und er war sprachlos. Manche attackieren mich, manche beschimpfen mich, manche beleiden mich. Und das passiert sehr oft. Oft mit Menschen mit Migrationshintergrund mittlerweile. Also ich werde oft als Salafist bezeichnet, wo ich die Menschen frage, was bedeutet das denn, wenn du mich so bezeichnest? Wissen selber nicht. Und dann sagen, ja, du bist doch ein IS-Kämpfer. Und dann frage ich mich, wie kommst du jetzt darauf? Also das sind auch für mich Fragezeichen, die im Kopf entstehen. Wie kommen die Menschen da drauf? Und da hat die Medien einen großen Anteil davon. Durch meinen Bart sieht man, dass ich Moslem bin. Also der Bart zeichnet ja einen Moslem in dem Sinne im Moment in der Medienwelt aus. Jeder Hassprediger, der von den Medien so bezeichnet wird, hat ja so einen Bart wie ich oder ich wie die, je nachdem. Und ich versuche schon meine Haare wachsen zu lassen oder meinen Bart zwischendurch zu schneiden, dass er nicht unbedingt jetzt gleich da auf die Schiene, aber es wird oft in die Schiene gelegt. Viele vergessen aber, dass ich den Bart habe wegen mir selbst, weil ich meine eigenen Selbstkontrolle, sage ich mal, dazu. Und das habe ich immer gehabt und man darf nicht vergessen, ich war einer, der kein Bart hatte oder nicht gewachsen ist und jetzt erst wieder wächst. Da bin ich froh drüber.

0: Ich persönlich muss sagen, ich bin hier nicht angekommen. Ich habe auch mit den Gedanken gespielt zu gehen, als meine Frau attackiert wurde. Meine Frau ist ja aus Dresden, ist ja Deutsche und trägt Kopftuch seit kurzem. Und sie hat ja 9 Jahre kein Kopftuch getragen. Und nach 9 Jahren hat sie sich dazu entschieden. Und mir war es wichtig, dass sie sich selber dafür entscheidet, weil auch die Konvertierung, die sie vorgenommen hat, war nicht wegen mir, sondern ich habe gesagt, du kannst dich selber entscheiden, was du glaubst und wie du leben möchtest. Ich lebe dir das vor. Aber was du entscheidest, musst du selber machen. Und sie hat es getragen und sie wurde in so ein Einkaufsgeschäft attackiert und das hat mich so dazu gebracht, dieses Land zu verlassen, wo ich dachte, das wird hier immer gefährlicher. Und meine Tochter sagte zu mir, Papa, sind wir hier noch gewollt? Und die ist 12. Sage ich zu meiner Tochter, Aisha, das ist auch unser Land, das ist euer Land. Wir haben das mit aufgebaut, wir gehören hierher. Wir werden bleiben. Bis zu einem bestimmten Punkt werden wir bleiben. Wenn sie anfängt, unsere Häuser anzuzünden, dann müssen wir weg. So war es auch damals, vor 60, 70 Jahren war es auch damals, die abhauen konnten abhauen, aber die hier geblieben sind, wurden dann irgendwo anders hingebracht. Und daraufhin haben wir uns auch mit der Geschichte aus Deutschland befasst, auch mit Anna Frank im Moment, habe ich gesagt, wie es mal hier war, auch dass sie weiß, es kann auch kippen. Ich hoffe, es kippt nicht, aber es kann auch kippen. Ja, seit 11. September bin ich hier nicht angekommen. Da merke ich einfach eine große... Hass möchte ich dazu nicht sagen, weil das ein schweres Wort ist. Aber so eine Arroganz gegenüber Religionen, dass man nicht glaubt, okay, das kann ich verstehen. Aber deswegen muss man keine Witze über andere machen. Und das ist so das Ding, wo ich denke, wir müssen alle auf uns achten. Und nicht jeder kann machen, was er will. Wir leben in einer Demokratie, aber die Demokratie heißt nicht, andere beleidigen. Und das vergessen viele und dann passieren dann auch Sachen. Und ankommen und angekommen sein bedeutet ja von zwei Seiten ein Entgegeneinander kommen. Das heißt, die Gesellschaft, wir begrüßen die, die gekommen sind, mit Höflichkeit. Und die, die kommen, nehmen das an, auch mit Höflichkeit. Das heißt, das Entgegenkommen von zwei Personen. Das ist wie so eine Beziehung, die wir alle miteinander haben. Das heißt, ein gewisser Respekt und nicht gleich Schubladen denken, sondern erstmal willkommen. Oder der andere sagt Shalom, dann sagst du auch Salut. Oder du sagst Salam, der sagt Merhaba. Das ist wichtig, dass man aneinander, auch wenn er eine andere Sprache benutzt, der Sinn ist gleich. Ich komme in Frieden. Und das sollte man erstmal so akzeptieren. Einen Menschen erstmal so annehmen. Auch wenn er nicht unbedingt den Idealen spricht, weil er zu dick oder zu dünn oder einen Bart oder Glatze hat. Erstmal ist er ein Mensch. Und dann gucken wir weiter. Im zweiten Schritt kann ich ihm meine Meinung sagen, er kann deine Meinung sagen und dann treffen wir uns beim Kaffee an der Theke. So, und das ist Höflichkeit zueinander, finde ich sehr wichtig. Wenn das der erste Schritt ist, finde ich, ist der zweite Schritt nicht schwer. Dann kann, wenn die Höflichkeit im ersten Schritt stimmt und es ist nicht das Ankommen in Italien mit einem auf die Fresse und auf dem Schiff, und, sondern man kommt an, man begrüßt sich ganz höflich und will zu einem Tee trinken und der andere sagt, das ist Ankommen. Dann kann auch Ankommen gelingen sein. Das kann kein Ankommen sein, wo man erstmal mit 120 Leuten eingeschächert wird und in einem Raum und man weiß nicht, was als nächstes passiert. Das macht nur Angst und viele haben dann auch Angst. Ich wünsche mir, dass Menschen Sachen hinterfragen und auf die Sachen zugehen und nicht abhauen und nicht Mitläufer sind. Und dieses Hinterfragen sollte die Menschen davon abhalten, mitzulaufen. Das ist meine größte Angst und deswegen wünsche ich mir erstmal die Hinterfragung, was da ist. Egal welche Religion, egal welche Nation, egal welche Tat, hinterfragt man das erstmal. Ist es eigentlich okay, dass jetzt die Ameise getreten wird? Oder ist es okay, dass wir jetzt 100.000 Kühe schlachten für eine Familie? Oder es reicht es nur, eine Kuh zu schlachten? Also dass man hinterfragt, was man da tut und warum man das tut. Und wenn das den Menschen nützt, wenn die menschliche Wesen, die Gesellschaft davon einen Nutzen trägt, dann kann man es auch machen. Wenn man merkt, das macht mehr Schaden als Nutzen, dann sollte man es lassen. Ne? Das ist wie mit den Windkraftwerken und Atomkraftwerken. Wenn Windkraftwerken mehr nützt der Menschheit, dann sollte man das machen, als mehr Atomkraftwerke. Dann muss man sie schließen. So, und dann muss man gucken, was nützt einem Menschen. Ich wünsche mir für mein Leben, dass ich mein Leben so lebe, dass ich vor Gott stehen kann und sagen kann, meine Rechenschaft so abgeben kann, dass ich sagen kann, dass ich niemanden Menschen verletzt habe. Weil Gott verzeiht alles, nur eins verzeiht er nicht, sagt er. Ich verzeihe euch alles, nur den Recht des Menschen zu Menschen verzeihe ich nicht. Deswegen versuche ich niemanden zu verletzen vom Menschen her, weil alles andere kriege ich mit Gott alleine hin. Mit dem Menschen möchte ich keinen Stress haben. So. Das ist so das Wunsch, dass ich mit jedem Menschen gut abschließen kann. Augen, die mich nicht sehen, die mich nicht verstehen wollen, sollen in der Seite der Dunkelheit Albträume träumen, nichts davon versäumen, unter allem heulen. Die Tränen, die dabei fallen, sollen Blüten zum Bluten bringen, nie wieder siegen und nie wieder singen.
1: Das war Adem Hadji Keremoğlu. Seine Geschichte, seine individuellen Werte, seine Berufsbiografie haben wir gehört. Und damit sind wir mit Adem zu Ende gekommen.
2: Yeah!

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1: Insan Mensch.
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0: das ist schon das Ende unserer Sendezeit. Es geht bei uns immer um die Berufsbiografien und die individuellen Werte von Migrantinnen und Migranten. Und nächste Woche, da haben wir wieder andere interessante Gäste hier im Studio und sind gespannt auf deren Berufsbiografie und deren individuelle Werte. Wir würden uns freuen. Wir, das sind Norbert Ellrich, der
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2: Mit Wolf Kunzmann. Der Berliner Senat hat neue Pläne für das ICC. So soll nach RBB-Informationen ein Zentrum für Kunst- und Kreativwirtschaft entstehen. Dafür soll ein Erbbaurecht für 99 Jahre an die Firma MIB vergeben werden, die schon in Leipzig ein großes Kunst- und Kulturareal betreibt. Außerdem Teil des Konsortiums sind das Architekturbüro Max Dudler und die Baufirma Hochtief. Eigentümer bleibt aber das Land Berlin. Eröffnet werden könnte das Gebäude frühestens 2032. Das frühere Kongresszentrum am Funkturm steht inzwischen seit 12 Jahren leer. Damals war die notwendige Sanierung des Gebäudes zu teuer, inzwischen steht das Gebäude aber unter Denkmalschutz und soll erhalten werden. Es gilt als Meisterwerk der Hightech-Architektur. Bei Halbe im Landkreis Dahme-Spreewald brannten gestern 4000 Quadratmeter Wald. Seit Mittag waren 12 Fahrzeuge der Feuerwehr angerückt, um den Brand zu löschen. Inzwischen müssen nur noch einzelne Glutnester bekämpft werden. Die Waldbrandgefahr ist im Moment in vielen Orten in Brandenburg hoch, besonders im Westen Brandenburgs. Hier gilt die zweithöchste Gefahrenstufe 4. Das Berliner Columbia-Bad öffnet heute seine Türen für Badegäste. Das ist 1,5 Wochen früher als zuletzt angenommen. Der Eröffnungstermin für das Freibad in Neukölln wurde zuerst mehrfach verschoben. Der Grund dafür war, dass bestimmte Wasserfilter nicht lieferbar waren. Die Arbeit

0: ging jetzt aber doch schneller als gedacht voran.
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0: Es wird noch ein bisschen wärmer, bis zu 32 Grad werden heute erreicht, dazu Sonnenschein und höchstens vereinzelt Wolken.
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0: Im Wasserturm Medienmagazin sind immer Kinderreporterinnen und Reporter mit dabei und Nadja und Jamen waren in Kreuzberg unterwegs und haben mal so gefragt, ja, wie sieht's denn aus mit den Sommerreisen? Wo soll's hingehen?
1: Wir bleiben tatsächlich in Berlin, weil wir schon in der Türkei waren im Mai. Deswegen bleiben wir wahrscheinlich hier, fahren ein bisschen nach Brandenburg oder so.
2: Erstmal gar nicht, weil ich gar keinen Urlaub habe leider. Also muss ich in den Sommerferien in Berlin bleiben, weil ich schon Urlaub hatte im Mai.
3: Dieses Jahr vielleicht in die Türkei oder vielleicht nach Marokko, aber ich bin mir noch nicht sicher. Also alles spontan. Nach Marokko, um Familie zu besuchen und in die Türkei, weil es einfach ein schöner Urlaubsort ist.
4: Ich bleib hier wahrscheinlich.
3: Warum?
4: Noch nichts geplant, mal gucken.
0: Hier bleiben oder verreisen, wenn ihr es noch nicht wisst, dann macht es wie die Ohrboten, tanzt mal drüber nach.

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0: Warum sind in diesem Land alle so verwirrt? Die Antwort ist einfach, es ist hochkompliziert. Stell dir vor, es geht und keiner kriegt's hin.
1: Habe ich das erlebt oder war das in einem Film?

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1: Hallo, ich bin Hannes und ich wünsche mir von deinen Freunden das Schlagzeuglied.

Yeah, Schlagzeug. Wir gehen mal ein bisschen zurück in der Musik, gehen mal an die Füße der Berge und das machen wir mit den Leuten aus dem Norden, mit Aha. Kann man sich eine wunderbare Doku auf Arte anschauen und ja, jetzt aber erstmal gibt es was ganz Süßes und zwar ein Reggae-Pop-Lied von Inner Circle aus dem Jahr 1982, was dann gleich in Deutschland die Charts eroberte und auf Platz 1 hüpfte. Ihr wisst Bescheid, Sweet, alalalala long, alalalala und so weiter.

0: Mr. Joe Cocker, was ein Glück. Um Glück ging es auch bei einer Sendung mit Kinderreporterinnen und Reportern hier aus dem Wassertor Kiez. Und sie sind auf die Straße gegangen und haben einfach mal rumgefragt, was ist für sie Glück?
1: Für mich ist Glück... Oh je, das ist eine sehr philosophische Frage.
2: Für mich ist Glück, wenn ich die wichtigen Sachen im Leben mache. Also zum Beispiel rausgehen und zu Tieren gehen, in der Natur sein oder tanzen ist für mich wichtig. Oder mit den Menschen, die mir wichtig sind, Zeit verbringen.
3: Einmal eine Familie zu haben, mit der man sich gut versteht. Und dann ist für mich Glück noch, wenn man gesund ist. Und dann ist Glück für mich noch, wenn man alle seine Rechnungen bezahlen kann.
1: Kommt das jetzt gleich direkt im Radio? Also, oder kann ich da kurz drüber nachdenken?
4: Ja, du kannst darüber nachdenken.
1: Okay, also ich glaube, für mich ist Glück, wenn ich gesund bin und wenn die Menschen, die mir wichtig sind im Leben, es denen auch gut geht und... überhaupt, ja, ich glaube, das ist das Glück.
0: Das ist das Glück, so haben es unsere Kinderreporterinnen und Reporter in Kreuzberg auf der Straße erfahren. War aber nicht genug, deshalb waren Aybücke und Elif am Telefon mit einer Psychologin, und zwar Laura Höhr, und haben sie zum Thema Glück interviewt. Und da hören wir jetzt mal rein.
5: Können Sie uns bitte unseren Hörer und Hörerinnen sagen und vorstellen, was Sie so machen?
6: Ich arbeite als Mitarbeiterin an der Deutschen Gesellschaft für positive Psychologie. Ich habe irgendwann mal Psychologie studiert und finde jetzt irgendwie die Frage spannend, was ist denn eigentlich sowas wie Glück und wie können wir Menschen mehr davon erzählen, wie man sich selber ein erfülltes Leben erschafft.
7: Können Sie uns bitte sagen, was Glück ist und was Sie herausgefunden haben?
6: Ja, dazu kann ich euch gerne was erzählen. Also die Antwort darauf, was Glück ist, die ist gar nicht so einfach, weil ganz, ganz unterschiedliche Menschen Verschiedenes darunter verstehen, was Glück ist. Was ich aber immer ganz spannend finde, ist, wenn man zum Beispiel mal in den englischen Sprachgebrauch schaut, ihr habt bestimmt auch schon Englisch bei euch an der Schule, dann gibt es für Glück im Englischen mehrere Begriffe. Und zwar gibt es Pleasure. Das heißt im Deutschen sowas wie Vergnügen. Das heißt, Glück kann heißen, dass ihr einfach Spaß habt. Dass ihr im Garten tobt, mit Freunden Spaß habt, ins Schwimmbad geht. Und dann gibt es einen zweiten Begriff und der heißt Happiness. Und das ist ein sehr viel ganzheitlicheres Verständnis von Glück. Das heißt, da zählt dann sowas drunter wie, ihr seid zufrieden mit eurem Leben so ganz allgemein. Und dann gibt es noch einen dritten Begriff und der heißt Luck. Und Luck ist im Deutschen sowas wie der glückliche Zufall. Das heißt, ihr würdet zum Beispiel 5 Euro auf der Straße finden. Und was wir eben inzwischen wissen, ist, dass Pleasure, also das Vergnügen, und Happiness, also das Glück im ganzheitlichen Sinne, das sind Sachen, die wir beeinflussen können. Da könnt ihr aktiv was für tun, damit ihr glücklicher oder zufriedener in eurem Alltag seid. Und Luck, der glückliche Zufall, das könnt ihr nicht beeinflussen. Ob ihr im Lotto gewinnt oder ob ihr 5 Euro auf der Straße findet, da habt ihr keinen Einfluss. Und ich würde sagen, das ist so ein bisschen so, also Glück, es gibt nicht die eine Definition, sondern wenn man verschiedene Leute fragt, kriegt man unterschiedliche Antworten darauf, was Glück ist. Aber prinzipiell würde ich als positive Psychologin sagen, es geht darum, dass du dich wohlfühlst, dass du zufrieden mit deinem Leben bist. Es geht um sowas wie Erfüllung im Leben.
7: Wie sind Sie auf die Idee gekommen, Glücksforscherin zu sein? Zu werden?
6: Eine. Was? Also ich selbst bin ja gar keine Glücksforscherin. Ja. Ich habe irgendwann mal in der Masterarbeit zu einem Thema der positiven Psychologie geforscht. Aber wie sind Forschende darauf gekommen, Glücksforscher zu werden? Das kann ich euch erzählen. Und zwar hat man in der Psychologie ganz, ganz viele Jahre vor allem danach gefragt, wie man psychische Erkrankungen heilen kann. Also wie kann man Menschen helfen, denen es nicht so gut geht? Die zum Beispiel ganz traurig sind oder die eine Angststörung entwickelt haben. Und irgendwann sind Forschende auf die Idee gekommen, ist das nicht unvollständig, wenn wir immer nur schauen, wie wir kranken Menschen helfen können, wenn wir immer nur aufs Defizit schauen, auf das, was gerade nicht richtig läuft, nicht gut ist. Und brauchen wir nicht ein erweitertes Verständnis von, wie können wir auch gesunden Menschen dazu verhelfen, dass sie noch mehr Glück in ihrem Leben erleben? Wie können wir gesunden Menschen dazu verhelfen, dass sie gar nicht erst krank werden? Und das war der Auftakt für die positive Psychologie. Das ist nämlich die Wissenschaft, die sich mit Glück und Glückserleben beschäftigt. Das heißt, die haben gesagt, lasst uns doch auch mal auf den Bereich schauen, in dem es schon ganz gut läuft. Wie können wir Glück erhalten? Wie können wir sowas wie Erfüllung steigern? Wie können wir Stärken ausbauen? Wie können wir darüber sprechen, was uns wichtig ist? Und dafür sorgen, dass weniger Menschen psychisch erkranken.
5: Würden Sie sagen, dass Sie ein glücklicher Mensch sind, weil Sie ja beruflich mit Glück beschäftigen?
6: Das ist eine tolle Frage. Würde ich sagen, dass ich ein glücklicher Mensch bin? Ja, das würde ich sagen. Also, ich glaube, da gibt es mehrere Antworten drauf. Einerseits weiß ich inzwischen ganz schön viel dazu, wie man sich selber ein erfülltes Leben erschaffen kann. Das heißt, ich durfte mich in den letzten Jahren auch damit beschäftigen, was eigentlich meine Stärken sind und was mir wichtig ist in meinem Leben und was irgendwie meine Vorstellung von einem guten Leben ist. Und andererseits bin ich auch vom Typ her einfach schon von Grunde auf zuversichtlich und finde, das Leben ist viel leichter, wenn man Spaß an dem hat, was man tut. Also ja, ich würde sagen, ich bin ein glücklicher Mensch.
5: Ja, und unsere letzte Frage ist, was, wenn ich auch eine Glücksforscherin sein möchte, was muss ich denn dafür tun oder musste ich dafür studieren?
6: Das ist ja eine spannende Frage. Wenn ihr Glücksforscher und Forscherinnen werden möchtet, dann lohnt es sich, glaube ich, Psychologie zu studieren. Denn prinzipiell würde ich sagen, dass gerade sich vor allem Psychologinnen und Psychologen damit beschäftigen, was Glück ist. Und wenn ihr Psychologie studiert, dann lohnt es sich noch in das Feld der positiven Psychologie zu gehen. Das ist nämlich die wissenschaftliche Erforschung des lebenswerten Lebens. Und das ist das, was ihr meint, wenn ihr mich fragt, wie kann man eigentlich Glücksforscher werden.
5: Ja, aber was hat denn Psychologie mit Glück zu tun?
6: Gute Frage. Na, es hat insofern was damit zu tun, dass die Psychologie das menschliche Erleben und Verhalten erforscht. Und ob ihr euch glücklich fühlt oder nicht, das ist ja ein menschliches Erleben. Das heißt, die Psychologie erforscht ganz allgemein, wie wir Menschen uns verhalten, was wir denken, wie wir uns fühlen. Und Glück ist ein Teil davon. Und das Gefühl von Zufriedenheit und Wohlbefinden.
5: Danke.
8: Im Moment haben viele Leute schlechte Laune. Welches Lied kommt Ihnen spontan in den Kopf, damit Sie gute Laune bekommen? Können Sie es bitte mal voransingen?
9: Singen? Das Bobby Car Song. 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

0: Bobika, ja, jetzt habt ihr auch ein bisschen Glück, denn den Ohrwurm, den könnt ihr jetzt mit in den Tag nehmen. Von unseren Kinderreporterinnen und Reporterinnen, die waren unterwegs, haben die Psychologin Laura Höhr interviewt zum Thema Glück. Und sie haben dann auf der Straße die Leute gefragt, wenn sie mal nicht so glücklich sind, Mensch, was macht er dann? Welches Lied kommt euch dann in den Kopf? Bobika-Song könnt ihr jetzt auch. Und wer es ein bisschen kompakter braucht, da sind sie dann in die Schule gegangen und haben eine Lehrerin, Susanna Wissi, befragt zum Thema Glück. Und die hat ein paar ganz kurze Tipps gegeben zum Thema Glück.
1: Sie sind Lebenskundelehrerin und unterrichten Sie das Thema Glück in Ihrem Unterricht?
2: Ja, ich unterrichte ganz oft Glück und zwar im Kleinen, weil die Kinder ganz oft erzählen, wie sie sich fühlen und ob sie glücklich sind. Und dann ist Glück Teil des Lebenskundeunterrichts.
1: Würden Sie sagen, dass man Glück lernen kann?
2: Ja, ich würde sagen, wir können Glück lernen, weil wenn wir erkennen, was uns glücklich macht oder dass auch kleine Dinge uns glücklich machen, dann haben wir in dem Moment Glück gelernt.
1: Würden Sie sagen, dass Glück sich bei den Erwachsenen und bei den Kindern unterscheidet?
2: Die Gründe dafür unterscheiden sich vielleicht. Aber ich glaube, das Gefühl, glücklich zu sein, ist relativ ähnlich. Ich glaube nicht, dass es einen Unterschied gibt zwischen Kinderglück und Erwachsenenglück, sondern zwischen Glück überhaupt bei Menschen.
1: Würden Sie sagen, dass Sie ein glücklicher Mensch sind, weil Sie ja sich beruflich damit beschäftigen?
2: Oh, super coole Frage. Ja, ich würde sagen, ich bin ein glücklicher Mensch, auch weil ich mich beruflich damit beschäftige, aber auch sonst.
1: Was sind die drei besten Tipps für unsere Hörer und Hörerinnen?
2: Zum Thema Glück. Tipp Nummer 1. Stellt euch immer wieder vor, was euch glücklich macht und erinnert euch daran. Tipp Nummer 2, achtet darauf, was die Menschen, die ihr lieb habt, was die glücklich macht. Und vielleicht könnt ihr was dafür tun, weil das macht euch auch gleich glücklich. Tipp Nummer 3, schaut auch auf die kleinen Dinge und schaut, ob das nicht auch sehr glücklich macht.
1: Danke für das Interview, danke, dass ihr für uns Zeit genommen habt.
2: Danke für euren Anruf und dass ihr das so toll gemacht habt.

Hallo, ich bin Mats. Diesen Song höre ich sehr gerne, wenn ich mit meiner Familie weit, weit wegreise. Viva la Vida von Coldplay.

das kann man immer mal wieder hören. Coldplay ist Lebe das Leben. Viva la vida. Das war's mit dem Wasserturm Medienmagazin in dieser Woche. Wir hören uns wieder nächsten Mittwoch, Punkt 12, hier auf Alex Berlin. Weiter geht's mit unserer Kollegin Aischen Karaman und mit den Minuten mit Aischen ab 13 Uhr hier auf Alex Berlin. Und da gibt's dann auch etwas jetzt gleich hier von Sezen Aksu zu hören. Und davor eines meiner Lieblingslieder, das haue ich hier mal rein in einer ganz besonderen Version. Die Ursprungsversion ist vom jungen Khaled, Cheb Khaled, der dürfte jetzt schon fast 70 Jahre alt sein, aber eine dänische Hip-Hop-Band, 1997 gegründet, leider schon vor sechs Jahren aufgelöst, aber die machen alle weiter Musik und die haben dieses tolle Lied hier geschrieben von Cheb Khaled. Nee, geschrieben haben sie es nicht, sie haben es gesungen. Am Mikrofon verabschiedet sich Ralf Pirau, macht's gut und das sind Outlandish mit Aisha.

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1: Mit Wolf Kunzmann. Der Berliner Senat hat neue Pläne für das ICC. So soll nach RBB-Informationen ein Zentrum für Kunst- und Kreativwirtschaft entstehen. Dafür soll ein Erbbaurecht für 99 Jahre an die Firma MIB vergeben werden, die schon in Leipzig ein großes Kunst- und Kulturareal betreibt. Außerdem Teil des Konsortiums sind das Architekturbüro Max Dudler und die Baufirma Hochtief. Eigentümer bleibt aber das Land Berlin. Eröffnet werden könnte das Gebäude frühestens 2032. Das frühere Kongresszentrum am Funkturm steht inzwischen seit 12 Jahren leer. Damals war die notwendige Sanierung des Gebäudes zu teuer, inzwischen steht das Gebäude aber unter Denkmalschutz und soll erhalten werden. Es gilt als Meisterwerk der Hightech-Architektur. Bei Halbe im Landkreis Dahme-Spreewald brannten gestern 4000 Quadratmeter Wald. Seit Mittag waren 12 Fahrzeuge der Feuerwehr angerückt, um den Brand zu löschen. Inzwischen müssen nur noch einzelne Glutnester bekämpft werden. Die Waldbrandgefahr ist im Moment in vielen Orten in Brandenburg hoch, besonders im Westen Brandenburgs. Hier gilt die zweithöchste Gefahrenstufe 4. Das Berliner Columbia-Bad öffnet heute seine Türen für Badegäste. Das ist 1,5 Wochen früher als zuletzt angenommen. Der Eröffnungstermin für das Freibad in Neukölln wurde zuerst mehrfach verschoben. Der Grund dafür war, dass bestimmte Wasserfilter nicht lieferbar waren. Die Arbeiten gingen jetzt aber doch schneller als gedacht voran.
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1: Es wird noch ein bisschen wärmer. Bis zu 32 Grad werden heute erreicht. Dazu Sonnenschein und höchstens vereinzelt Wolken.
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1: Mit Wolf Kunzmann. Der Berliner Senat hat neue Pläne für das ICC. So soll nach RBB-Informationen ein Zentrum für Kunst- und Kreativwirtschaft entstehen. Dafür soll ein Erbbaurecht für 99 Jahre an die Firma MIB vergeben werden, die schon in Leipzig ein großes Kunst- und Kulturareal betreibt. Außerdem Teil des Konsortiums sind das Architekturbüro Max Dudler und die Baufirma Hochtief. Eigentümer bleibt aber das Land Berlin. Eröffnet werden könnte das Gebäude frühestens 2032. Das frühere Kongresszentrum am Funkturm steht inzwischen seit 12 Jahren leer. Damals war die notwendige Sanierung des Gebäudes zu teuer, inzwischen steht das Gebäude aber unter Denkmalschutz und soll erhalten werden. Es gilt als Meisterwerk der Hightech-Architektur. Bei Halbe im Landkreis Dahme-Spreewald brannten gestern 4000 Quadratmeter Wald. Seit Mittag waren 12 Fahrzeuge der Feuerwehr angerückt, um den Brand zu löschen. Inzwischen müssen nur noch einzelne Glutnester bekämpft werden. Die Waldbrandgefahr ist im Moment in vielen Orten in Brandenburg hoch, besonders im Westen Brandenburgs. Hier gilt die zweithöchste Gefahrenstufe 4. Das Berliner Columbia-Bad öffnet heute seine Türen für Badegäste. Das ist 1,5 Wochen früher als zuletzt angenommen. Der Eröffnungstermin für das Freibad in Neukölln wurde zuerst mehrfach verschoben. Der Grund dafür war, dass bestimmte Wasserfilter nicht lieferbar waren. Die Arbeiten gingen jetzt aber doch schneller als gedacht voran.
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1: Es wird noch ein bisschen wärmer. Bis zu 32 Grad werden heute erreicht. Dazu Sonnenschein und höchstens vereinzelt Wolken.
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Schönen guten Morgen, schönen guten Tag. Hallo, Hallöchen. Hier ist er wieder mit der Musikbar. Ihr, euer Jens, der Jens Rückheim. Euer und ihr Schlagerhäuptling. Der Uli-Kapitän. Ja, und heute ist ja schon die 850. Musikbar. Ja, und ich würde sagen, wir fangen an. Ja, und zwar etwas von Vinyl. Wir spielen jetzt mit Gefühl Vinyl. Und zwar Irene Cara mit dem wunderschönen Song Breakdance aus dem Jahre 1983. Und das hier in der Musikbar. Und danach dann Ice in the Sunshine mit Big Music LTD. Aber erst Irene Cara.

Jo, und das war jetzt hier Bagel Music LTD aus den 80er Jahren, Ice in the Sunshine. Jawohl, so, und machen wir weiter mit Musik, nicht? Drum sind wir ja auch die Musikbar, die einzigste Bar der Welt, wo es keine Getränke gibt, aber viel Musik. Jo, und das heute bei 30 Grad. Wie viel Grad haben wir in Berlin? Ich habe gerade mal geguckt. 31 Grad haben wir gerade in Berlin. Und am Wochenende, da gibt es nochmal eine richtige Portion dazu. Da haben wir hier an den Samstag, Sonntag von 38 bis 40 Grad. Gefühlt natürlich weitaus mehr. Ich bleib am ganzen Wochenende zu Hause. Da passiert nichts bei mir. Ja, wenn Sie mich suchen, ich bin der, der in der Badewanne dann in 24 Stunden liegt, ne? Mit Wasser gefüllt, muss man dazu sagen, ne? Ja, so, und jetzt kommen wir zur Musik, und zwar zur Rubrik Musik-ABC. Da sind wir beim Buchstaben L, wie Liebe, Love, L'amour. Ja. Und ja, ich grüße alle Verliebten, ich grüße alle Geliebten und ich grüße all meine Schwiegermütter und ich grüße dich, liebe Diane. So, und ich grüße auch ganz lieb meine Schwester Christiane und mein Schlagerschwesterchen Katrin. Ja, genau. So, aber wir hören jetzt, Lorraine. Ja, Lorraine, das ist die Dame, die mit Euphoria Platz 1 hatte beim ESC. Und die Dame hat was ganz, ganz Neues und ich finde sie auch richtig toll. Und da hören wir das uns mal an jetzt. 2 Minuten 20, die neueste Single von Lorraine, Set Me Free, zu unserem Musik-ABC.

Jo, und das war sie. Lorraine mit Set Me Free. Ganz kurzes Lied von 2 Minuten und 20. So, jetzt werde ich einen Hörergewinnwunsch, den ersten, erfüllen. Und zwar habe ich ja beim gefragt vor einer 848. Ausgabe. Das habe ich ihn da gefragt. Ja, mal gucken. Ja, muss ich woanders wieder mal kicken? Ich bin ja so voller mit, ich bin der Bürokrat hier der Sendung hier. Ganz schlimm. Ja, wo kommt Karel Gott her? Griechenland, Polen oder Tschechien? Genau. Und Tschechien war die richtige Lösung. Das wussten Andrea Kunze ja beim letzten Mal aus Treptow und der Bernhard Müller aus Hellersdorf. Für beide gibt es jetzt 2 erfüllte Musikwünsche jeweils heute. Und zwar fangen wir an nämlich mit First Lady, Andrea Kunze aus Berlin-Treptow. Ein Schlagerfan ohne Ende. Und sie ist noch weitaus jünger als ich und sagt Schlager, Schlager, Schlager und nochmals Schlager. Okay, dann spielen wir deine Titel jetzt hier von Carina Klüber, ihre neueste Single nämlich Für immer Ti Amo und vorher der Song aus dem Jahre 2023, Dennis Blum, jung, wild und frei. Und Dennis Blum ist auch jung, wild und frei ist er nicht, aber ist gut liiert und ja, ich habe sie schon ein paar Mal getroffen und ich sage nur, Sophie Andrea, wenn du sie mal kennenlernst, ist die Dennis Blum wirklich eine ganz, ganz liebe.

Ja, und das war jetzt hier also Carina Klüber für Irma Tiamo und Dennis Blume davor. Jung, wild und frei für Andrea Kunze aus Berlin-Treptow. Ja, und jetzt machen wir Hörergewinnwunsch Nummer 2. Auch er hatte zwei Titel gesagt, die er gerne wieder hören möchte. Und er fand in der DDR richtig toll, die Songs. Damit ist er auf Deutsch gesagt richtig groß geworden mit. Und egal wo er war, hat er mir gesagt, ging nicht anders, sagte. Ich musste das jeden Tag aufs Neue hören. Wirklich, jeden Tag. Es war mir nie nervend. Na gut, dann will ich dich nicht nerven und mach deine Titel jetzt hier, lieber Bernhard Möller aus Hellersdorf. Jawohl, Kurt Christian nämlich aus dem Jahre 81. Sie lag im Schlauchboot. Passt ja zu dem Wetter auch heute, ne? Und dann noch ein Titel, ja, den finde ich auch persönlich sehr, sehr gut, muss ich auch sagen. Und da haben wir ja fast denselben Geschmack, Bernhard. Ja, Neumis Rockzirkus soll ich spielen mit Der Clown, auch aus dem Jahre 1981.

0: Ja, neu mit Rockzirkus der Clown. Klar lief der Song auch schon öfters hier mal bei uns in der Musikbar und auch früher schon. Ich habe mich, als ich die Sendung jetzt hier vorbereitet habe, gestern, es ist ja die 850. Sendung, mal mich so ein bisschen zurückerinnert. Was habe ich hier alles so erlebt, nicht? Ja, wo man abends bis 23 Uhr noch im Studio war, in der Wolterstraße, ne? Aber viele Leute kommen und gehen sehen, ne? Gute Freundschaften sind entstanden, auch sehr gute Freundschaften sind entstanden. Wie auch damals mit Lutz-Peter Drabe oder Reinhard Riemer zum Beispiel. Und der Lutz, weiß ich zu 1000%, ist ja nun leider 2023 verstorben. Und der Lutz, ja, mit dem habe ich mich auch privat oft getroffen, muss ich wirklich sagen. War ein prima Kerl, manchmal auch sehr satirisch veranlagt gewesen und hatte viele Comedy immer gleich parat. Und ja, es war einfach lustig mit ihm. Muss ich wirklich mal so sagen. Ich erinnere mich immer wieder gern zurück. Und als ich auch mit ihm mal Fahrten gemacht habe, nach Hannover zum Beispiel oder nach Wolfsburg waren wir auch unterwegs. Wir waren in Frankfurt-Main auch schon mal unterwegs. Ja, und weil ich das immer nicht leiden konnte, der Lutz war nämlich vollblind, muss man mal dazu sagen. Und der Lutz wurde ausgenutzt, total von Leuten, von denen ich es nie gedacht hätte. Muss ich jetzt mal so sagen, es hat mir so leid getan. Ja, und alle wollten was von ihm und Lutz, sag ich jetzt mal so, der hat immer Geld gegeben. Dann kam ich ins Spiel, habe gesagt, weißt du was, Lutz, das musst du nicht machen. Es gibt für Tausende von Taxen und du brauchst nicht nur ein Taxi. Ja, und der wurde schlau und schlauer dadurch. Und ich erinnere mich noch an eine Sache, die hat er gerne gesungen und hatte davon viele CDs, nämlich Fanny von Dannen. Und ich habe gesagt zu ihm, kenne ich gar nicht erst so. Dann hat er mir so einige Tonträger zur Verfügung gestellt und ich sage auch nochmal da oben im Himmel ganz großen Dank, die sind richtig toll, die CDs von Fanny van Dan. Und sein Lieblingstitel, der war immer Schade, Scheiße. Ja, der heißt direkt so, der Song, ich kann nichts dafür. Und ich hätte immer gerne gespielt hier in der Sendung. Er machte Travis kleine Nachtmusik und die Amiga Mix Parade. Und in Travis Nachtmusik fing er meistens immer mit dem Titel von Fanny van Dan an. Aber das weiß ich noch so 100%. Den Titel hat er oft gespielt. Ja, und auch mitgesungen. Also selbst bei diesem Song bin ich fast textsicher, muss ich mal sagen. Bei Schade, Scheiße.
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0: Oh Mann!
1: Herrlich, herrlich. Ach ja, Fanny van Dunn. Und der Lutz hatte mal Karten gehabt für ein Konzert auch noch damals. Für ein Konzert von Fanny van Dunn. Auch Klaus Hoffmann und Stefan Suhlke unter anderem. Und da hat er mich auch dann immer mitgenommen. Auch dafür nochmal danke. Und ich grüße auch mal das gesamte Team hier von Alex Berlin. Ja, seit vielen Jahren jetzt nicht mehr in der Wolterstraße, sondern hier in Friedrichshain, hier in der Nähe der Warschauer Straße, in der Rudolfstraße, Ecke Ehrenbergstraße, kann man sagen. Also wenn Sie von Ehrenberg kommen, gehen Sie rechts rum dann in der Ehren hier. Also wenn Sie vom Bahnhof kommen, Warschauer, Ehrenbergstraße, rechts rum dann in die Rudolfstraße. Nee, Quatsch, das ist die Rudolfstraße. Ehrenberg geht hier runter, das ist dann zur Stralauer Allee. Ja, ich verwechsel die beiden Straßen immer. Und dann ist die zweite Tür in der ersten Etage. Ja. Gut, haben wir das auch mal erklärt. Ja, und aber in den vielen, vielen Jahren gab es ja auch viele Ausgaben der Musikbar. Und in einer Hitparade habe ich jetzt mal reingeschaut, was ich hier gespielt habe. Und ich muss mal wirklich sagen, die ist 25 Jahre alt, die Sendung jetzt. Denn am 24. Juni 2001 haben wir die 134. Musikbar gemacht. Da spielte ich unter anderem Ecki Göpelt, Was wären wir ohne Lieder? Roy Life, Send Me an Angel, Antonia und Sandra mit Mir geht's gut. Dann Platz 15. Titel, Siv Malmquist, Prinz Eugen. Dann Jambu, Come With Me, Stefanie Hertel, Soweit die Träume uns tragen. Hermits mit Dandy, Gerhard Wendland, Bei uns in Laramie. Prinz Allah mit Mama Don't Fight. Klaus Wunderlich mit Saure Trupps und dann Conway Twitty, Blue is the way that I feel. Xandra Haag mit Herzblatt, bitte melden und Lesiem mit dem Titel Fundamentum. Und zwei Songs habe ich jetzt mal rausgesucht aus der Sendung dort, die ich jetzt mal Ihnen vorspiele. Und zwar aus dem Jahre 1962, nämlich der als vierter Stelle lief, Be Bumble and the Stingers. Mit Nutrocker. Und dieses kleine Stückchen, was knapp 2 Minuten ist, damit fängt der Sender BRF2 sonntags immer an mit der Schlagerparade. Und da reden immer dann die Moderatoren drauf, so und dann, hallo, hier ist BRF2, die Schlagerparade. Am Mikrofon hier so mit Volker Seiler oder auch BG Müller zum Beispiel mal. Und ja, und dann ist das zu Ende und dann läuft dann Platz 30. Aber mit diesem Stück fangen die immer die Sendung dort an. Mit Die Bumble and the Stingers Nutrocker. Ja, den hören wir und den habe ich, wie gesagt, 2001 gespielt dort. Also nicht beim BRF2, aber hier bei Alex Berlin. Und dann spielen wir noch die Stefanie Hertel, Soweit die Träume tragen, aus dem Jahre 2000, der an 7. Stelle lief. Ja, also 6 deutsche Titel, 6 internationale Titel, ja, und 2 Instrumental haben wir da gespielt. Und die Sendung fing statt dort von 10 bis 11 Uhr. Ich glaube, das war noch ein Sonntag, wenn mich das nicht täuscht. Ja, na gut, also viel Spaß jetzt mit Be Bumble, Stingers und Stefanie Hertel.

Ja, da ist der Jens wieder. Hallöchen. Ja. Ja, eben hörten wir Be Bumble and the Stingers mit dem Track Nutrocker von 62 und Soweit die Träume uns tragen von Stefanie Hertel. Jetzt steht bei mir Programmtipps und Gewinner. Okay, kann ich mal umschauen, gucken. Doch, da stehen Gewinner drauf. Wer hat denn hier gewonnen? Heute ist so letzten Preisfrage. Das habe ich noch mal gefragt. Da muss ich auch noch mal kicken hier. Wie lange ist der Fußweg vom Hauptbahnhof Köln bis zum Kölner Dom? Ja, klar, circa 5 Minuten. Das sind 300 Meter entfernt vom Hauptbahnhof. Ja. Und da finden Sie dann den Kölner Dom in Köln. Ja. So, und da haben wir gewonnen Ariane Müller aus Berlin-Weißensee und Katrin Thiele aus Rostock. Und sie sagte, sie ist alle 8 Wochen in Köln. Da sagte sie, konnte ich nur bestätigen, die Lösung. Ja, okay. Also ich war auch schon ein paar Mal, auch einige Male in Köln, aber nicht immer gleich auf dem Hauptbahnhof, manchmal auch in Köln-Neuss ausgestiegen oder Köln-Mülheim. Ne? Ja, muss ich mal jetzt mal dazu mal kurz sagen. Gut, aber nichtsdestotrotz, Programmtipps, ganz wenig. Nächste Woche Mittwoch hier, 14 bis 15 Uhr, gibt es wieder das Schlagerbüro mit mir. Und am Samstag gibt es auch den Boulevard Classics bei SNRBS, Radio Sunset City. Ja, also bin ich da am Samstag im Studio, weil bei 35 Grad und mehr, da kriegt mich kein Mensch aus dem Haus. Ja, aber die lieben Hörer haben auch Verständnis und dafür sage ich auch ganz, ganz großen Dank. Aber trotzdem gibt es am Samstag ein Boulevard Classic. Grüße dabei den Stefan Lehmark in Neukölln, der für uns und ihn eine ältere Sendung dann mit auflegt. Ja, dann haben wir am Dienstag dann wieder den Schlagerkiosk. Ja, von 13 bis 15 Uhr auf SNRBS. Ja, oder ich sage auch immer Radio Sunset City. So, und jetzt machen wir weiter mit Musik hier und hören jetzt eine Dame und ein Herr, Stefanie Simon und Bert Biel zusammen. Sie bildeten und bilden heute auch immer noch das Duo Steffi und Bert. Und beide kommen aus Berlin und 2004 haben sie diesen Song gesungen. Wir lieben das Leben.

Und jetzt erfülle ich den nächsten Musikwunsch hier. Jawohl. Und Ronny aus Stendal angestreten. Unsere Aufnahme deines Gerätes. Ja, aus dem Jahre 1985 jetzt dein Song hier. You're the Lady of My Heart. Modern Talking.

Jo, ich muss ja noch eine Preisfrage loswitten. Jawohl, eine Preisfrage. Ich möchte gerne wissen, bis zum nächsten Mal, also bis in 14 Tagen zur 851. Ausgabe, also das ist dann die erste Juliwoche, ne? Ja, den Mittwoch dann. Und zwar möchte ich gerne wissen, wo lebt Bert Beel und Stefanie Simon? In welcher Stadt? A. In Aachen. B. In Berlin. Oder C. In Cottbus. Ja, also wo leben Bert Beel und Stefanie Simon? In Aachen, Berlin, Cottbus. Mitmachen können Sie immer über musikbar@gmx.de oder meine Handynummer 0176 217 03067. Ja, 0176 217 03067. Beziehungsweise auch unter meiner Festnetznummer. Das ist ganz einfach, dann über 030 928 4759. Ja, 928 4759. Eigentlich wollte ich noch Alvin Karan-Titel spielen, aber die Zeit habe ich jetzt nicht mehr. Ich habe noch einen anderen Song, der ist aktuell und die Firma hat es mir geschickt und habe ich gesagt, na dann spielen wir sie doch gleich mal. Und zwar Café Voyage. Ist nicht nur ein Café, es ist auch eine Band, die auch mehrsprachigen Songs machen. Ja, muss man dazu sagen. Und ich versuche sie auch mal einzuladen im Studio. Mal gucken, ob es klappt. Ja, und wir hören sie jetzt mit einem Single aus dem aktuellen Album von Café Voyage noch hier, Hungry Man. Und ich wünsche Ihnen und euch alles, alles Liebe, alles Gute und bleiben Sie bitte gesund. Bitte. Oder werden Sie gesund. Ciao, sagt ihr, euer Jens Rückheim mit Café Voyage.

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2: Mit Wolf Kunzmann. Der Berliner Senat hat neue Pläne für das ICC. So soll nach RBB-Informationen ein Zentrum für Kunst- und Kreativwirtschaft entstehen. Dafür soll ein Erbbaurecht für 99 Jahre an die Firma MIB vergeben werden, die schon in Leipzig ein großes Kunst- und Kulturareal betreibt. Außerdem Teil des Konsortiums sind das Architekturbüro Max Dudler und die Baufirma Hochtief. Eigentümer bleibt aber das Land Berlin. Eröffnet werden könnte das Gebäude frühestens 2032. Das frühere Kongresszentrum am Funkturm steht inzwischen seit 12 Jahren leer. Damals war die notwendige Sanierung des Gebäudes zu teuer, inzwischen steht das Gebäude aber unter Denkmalschutz und soll erhalten werden. Es gilt als Meisterwerk der Hightech-Architektur. Bei Halbe im Landkreis Dahme-Spreewald brannten gestern 4000 Quadratmeter Wald. Seit Mittag waren 12 Fahrzeuge der Feuerwehr angerückt, um den Brand zu löschen. Inzwischen müssen nur noch einzelne Glutnester bekämpft werden. Die Waldbrandgefahr ist im Moment in vielen Orten in Brandenburg hoch, besonders im Westen Brandenburgs. Hier gilt die zweithöchste Gefahrenstufe 4. Das Berliner Columbia-Bad öffnet heute seine Türen für Badegäste. Das ist 1,5 Wochen früher als zuletzt angenommen. Der Eröffnungstermin für das Freibad in Neukölln wurde zuerst mehrfach verschoben. Der Grund dafür war, dass bestimmte Wasserfilter nicht lieferbar waren. Die Arbeiten gingen jetzt aber doch schneller als gedacht voran.
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2: Es wird noch ein bisschen wärmer. Bis zu 32 Grad werden heute erreicht. Dazu Sonnenschein und höchstens vereinzelt Wolken.
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7: Es ist Mittwoch, 15 Uhr, ihr hört Alex Berlin und mir gegenüber sitzt in Anzug und Krawatte Ludwig.
8: Und mir gegenüber sitzt in kurzer Hose Jan-Henrik.
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8: Tatsächlich, also wir schauen heute einen James-Bond-Film und der ist doch eigentlich kein Krawattenträger, oder? In meinem Kopf trägt James Bond, wenn überhaupt, Fliege.
7: Oh, maybe.
8: Aber
7: vielleicht bist du auch ein James Bond-Villain, das habe ich jetzt ja gar nicht.
8: Stimmt, aber James Bond ist ja auch ein interessanter Fall, gerade in dem Kontext, in dem wir heute drüber sprechen. Wir haben mal wieder eine Sneak Review gemacht. Das ist unser Format, in dem der eine dem anderen einen Film zeigt und der andere weiß nicht, welcher Film das ist, sondern nur der eine.
7: Ja, ich bin diesmal schnell draufgekommen, was Ludwig mir zeigen wollte, denn das war deine Auswahl.
8: Ja.
7: Es war GoldenEye. Also, okay, ich bin nicht drauf gekommen, dass es GoldenEye war, ja. Aber ich bin drauf gekommen, dass es ein James-Bond-Film ist und dass da Pierce Brosnan ist. Und
8: da bist
7: dann,
8: du relativ zügig drauf gekommen. Ich glaube, Pierce Brosnan in einem Actionfilm ist schon ein ziemlich großer Hinweis. Und erst recht, wenn er dann ein weirdes Gadget hat.
7: Es ist aber tatsächlich interessant, dass der Film ein bisschen am Anfang unser Spiel mitgespielt hat, weil er so Pierce Brosnan für die ersten paar Shots versteckt.
8: Ja, ich habe...
7: Man sieht einen suaven Guy, der Stuff macht, aber man sieht nie so richtig sein Gesicht.
8: Da hat es natürlich geholfen, dass ich diese James-Bond-Intro-Sequenz, wo die Kamera so durch den Lauf einer Pistole guckt und dann kommt James Bond und er schießt den Schützen und dann kommt so das rote Blut über die Perspektive. Die habe ich übersprungen, damit Jan-Henrik es nicht ganz so einfach hat. Aber ja, Film zeigt Pierce Brosnan lange nicht. Es ist ja auch Pierce Brosnans erster von drei James-Bond-Filmen.
7: Es sind so viele Firsts in diesem Film, das fand ich krass. Ja. Also ja, crazy.
8: Insofern, deswegen lässt er sich so ein bisschen Zeit, uns zu sagen, hey, das ist Pierce Brosnan, zeigt vielleicht erstmal so, es ist James Bond, bevor er zeigt, es ist Pierce Brosnan.
7: Das stimmt, ja.
8: Weil das einfach noch nicht synonym ist in diesem Film. Ja, auch als dann später M eingeführt wird, die in diesem Film neu gecastet ist als Judi Dench, als erste weibliche M.
7: M ist gecastet als Judi Dench. Judi Dench ist gecastet als M. So rum.
8: Auch als sie eingeführt wird, ist so ein bisschen ein Überraschungsmoment.
7: Genau, das ist so, wenn man merkt, dass der Film ein Meta-Ding macht, was ich jetzt als Mensch, der das 30 Jahre in der Zukunft schaut, nicht ganz verstehe, weil ich bin so, ja, das ist Judi Dench, die ist M, ewig lang M gewesen. Ja. So, I don't know.
8: Du weißt schon, Judi Dench, M.
7: Ja, und hier ist es halt das erste Mal, dass Judi Dench M ist und das ist auch das erste Mal, dass eine Frau M ist.
8: Mhm. Was ja auch und es ist der erste James-Bond-Film in 6 Jahren, als er rauskam. Es ist der erste James-Bond-Film post-Zusammenbruch der Sowjetunion. Es ist der erste James-Bond-Film, der nicht direkt auf einem Ian Fleming-Roman basiert. Ganz viele erste
7: James-Bond-Filme. Ich warte jetzt gerade, ob du noch was vergisst. Okay, du hast noch was vergessen. Zum ersten Mal nicht produziert von Albert Broccoli.
8: Ah, es ist der erste mit CGI.
7: Genau, das hätte ich jetzt auch noch. Er ist produziert von Albert Broccolis Tochter Barbara Broccoli.
8: Fuck yeah, Barbara Broccoli.
7: Ganz kurz, Blick in die Kamera, liebe ZuhörerInnen. Wir denken uns diese Namen nicht aus, die heißen wirklich so.
8: Ja, erinnerst du dich noch an Rhabarber Barbara?
7: Ja.
8: Diesen weirden TikTok-Trend?
7: Aha.
8: Ja, warum müssen wir random Namen wie Rhabarber Barbara finden, wenn es Barbara Broccoli wirklich Broccoli gibt?
7: Haben. Produziert von ihr, seiner Tochter und seinem Stiefsohn Michael G. Wilson.
8: Ja.
7: Das fand ich auch spannend. Das ist all in the fucking family.
8: Was hat's mit diesen Broccoli-Leuten auf sich? Warum haben die Macht über die James-Bond-Filme?
7: Das ist der Part, den ich jetzt nicht nachgeschaut habe, weil das ging mir irgendwie zu weit. Ich
8: dachte, du wüsstest das.
7: Ich wusste, dass es die Broccolis gibt und dass die so die Stewards of James Bond sind.
8: Wenn sie Fleming mit Nachnamen hießen aber würden, würde ich das besser verstehen.
7: Das müssen wir vielleicht beim nächsten James Bond Film, den wir irgendwie bei Alpha Camp besprechen, nochmal nachschauen.
8: James Bond an Ian Flemings Tochter und die hat einen Broccoli geheiratet oder so.
7: Who could say? Ja. Genau, erster James Bond Film mit computergenerierten Effekten. Mhm. Irgendwie spannend. Miss Moneypenny wurde auch neu besetzt. Wie du auch richtig gesagt hast, auch irgendwie ein spannendes Ding. So, James Bond ist eine sehr so Cold War-Era-Franchise und jetzt plötzlich ist die Mauer gefallen.
8: Lass uns ein paar Sätze über James Bond verlieren, denn ich habe das Gefühl, wenn man heute James Bond hört, dann denkt man vielleicht an die falsche Art von James Bond.
7: Du meinst Craig.
8: Genau, James Bond war jetzt lange Daniel Craig James Bond, der nicht mal Brite ist. Also nicht, dass das irgendwie schlimm wäre, aber das war...
7: Echt, der ist kein Brite?
8: ...wie der Erstbesetzung. Nein, Craig ist Südafrikaner.
7: Oh, what the fuck?
8: Ja, es ist seltsam, ne? Er ist kein Amerikaner.
7: Das überrascht mich nicht, dass er kein Amerikaner ist.
8: Er ist Südafrikaner, er ist so ein London-Actor-Guy, aber er kommt nicht aus England.
7: Also Wikipedia sagt, er ist geboren in fucking Chester.
8: Oh, hä? Das ist völlig falsch im Kopf.
7: Von England, in der Nähe von Wales. Britischer Schauspieler, ja.
8: Hä?
7: Die eine Kontroverse, die ich, also ne, er ist bedeutend irgendwie rougher und weniger elegant als die für andere Bonds.
8: Ja.
7: Und das, die große Kontroverse, die aber passiert ist, er ist blond.
8: Oh ja, was fällt ihm ein?
7: Ne, das war am Anfang so ein Ding.
8: As a man, why are you blond?
7: Zu sein? As a man.
8: Wir denken heute vielleicht an Daniel Craig und hier, das ist natürlich Pierce Brosnan, der für mich der James Bond meiner Kindheit ist. Insofern ein bisschen seltsam, heute so durch die James-Bond-Filme zu schauen und zu sehen, oh, der war in drei James-Bond-Filmen. Aber für mich ist Brosnan James Bond. So, das waren die James-Bond-Filme, die ich mit meinem Vater geschaut habe.
7: Das ist vielleicht ein ganz guter Punkt, unsere Beziehung zu James Bond ganz kurz mal anzureißen. Weil ich habe nur Craig-Bonds gesehen bis jetzt.
8: Oh,
7: also ich habe mit dir neulich einen Sean Connery-Bond gesehen.
8: Mhm.
7: Goldfinger von ganz lang her.
8: Mhm.
7: Aber davor hatte ich wirklich nur Crackbonds gesehen. Dafür fast alle, aber wirklich nur die. Und dementsprechend habe ich gar keinen so großen Bezug zu James Bond, wie er früher mal war.
8: Oh, ich schäme mich tatsächlich komplett. Ich sehe überhaupt nichts über Südafrika.
7: Ja, wild. Wie bist denn du auf Südafrika gekommen bei Daniel?
8: Das hätte ich dir schwören können. Denke ich an einen anderen Schauspieler, der in Wirklichkeit Südafrikaner ist?
7: Der in Wirklichkeit?
8: Nein, also den man für eine andere Nationalität hält und dann ist er Südafrikaner?
7: Ich weiß nicht. Mir fallen gerade gar nicht so viele südafrikanische SchauspielerInnen ein. Also
8: ja.
7: Atomic Blonde hier, wie heißt sie?
8: Vorname Atomic, Nachname Blond, ne?
7: Ja, Charlize Theron halt.
8: Charlize Theron, ah.
7: Die ist okay. Südafrikanerin, aber ja, sonst kenne ich gar nicht so viele. Nee.
8: Wir haben, wenn wir schon über die Besetzung sprechen,
7: sure.
8: Lass uns das doch mal kurz, um so die Headlining-Akteurs zu nennen.
7: Nee, Moment.
8: Ja.
7: Du musst deinen Gedanken schon zu Ende machen.
8: Was war mein Moment? Bei welchem Gedanken war ich, den ich nicht
7: du warst so, ja, also wenn man an James Bond denkt heute, dann denkt man vielleicht an Daniel Craig. Ja,
8: natürlich.
7: Und ich denke an Pierce Brosnan, aber was bedeutet das? Wo ist der Unterschied?
8: Gute Frage, was bedeutet das? Daniel Craig ist irgendwie so ein artsy, gruff, hard exterior kind of guy. Und im Vergleich dazu ist Pierce Brosnan irgendwie viel so schnuggeliger.
7: Was?
8: Fandest du nicht?
7: Schnuggeliger?
8: Ja, der ist irgendwie so ein sympathischer, charmanter, suaver, kriegt jede Frau rum, die ihn anlächelt.
7: Agreed, aber ich würde niemals das Wort schnuggelig dafür verwenden. Das finde ich ganz phänomenal.
8: Okay.
7: Also er ist halt ein sehr, sehr aalglatter, smoother Bond.
8: Genau.
7: Und Craig ist bedeutend rougher around the edges und irgendwie halt auch im Kontext von so Post-9-11 groß geworden. Sein erster Film war 2006. Ja. Er ist irgendwie sehr stark geprägt von so Bourne und so, wie er gefilmt ist und so. Das hat ja einfach einen großen Unterschied.
8: Und es ist nicht irgendwie, dass der eine richtig oder falsch wäre oder besser oder schlecht. Das sind einfach zwei unterschiedliche Interpretationen des gleichen Charakters. Und Brosnan ist dann vor allem der Post-Zusammenbruch der Sowjetunion-Bond. Und Craig ist der Post-9-11-Bond.
7: Was ich sehr spannend fand, gerade im Kontext von so, das sind irgendwie zwei unterschiedliche Ansätze, die ich jetzt relativ knapp hintereinander geschaut habe. Wir haben Goldfinger gesehen mit Sean Connery und wir haben jetzt Brosnan gesehen mit GoldenEye. Und GoldenEye, für mich sind diese Filme sehr nah beieinander tatsächlich, Goldfinger und GoldenEye. Nicht nur, weil sie beide Gold im Namen haben, aber auch wenn das hilft.
8: Ja, auch weil sie beide so ein bisschen einen wichtigen Moment in der Geschichte von James Bond markieren, oder?
7: Nö. Also dafür weiß ich zu wenig über Bond.
8: Ah, okay.
7: Ich habe einfach sehr wenig Kontext. Mhm. So, ich weiß, dass Connery in Bond war und ich weiß, dass Brosnan in Bond war, aber so, ich habe keinen Überblick über die Geschichte von Bond.
8: Goldfinger ist so ein bisschen, da hat so James Bond zu sich selbst gefunden und GoldenEye ist fast schon so ein Soft-Reboot von Bond. Wir haben den Post-Sowjet-Bond, wir haben den weibliche M-Bond, wir haben, ne?
7: Agreed. Also da würde ich schon, ich verstehe, wo du herkommst, aber das war nicht mein Gedanke. Mein Gedanke war, für mich wirkte Sean Connery schon so ein bisschen wie so, das ist der Bond, den Pierce Brosnans Bond kommentiert. Ist vielleicht so ein bisschen das Ding. Soll heißen, er ist immer noch derselbe Charakter. Er ist immer noch ein brutaler Frauenheld. Er ist immer noch unglaublich, also so im Sinne von, eine Frau muss ihn nur anschauen und sie ist so, oh.
8: Ja.
7: Ich werde sofort mit diesem Mann schlafen.
8: Eine Frau muss ihn anschauen.
7: Ich kann gar nicht anders.
8: Eine Frau muss ihn nur anschauen und sie will sofort mit ihm schlafen. Aber gleichzeitig ist er auch bereit, alles zu opfern, um eine schöne Frau zu retten.
7: Ja. So, derail the mission to save that lady, who looks amazing. So, okay. Ne, das ist ein Ding. Dann haben wir in beiden Fällen diese femme fatale.
8: Ja.
7: Ne, bei Sean Connery, bei Goldfinger war es irgendwie die Handlangerin des Bösewichts.
8: Und sie ist Pussy irgendwas?
7: Pussy Galore, glaube ich.
8: Pussy Galore, genau. Fucking Pussy Galore, großartig. Na und wen ist, aber wer ist hier die Femme Fatale?
7: Onatopp.
8: Ist Onatopp die Femme, weil sie so...
7: 110%.
8: Sie ist doch einfach nur eine Bösewichtin. Sie hat doch überhaupt keine irgendwie redeeming qualities.
7: Ja.
8: Zählt das dann das noch als Femme Fatale?
7: Das ist eine Femme Fatale.
8: Okay, fair enough.
7: Self-interested,
8: okay.
7: Hypersexual, das ist eine Femme Fatale, würde ich schon sagen. Ja, ja. Also Famke Janssen hier. Mhm. Ne?
8: Genau. Ja, lass uns gleich nochmal zum Cast kommen.
7: Die nimmt hier diese Rolle ein, mhm. und

0: Kamera gucken und sagen, ja, wir haben gehört, was ihr sagt über James Bond.
1: Mhm. Ja, fair.
0: Während fair. Sean Connery einfach nur da ist und sitzt und sagt, guck mal, wie cool dieser Typ ist. Der kriegt jede Frau rum.
1: Ja, ich glaube auch, Brosnan ist hier nochmal ein bisschen so smoother als in Sean Connery.
0: Mhm.
1: So, Brosnan ist nochmal irgendwie eine Ecke, dem nehme ich noch ein bisschen mehr ab.
0: So, auch Brosnans Bond überschreitet hier diverse Grenzen, wo wir heute sagen, ja, das geht gar nicht.
1: Natürlich.
0: Aber es gibt keine so explizite Vergewaltigungsszene wie in Goldfinger. Ja,
1: absolut. So, ja. Und im Kanon von James Bond hat Brosnan auch nochmal ein bisschen eine andere Wirkung als Connery. So, Connery hat irgendwie die Frauen rumgekriegt und Brosnan hat so eine magische Fähigkeit, Frauen an sich anzuziehen.
0: Es wirkt, ja genau, es wirkt fast wie so ein, eine Cartoon-Superkraft.
1: Ja, auf eine gewisse Art. So ist das wirklich.
0: Das stimmt, das stimmt.
1: So,
0: und im Vergleich dazu.
1: Superman, er kann fliegen. Spider-Man, er kann Spinnweben schießen. Brosnan, er kann Frauen dazu bringen, mit ihm zu schlafen.
0: Und im Vergleich dazu wirkt Craig wie ein komplett anderer Charakter.
1: Mhm.
0: So. Craig fühlt sich gar nicht mehr an wie so, es ist dieser Charakter, aber leicht abgewandelt und wir kommentieren mit ein bisschen Augenzwinkern die Kritiken, die wir bekommen über diesen Charakter, sondern das ist einfach eine neue Figur, die so sicher irgendwie kommentiert das Franchise und interessante Sachen damit macht, aber das ist ein anderer Typ.
1: Ja.
0: Sean Connery und Pierce Brosnan sind derselbe Typ, aber weiterentwickelt.
1: Das ist ein interessanter Punkt.
0: So fühlt es sich für mich an.
1: Aha. Meinst du, das liegt daran, dass Daniel Craig blond ist?
0: Ich glaube, das ist tatsächlich der Hauptgrund, warum ich das denke.
1: Schweinerei.
0: Ja, warum? Was fällt denen ein? Was kommt als nächstes? Gefärbte Haare?
1: Wir haben also wie mehrfach so am Rande erwähnt, Pierce Brosnan als James Bond.
0: Ja.
1: Wir haben als Bösewicht Sean Bean als Alec
0: Trevelyan. Ja.
1: Trevelyan. Der ist Agent 006 in diesem Film und der große zentrale Konflikt ist zwischen James Bond als Agent 007 und Alec Trevelyan, Agent 006. Die ehemaligen besten Freunde und Kollegen, die mittlerweile Rivalen geworden sind, nachdem 006 das MI6 verraten hat.
0: Das, by the way, auch für mich eine Weiterentwicklung, weil so in Goldfinger war halt Goldfinger so ein Bad Guy.
1: Mhm.
0: Und das war's.
1: Du weißt schon, das war halt böse.
0: Und hier haben wir schon das Mission Impossible Modell von, oh mein Gott, das ist ein ehemaliger Impossible Mission Force Agent. ist rogue gegangen und bedroht jetzt die Welt, weil wir ihn so krass gut ausgebildet haben. Oh, fuck.
1: Ja, ansonsten haben wir Isabella Skorupko. Isabella Skorupko heißt sie, glaube ich. Sie ist eine polnische Schauspielerin. Es tut mir leid. Ich kann kein Polnisch. Sag mal du ihren Namen, Jan-Henrik. Du bist 50% Pole.
0: Isabella Skorupko.
1: Wow, das machst du so gut, Jan-Henrik.
0: Danke. Ich kann kein Polnisch.
1: Das glaube ich auch nicht. Ich habe auch nicht damit gerechnet, dass du unbedingt besser daran bist, ihren Namen auszusprechen, aber vielleicht bist du es tatsächlich.
0: Ich drücke es noch nicht so viel rum und das hilft.
1: Vielleicht, du sagst es selbstsicherer.
0: Richtig, ich bin wie ChatGPT. Ich behaupte einfach, ich weiß, was los ist.
1: Und du hast schon gesagt, wir haben Famke Janssen als Xenia Onatopp.
0: Yes.
1: Unsere sekundäre Bösewichtin.
0: Oh, sie ist so over the top. Ich fand es schon wieder irgendwie cool.
1: Siehst du?
0: So, sie ist furchtbar problematisch, aber ja, oh mein Gott, macht sie Spaß.
1: Sie ist halt furchtbar. Also, um ein bisschen darauf einzugehen, warum sie so furchtbar problematisch ist.
0: Ja.
1: In einem Film, der so irgendwie sehr darauf bedacht ist, so ein bisschen modern zu sein, und so ein bisschen progressiv zu sein, mit der irgendwie weiblichen M, die den James Bond progressiv als misogynes sexistischer Dinosaurier beschimpft, yeah, ne? mit dem James Bond, der keine Frauen vergewaltigt, crazy Konzept.
0: Ja, yeah. What the fuck?
1: Mit der Story um irgendwie euer übrig gebliebene sowjetische Waffensysteme und hochmoderne Stealth-Helikopter und Hacken einer Bank. So, das sind alles eigentlich sehr irgendwie moderne Konzepte.
0: Und eine Motivation eines Antagonisten, der so Vergeltung sucht für tatsächlich ein schlimmes Ding, was die britische Regierung mal gemacht hat.
1: Ja, und dann haben wir diese sekundäre Bösewichtin und sie
0: findet es extrem heiß, böse zu sein.
1: Sie zieht sexuelle Befriedigung daraus, Männer zu töten.

0: Und dann erschießt sie Männer und dann ist sie so am so sexy rumstöhnen, weil sie gerade Männer erschossen hat.
1: Und es ist so dumm.
0: I guess.
1: Und es ist so fucking furchtbar. Und Famke Janssen macht es so gut.
0: Sie macht es so gut.
1: Das war incredible.
0: Sie macht es so toll. Sie sieht so gut aus.
1: Ja, das auch.
0: Sie sieht so gut aus.
1: Oh mein Gott.
0: Und sie ist ständig in irgendwelchen weirden, sexy Szenen und dann tut sie irgendeinem Mann weh und dann fängt sie an rumzustöhnen und es bricht irgendwie so total die Ernsthaftigkeit des Filmes. Aber es ist James Bond und der bricht ständig seine eigene Ernsthaftigkeit, also es ist irgendwie in Ordnung.
1: Das ist so, ja, das ist halt der 17. James Bond Film. Auch. Und da ist halt Famke Janssen und die findet es heiß, böse zu sein. Okay, fine. Ja. Bevor wir tiefer auf den Plot einsteigen, Ludwig, würde ich sagen, wir hören uns mal ein bisschen an den Plot heran.
0: Ah.
1: James Bond ist ja auch so ein Franchise, das haben wir auch schon im Goldfinger, also im dritten oder so gesehen, was so eine krasse Titelsequenz macht.
0: Ah.
1: Und es gibt irgendwie einen Bond-Song für den Film.
0: Du und irgendwie so, das ist der neue James-Bond-Film.
1: Mhm.
0: Und da gab es bestimmt Künstler, die so Angst hatten, dass der floppen könnte. Und deswegen haben sie den Song nicht gemacht. Und
1: was?
0: Deswegen haben sie dann irgendeine random Sängerin bekommen, um diesen Soundtrack zu machen, ne? Das war einfach irgend so eine Künstlerin, von der ich noch nie was gehört habe. Und definitiv nicht so einer der wichtigsten Namen.
1: Bekannt aus Mad Max Beyond Thunderdome. Tina Turner mit GoldenEye.
0: Es ist Tina Turner!

0: Tina Turner mit Golden Eye hier bei Alex Berlin. Mir gegenüber sitzt der Ludwig.
1: Mir gegenüber sitzt der Henrik.
0: Ludwig, das war der Titelsong zu dem James Bond Film Golden Eye.
1: Ja.
0: Und ich weiß nicht, ob es da so offizielle Vorgaben gibt. Mhm. Aber mein Gefühl ist, diese Titelsongs müssen immer irgendwie den Titel des Films zum Titel haben und dann ist im Refrain irgendwie Golden Eye. Honestly, da hatte das Writer-Team hinter diesem Song eine der schwierigeren Namen. So,
1: stimmt.
0: GoldenEye ist schwer einzubinden in so einen Text. Im Gegensatz zum Beispiel Billie Eilish's No Time to Die. Mhm. Pretty easy. Kann man irgendwie einen guten
1: Songtext rausbauen. Ich würde aber auch sagen,
0: rausbauen.
1: Du brauchst irgendwie eine Frau, die so eine Stimme hat, wo sie macht.
0: Würde ich dir zustimmen? Ich finde aber tatsächlich Billie Eilish's James Bond Song genial. Ich finde ihn total toll.
1: Fair.
0: Und die macht es nicht und der ist trotzdem mega.
1: Okay, aber wir haben auch gerade darüber gesprochen, dass die klassischen James-Bond-Filme, zu denen wir hier Pierce Brosnans James-Bond-Filme zählen, obwohl das so ein halber Reboot des James-Bond-Franchises war,
0: nach du, irgendwie im Vergleich einer
1: großen Pause
0: denen,
1: und in einer ganz anderen Zeitperiode.
0: Zu denen, die davor kamen, bestimmt. Aber wir haben halt auch noch im Vergleich die Craig-Bond-Filme.
1: Genau.
0: Und die sind so anders, dass es halt irgendwie nicht mehr so krass wirkt.
1: Wir haben ja mittlerweile wieder eine fette Pause seit dem letzten James Bond Film.
0: Ja, wann kam der denn raus? No Time to Die ist jetzt auch schon ein bisschen her.
1: Ist lang her, ne?
0: Ja, so lang, 2021, also jetzt 5 Jahre, ja.
1: Also wir haben natürlich einen ganz neuen Entry in die James Bond Reihe in Form von James
0: First
1: Bond
0: Light.
1: First Light.
0: Ja klar, mit einem Lana Del Rey Titelsong, auch ein interessanter
1: genau,
0: Choice. Ja.
1: Das James Bond Spiel und das auch ein eigenständiges Spiel ist, im Gegensatz zu 007, im Gegensatz zu GoldenEye 007, dem Videospiel, das zu GoldenEye rausgekommen ist, für die
0: auch interessant, ja, ne?
1: Mhm. Aber James-Bond-Filme hatten wir jetzt schon eine ganze Weile nicht mehr. Was ist denn so, hast du irgendeinen Wunsch? Was wäre so für dich ein guter, moderner James-Bond? Ist das mehr so ein, wir haben jetzt ein bisschen James-Bond-Erfahrung. Wir sind absolut keine Experten.
0: Genau.
1: Aber so, wir haben jetzt einen frühen James-Bond gesehen mit Sean Connery und Goldfinger. Wir haben jetzt GoldenEye gesehen, also einen modernen James-Bond-Film,
0: mit
1: der
0: Pierce,
1: aber immer noch identifizierbar als James-Bond-Film ist. Und wir haben beide die Daniel Craig-James-Bond-Filme gesehen, ich nicht alle, die so ein ganz anderer, moderner Take sind.
0: Ich weiß ehrlich gesagt auch nicht, ob ich ganz alle gesehen habe von Craigs Bond-Filmen. Er hat ja schon einige gemacht. Aber doch einige. Und okay, mein Ding ist so ein bisschen das. Wenn du einen James-Bond-Film machst, also mein erster Impuls, den ich jetzt sofort negieren möchte, ist Chris McQuarrie, mach einfach weiter. It's fine. Das heißt jetzt nicht Mission Impossible, sondern James Bond, aber do your thing.
1: Nee, ich stimme dir zu. Genauso machen wir es.
0: Da wäre ich für zu haben, weil ich einfach, was auch immer Chris McQuarrie mit Spionagefilmen macht, sehen möchte.
1: Weißt du, wen wir als nächsten James Bond casten?
0: Tom Cruise.
1: Ganz genau.
0: Nee. Weißt du so, nee.
1: Ja. Yeah.
0: Fein. Mission Impossible ist mit einer der besten Filmreihen, die es gibt.
1: Fair, würde ich sagen.
0: Seit dem vierten Teil oder so. Und dann spätestens seit McQuarrie übernommen hat.
1: Mhm.
0: Und das, obwohl der letzte Film jetzt nicht mehr so geil war wie die davor.
1: Fuck yeah.
0: Aber auch der war geil.
1: Mission Impossible
0: ist so eine fucking brillante Film. Oh mein Gott. Aber das ist Mission Impossible, das ist nicht James Bond.
1: Fair.
0: So, es gibt viele Überlappungen. Versteht mich da nicht falsch. Aber
1: GoldenEye wurde ja mit den Stirb langsam Filmen verglichen.
0: Was ich insofern spannend finde, weil Stirb langsam, ja, es war halt damals irgendwie noch ein größeres Ding.
1: Ja, aber es waren beides so Franchise-Action-Filme.
0: Ja, aber so, honestly, was hier an so Set-Pieces drin passiert, hat mich mehr an Mission Impossible erinnert als an.
1: So dieses Globetrotting, sehr europäisch.
0: Wobei
1: so.
0: Ich tatsächlich natürlich die späteren Stirb-Langsam-Filme nicht gesehen habe. Von daher kann ich das nicht ganz vergleichen. Dennoch, GoldenEye, James Bond generell, um mal deine Frage noch kurz zu beantworten. Eine Sache, die ich wirklich mochte, ich weiß, die Art und Weise, wie es umgesetzt war, ist in vielerlei Hinsicht problematisch. Mein Gefühl ist, dass die James-Bond-Filme da auf die falsche Art und Weise zurückgerudert sind. Ich rede über die Sexualität dieser Filme. Ich finde es toll, wie horny die sind.
1: Tatsächlich wäre,
0: ich mag nicht, wie sie horny sind, aber ich finde es toll, dass sie horny sind.
1: Tatsächlich wäre das auch ein ziemlich zentrales Argument meiner Einschätzung gewesen. So, die Daniel Craig-Filme kamen zu einer Zeit raus, als wir irgendwie gesagt haben, boah, irgendwie diese ganze Horniness fühlt sich irgendwie so ein bisschen sexistisch an.
0: Ja.
1: Lasst uns das einfach mal komplett weglassen. Und ich glaube nicht, dass das eine falsche Entscheidung für diese Zeit war.
0: Ja.
1: Aber ich habe das Gefühl, im so kulturellen Zeitgeist sind wir mittlerweile so weit, dass wir ein positives Verhältnis zu Horniness gut in einem Film umsetzen können.
0: Das Ding ist, Daniel Craig's James Bond ist immer noch shitty zu Frauen. Er hat bloß keinen Sex mehr mit ihnen dabei.
1: Mhm.
0: Aber so, es gibt immer noch Frauen, die sich in ihn verlieben und die er dann ausnutzt und ihre Scheiße behandelt und die deswegen sterben. Das hat sich nicht verändert. Sie haben nur aufgehört, die ganze Zeit Sex zu haben.
1: Aber in GoldenEye hat er die Frauen doch auch nicht groß schlecht behandelt, oder?
0: Ja, nicht so wirklich. Also gerade mit der Programmiererin war das eigentlich meiste Zeit ganz cute.
1: Also in Goldfinger hat er die Frauen schlecht behandelt.
0: Ja, furchtbar, ja.
1: So, er hat die eine Frau vergewaltigt.
0: Mhm.
1: Und die andere Frau, naja, die ist gestorben, bevor sie schlecht behandeln konnte.
0: Er wirft die Programmiererin schon oft sehr ruppig durch die Gegend und drückt sie gegen die Wand und keine Ahnung was. Das ist schon immer noch ein bisschen...
1: Maybe she's into it. I don't know.
0: But she hasn't communicated that. Da ist kein...
1: Das ist offscreen passiert.
0: Whatever. Okay. Nee, aber du verstehst, was ich meine.
1: Ja.
0: So. Die haben die Horniness weggelassen, aber nicht die Shittiness zu Women.
1: Ja, ich finde es auch völlig in Ordnung, dass der Typ jede Frau rumkriegt. So, why
0: an
1: not?
0: Sich, okay.
1: That's sort of fun.
0: Ich fand es ja tatsächlich damals ganz cute, dass Daniel Craig's James Bond implizit bisexuell ist.
1: Ah.
0: Sie machen nie wirklich was damit, aber es gibt so eine Line, ich glaube, in... Ist das Skyfall? Ach, ich bringe die jetzt durcheinander. Javier Bardem der Bösewicht ist.
1: Mhm.
0: Wo Javier Bardem irgendwas zu seiner Womanizer-Ichkeit sagt und Craig ist so, wer sagt, dass das nur mit Frauen passiert? Also so irgendwas so in die Richtung passiert da. Und ich war so, okay. Und dann machen sie natürlich nie, also sie zeigen nie einen James Bond, Moment, der tatsächlich mit einem Mann flirtet.
1: Aber das würde ich mir tatsächlich auch von einem modernen James Bond wünschen.
0: Agreed.
1: Ich glaube, wir können nicht so weit gehen, dass er tatsächlich Sex mit Männern hat.
0: Ich finde, wir sollten.
1: Ich glaube nicht, dass das umsetzbar ist. Ne? Aber ich finde, wir können durchaus einen James Bond machen, der die Sexual Tension mit sowohl Männern als auch Frauen hat.
0: Mhm.
1: Und vielleicht schläft er dann nur mit den Frauen. Aber so die Sexual Tension ist trotzdem auch mit den Männern da.
0: Ich hab ja die private Theorie, dass Daniel Craig dessen Privatdetektiv in den Knives Out Filmen ganz explizit deswegen schwul ist, weil Craig so die Nase voll davon hatte, extrem straight zu spielen in den James-Bond-Filmen.
1: Yeah.
0: Der hatte ja am Ende wirklich keinen Spaß mehr an diesem Film, der arme Mann. Aber okay, lange Rede, kurzer Sinn. Ich würde mir wünschen,
1: auch nicht,
0: von einem James-Bond-Film, dass er ein James-Bond-Film ist, mit aller Silliness und großem Bombast, der dazugehört und sich dabei auch nicht ernst nimmt, wie hier in GoldenEye mehrfach passiert.
1: Mhm.
0: Und der wirklich fucking horny ist dabei, aber dabei halt woke bleibt. Er muss kein Vergewaltiger sein dabei.
1: Nee, überhaupt nicht. Nee.
0: Ja.
1: Ist immer Consent.
0: Mhm.
1: So James Bond ist eh irgendwie so eine weirde, pubertäre Fantasie von irgendwie dem Geheimagenten mit der Laseruhr.
0: Das sind Kinderfilme eigentlich.
1: Genau,
0: ja.
1: Das sind irgendwie so Spielzeuge aus einem Mickey Mouse Magazin oder so. Ne?
0: Ja.
1: Irgendwie eine Uhr mit einem eingebauten Laserpointer.
0: Voll.
1: Das ist im Endeffekt das nur krasser. So.
0: Absolut, ne? Ja.
1: Und so, wenn wir das schon machen, dann lass uns doch anerkennen. Das sind irgendwie die seltsamen Fantasien eines pubertierenden Jungen. Aber lass uns das Ganze einfach in so korrekte Bahn leiten, die irgendwie nicht weird sind.
0: Und lehn dich halt in die magische Realität dieses Universums rein, in der James Bond automatisch jede Person, die an Männern interessiert ist, extrem rumkriegt.
1: An Frauen interessiert ist. An Männern interessiert ist, genau. Extrem rumkriegt, genau. Ja.
0: So, da gibt es einfach so ein magisches Hard Eyes, fliegen zwei Zentimeter über dem Boden, schwebend auf ihn zu. So.
1: Das ist ja an und für sich auch nicht mal so unbedingt problematisch.
0: Mhm.
1: Also natürlich ist es nicht realistisch, so zu denken und sich vorzustellen, dass das in irgendeiner Form jemandem passieren kann. Also ich würde mir irgendwo auch wünschen, dass jede Frau, die ich attraktiv finde, auf mich steht. So,
0: Das wäre cool.
1: Ne?
0: Agreed. Ja,
1: und das ist James Bond.
0: Mhm. Genau, self-aware, aber irgendwie nicht zu obnoxious, nicht zu marvelig damit sein. Mhm. So.
1: Ja.
0: Kann man ja schon, da kann man einen Weg finden.
1: Absolut. Und was ich hier im, gerade auch im Vergleich mit Goldfinger interessant fand und nicht im Vergleich im Sinne von, die waren sehr unterschiedlich, sondern ich bin froh, dass wir das beibehalten haben. Der Film möchte lustig sein.
0: Ja.
1: Und es, ja. Ich habe das Gefühl, das bin ich irgendwie nicht von dieser Art von Actionfilm gewöhnt. Das bin ich nur gewöhnt von Action-Comedies.
0: Ja.
1: Aber James Bond schafft es, nicht eine Action-Comedy zu sein, sondern ein Actionfilm mit total vielen Comedy-Bits, wenn das Sinn macht.
0: Weißt du, welche Reihe das noch macht?
1: Welche?
0: Mission Impossible. Mm-hmm. Ich kehre wieder zurück. Gerade die McCrory-Cruise Mission Impossible-Filme sind zum Teil fucking Slapstick. Weißt du noch die fucking Szene in, ist das Dead Reckoning? Ich glaube, es ist Dead Reckoning. Wo Tom Cruise und die eine Lady, eine von den vielen Ladies, in diesem winzigen Auto sitzen in Rom und das Auto die Treppen runterfällt. Und als sie unten ankommen, sitzen sie auf unterschiedlichen, auf den anderen Seiten des Autos. Und es ist physikalisch überhaupt nicht möglich, aber es ist so ein guter Gag.
1: Es ist so lustig. Oh fuck, jetzt erinnerst du mich nur daran, wie cool diese Filme waren.
0: So, und diese Vibes habe ich bekommen von der gigantischen Panzerverfolgungsjagd in St. Petersburg in Goldeneye.
1: Im Gegensatz zu einem Guy Ritchie-Film, der so auch lustige Actionfilme macht.
0: Ja.
1: Aber die sind viel expliziter Comedies.
0: Das stimmt. Und er ist
1: auch
0: trotzdem
1: nicht alle, ne?
0: Irgendwie, so. Er hat, so Guy Ritchie, glaube ich, dass er extrem cool sein will. Dabei.
1: Mhm.
0: Und so weird es klingt, Tom Cruise in Mission Impossible möchte nicht extrem cool sein dabei.
1: Fair, ja.
0: Weißt du, was ich meine? Aber ja, also. Ne,
1: das ist wie wir festgestellt haben, dass Tom Cruise im ersten Mission Impossible alle 5 Minuten Sex hatte und in allen darauffolgenden Mission Impossible Filmen keinen Sex mehr hatte.
0: Die Horniness vom ersten Teil und die Silliness aus den späteren Filmen wäre für mich der perfekte neue James Bond.
1: Wow. Und du würdest Tom Cruise casten?
0: Nein. Der ist zu alt dafür. Wir brauchen einen Jüngeren.
1: Tatsächlich kann ich dir auch nicht sagen, wen ich casten würde. Denn, und das ist ja scheinbar auch Teil der Tradition von James Bond, so, da muss jemand gecastet werden, den ich nicht schon für was anderes kenne. Das ist eine Identität dann der James Bond Guy.
0: Das war ja durchaus auch ein großer Durchbruchmoment für Pierce Brosnan hier, ne? Mit diesem Film. Der damit auf eine Bühne getreten ist, wo er vorher noch nicht war. Ja.
1: Insofern, Daniel Craig, du meintest vorhin, er hatte an den letzten paar James-Bond-Filmen auch nicht mehr viel Spaß.
0: Ja.
1: Wenn ich einen Daniel Craig sehe in seinen Nicht-James-Bond-Filmen.
0: Oh, er macht so viel Spaß.
1: Er macht mehr Spaß als in den James-Bond-Filmen.
0: Ja, auf jeden Fall.
1: Er ist einfach ein... Ich habe das Gefühl, man merkt ihm einfach an, dass er so ein Artsy-Guy ist. So, der Typ will Kunst machen und die James-Bond-Filme sind irgendwie nicht Kunst genug, um ihn da wirklich auszufüllen, auch wenn er sie gut macht.
0: Das stimmt.
1: Er ist vielleicht der richtige Schauspieler für James Bond, aber James Bond ist nicht der richtige Charakter für ihn als Person.
0: Ich sag nur, es sagt so viel aus, dass er James Bond fertig gemacht hat und dann den silliesten Privatdetektiv, den man sich vorstellen kann, gespielt hat, mit dem absurdesten Akzent. Weil er einfach irgendwie musste. Es ging nicht anders. Er musste sich irgendwie freispielen daraus. Ja.
1: Ganz genau. Er musste das irgendwie loswerden. Er musste diesen Mantel abwerfen.
0: That's it. Können wir ganz kurz über St. Petersburg und diese Panzerverfolgungsjagd reden?
1: In GoldenEye.
0: Die war so juicy.
1: In GoldenEye gibt es eine Szene, in der der Bösewicht abhaut. Der Bösewicht mit dem bösen Gerät.
0: Genau. Und der hat auch noch das Mädel entführt.
1: Und er hat auch noch das Mädel entführt. Das ist das Bond-Girl des Filmes, die wiederum eine Informatikerin ist.
0: Oh mein Gott, sie ist
1: Big Win für Informatiker.
0: Nerdy. Nerdy Hot Girl. Sehr cool.
1: Aber auch so sehr so, dieser Film möchte modern sein.
0: Women in STEM. Rise up.
1: Ein Stück weit schon.
0: Ja, voll, auf jeden Fall.
1: Und was macht James Bond? Der klaut sich aus der russischen Military Facility, aus der er ausbricht, einen Panzer und fährt mit diesem Panzer durch St. Petersburg.
0: Und das ist so eine silly Konzept für eine Szene, weil wir sehen so das kleine Auto vom Bösewicht, wie es an der großen Military Facility Mauer entlang fährt und plötzlich bricht der Panzer durch die Mauer.
1: Oh, und natürlich ist das kleine Auto schneller als der Panzer. Aber dann gibt es immer wieder so schöne Hindernisse von so, oh, und das Auto kommt in Stau.
0: Genau, und der Panzer fährt einfach über den Panzer. Stau.
1: Der Panzer interessiert sich nicht für den Stau. Und das kleine Auto fährt durch so eine super dünne Gasse, die wahrscheinlich eigentlich nur für Fußgänger gedacht ist, durch. Und das Auto schafft es gerade so, sich durchzuquetschen. Und als Zuschauer spürst du richtig so, wie die Erleichterung der Bösewichte. So, sie haben es geschafft, an einen Ort zu kommen, wo ihnen der Panzer nicht entfolgen kann. Und was macht der Panzer? Fährt da einfach durch die Wand.
0: Genau.
1: Weil es ein Panzer ist.
0: Und dann gibt es die Sequenz, wo er in eine Statue crasht und dann einfach die Statue auf dem Dach hat. Und das ist so ein Reiter mit einem Pferd.
1: Die Statue
0: auf einem Pferd drauf, das sich so aufbäumt. Ja.
1: Es ist so eine Statue, die aus Metall ist und auf einem Betonpodest steht.
0: Zum Sockel, ja.
1: Genau. Das heißt, der Panzer fährt durch diesen Sockel durch, zerstört den, weil er aus Beton ist. Und das kann der Panzer zerstören. Ich weiß nicht ganz, wie realistisch das ist.
0: Es ist visuell kohärent, das reicht.
1: Genau. Und dann hat der Panzer eben diese metallene Statue auf dem Dach. Und das, nur um darauf nochmal kurz einzugehen, ich finde es so schön, wie wir hier einen Panzer haben und der Panzer schießt, ich glaube, einmal in diesem Film.
0: Ja.
1: Und den Rest der Zeit verbringt er damit, durch Gebäude zu fahren. Fuck yeah. Wie oft sehen wir in Medien insgesamt Panzer und das Hauptding von den Panzern ist, dass sie schießen?
0: True.
1: Und hier ist der Panzer überhaupt nicht fürs Schießen da, sondern fürs einfach eine unaufhaltsame Kraft zu sein, die durch Wände durchfahren kann. Das ist viel cooler.
0: Es gibt dann auch noch eine Sequenz, wo der Panzer mit der Statue obendrauf unter einem Bogen durchfährt und die Statue hängen bleibt und dann auf die beiden Verfolgerautos drauffällt. Und das ist so, that's the shit I go to the cinema for. Oh. Das ist genau, was ich sehen möchte.
1: Das ist so schön.
0: 110%. Mhm. Amazing. Diese Sequenz, die war so lang, die war so fucking aufwendig und sie ging immer noch weiter. Mhm. Ich war so, und sie hat immer noch neue Ideen gehabt und ich war geplättet, ich war hin und weg. Die hat wohl 6 Wochen allein Drehzeit gebraucht, um sie zu filmen. Und sie wurde zum Teil in einem Backlot in England gedreht und zum Teil in St. Petersburg.
1: Abgefahren. Wenn 007 First Light, das Videospiel, das jetzt rausgekommen ist, ein Indikator ist für, wie so der zukünftige James Bond funktionieren wird, dann ist es ja tatsächlich so, dass er ein bisschen mehr in diese Richtung von James Bond geht, als in die von einem Daniel Craig.
0: Großes Action-Set-Piece, aber suave? Oder wie,
1: welche Richtung? Ja, genau. Okay. Ne? Der James Bond in den Spielen, es gibt nicht ganz so viele krasse Action-Set-Pieces, aber er ist sehr suave.
0: Okay.
1: Und es fühlt sich wie etwas an, das der James Bond im Spiel machen würde. Ne? Es gibt so eine schöne Verfolgungsjagd im Spiel, in der James Bond irgendwie über so Dächer klettert und dabei irgendwie so die Hälfte von einem Block von London wird zerstört oder so, ne? So, das nur als kleine Ergänzung von dem, wie wird der nächste James Bond aussehen. Der James Bond in dem Spiel ist so als Individuum relativ horny, aber so, ich glaube, er hat zweimal im Spiel Sex und das eine Mal ist in so einem 2 Sekunden Cutaway. Und das ist in einem 20-Stunden Spiel, also das ist wiederum relativ wenig Sex. Wenn wir das vergleichen mit GoldenEye.
0: True.
1: Ein Film, in dem James Bond 2-3 Mal Sex hat in 2 Stunden.
0: Ja. Okay, Ludwig, du hast mir jetzt die perfekte Vorlage gegeben, weil du so oft First Light erwähnt hast, einfach den Titelsong von First Light zu spielen als nächsten Song.
1: Der von Lana Del Rey.
0: Hier ist First Light von Lana Del Rey.

0: First Light von Lana Del Rey. Auch keine sehr so belty Sängerin.
1: Stimmt. Im Vergleich zu einer Tina Turner oder einer Adele.
0: Das stimmt. Mir gegenüber sitzt Ludwig.
1: Mir gegenüber sitzt Jan Henrik.
0: Und ihr hört den Verbalverkehr bei Alex Berlin. Und wir reden heute über James Bond, spezifisch GoldenEye, den Film von 1995.
1: Der interessanterweise ja nicht James Bond GoldenEye heißt, sondern nur GoldenEye. Und es ist einfach, es ist ein James Bond Film, aber der hat es nicht nötig, sich als James Bond Film zu bezeichnen.
0: Also ohne dir da widersprechen zu wollen, weil ja, er hat er nicht, aber ist das nicht immer so bei dem?
1: Ich weiß es nicht, aber ich fand es interessant.
0: Ich glaube, das ist so ein Ding.
1: Okay.
0: Das machen die immer so. Und dann steht im Branding irgendwo 007 oder so, aber das ist, die heißen alle einfach nur, wie sie heißen. Was tatsächlich so ein interessanter Quirk ist von so Franchise-mäßig, dass sie so ballsy genug sind zu sagen, ja nee, dieser Film heißt No Time to Die und du weißt schon. Da ist Daniel Craig drauf, da steht 007. Mehr müssen wir gar nicht sagen.
1: Ja, cool.
0: Müssen wir nicht meinen Namen schreiben.
1: Zutiefst cool.
0: Das ist sehr ballsy. Finde ich auch gut. Ja,
1: so. Er trinkt ja auch seinen Wodka Martini.
0: Shaken, not stirred. Ey, der hat so viele so fucking iconic Imagery, Lines, alles mögliche.
1: Er hat auch das krasse Auto mit den irgendwie 1000 Gadgets. Dass diesmal ein BMW ist, nicht ein Aston Martin. Und das war wohl total revolutionär, als der Film rauskam.
0: Keines der Gadgets wird verwendet in diesem Film.
1: Ich glaube, James Bond fährt das Auto für so 10 Sekunden im kompletten Film.
0: Was wohl daran lag, dass der BMW-Deal relativ spät während den Dreharbeiten oder während der Produktion erst finalisiert wurde.
1: Fair, aber ich wurde angeteasert mit den zwei Raketen, die im Auto integriert sind.
0: Vielleicht kommen die im nächsten Film
1: und
0: vor.
1: Und Q sagt noch zu James so, hey, also bring bitte diesmal wenigstens eines deiner Gadgets intakt zurück. Und James so, ich weiß nicht recht. Und dann, ich schätze mal, der explodierende Kuli geht verloren, aber sonst hat er, glaube ich, alles intakt zurückgebracht.
0: Ich möchte noch kurz eine Sache mit dir besprechen, bezüglich so, wie James Bond als Franchise funktioniert. Mhm. Weil wir jetzt viel darüber gesprochen haben, das war so ein Soft-Reboot irgendwie. Diese Filme erkennen ja nie so richtig an, dass es gibt keine Hard-Timeline oder sowas.
1: Ja. James Bond ist auch nicht wirklich ein kontinuierender Charakter.
0: Aha.
1: So bei Daniel Craig hatten wir Filme, die tatsächlich miteinander zusammenhängen.
0: Ja.
1: Aber sonst ist James Bond irgendwie, so ist es der gleiche Charakter wie im letzten Film und der gleiche wie im vorletzten Film. Aber es ist nicht unbedingt der gleiche wie im vorletzten Film.
0: Genau, es ist für mich so, also was ich tatsächlich ganz spannend fand, jetzt im Nachhinein den Film zu schauen ohne Kontext. Ich habe mich vorher nicht belesen können, wegen unserer Sneak Review Konfiguration. Und ich habe diesen Film gesehen und dachte, okay, das ist irgendwo in der Reihe, in so der Tenure von Pierce Brosnan.
1: Ah, okay.
0: Weil sie viel darüber reden, ne? Es gibt ein bestehendes Rapport zwischen Miss Moneypenny und ihm. Klar, irgendwie M ist neu, aber so, da gibt's, James Bond hat eindeutig eine lange Geschichte davor, auf die sie sich bezieht und so.
1: Du hast den Film nicht angemerkt, dass der erste Brosnan-Bond war.
0: Richtig. Das ist keine Origin-Story, das ist kein Neuanfang. Das ist einfach,
1: das ist der nächste James Bond.
0: Another story out of the life of James Bond, who does some stuff.
1: Ja, und die Hälfte der Charaktere sind neu gecastet und der Film so spielt da vielleicht mal drauf an, aber wenn du es nicht weißt, dann fällt es dir nicht groß auf.
0: Ich hab's nicht gecatcht, so.
1: Dass Moneypenny neu gecastet wurde, hätte ich dir nicht sagen können.
0: Right,
1: Dass M neu gecastet wurde,
0: ja, das war so.
1: Man
0: das konnte ich mir schließen.
1: Dass Brosnan neu ist,
0: hätte ich mir nicht sagen können.
1: So im Nachhinein merke ich es am Intro, aber das ist nur im Nachhinein. Das ist mir während dem Film nicht aufgefallen.
0: Und das heißt, die Art und Weise, wie das Franchise an sich funktionieren scheint, basierend auf dem, was ich jetzt gesehen habe, immer K-Wert und ich habe keine Ahnung, ist, der Film ist aufgebaut, der ist erstmal für sich contained, er ist aufgebaut, um die eine Mission, die James Bond jetzt lösen muss.
1: Ja, your mission should you choose to accept.
0: Mission,
1: nee, Moment, das ist auch
0: Mission GoldenEye, wo es übrigens um irgendwelche Satelliten geht, die eine EMP sein können, wenn sie wollen.
1: Na, so funktionieren so Atombomben. Du zündest sie in der Atmosphäre und dann gibt es eine EMP.
0: Sure, genau. Also das sind Atombomben in den Satelliten und werden in der Atmosphäre gezündet und dadurch wird Elektroput geht.
1: Dadurch wird eine EMP ausgelöst und der große Plan des Bösewichten ist, er hackt die Londoner Bank, damit die ihm Geld überweisen und wenig später löst er einen EMP in der Atmosphäre aus, sodass dann die ganzen Computersysteme in London kaputt gehen, damit niemand nachverfolgen kann, dass er das Bankensystem gehackt hat und diese Transaktionen lassen sich nicht rückgängig machen, weil... Ach nee, Moment, der Plot ist einfach nicht sehr gut durchdacht. Ich bin mir ziemlich sicher, dass es relativ einfach nachzuverfolgen wäre und also eigentlich kein besonders guter Plan. Aber naja, wir wollten hier irgendwie eine moderne Geschichte über Hacking erzählen.
0: Ja, whatever.
1: Ist in Ordnung.
0: Adam Cumming ist cool in diesem Film als der böse Hacker und es gibt so ein paar coole...
1: Das ist so cool.
0: Ja, es ist einfach nice. Es macht Spaß, es ist cool.
1: Es ist auch so schön wie die russischen Programmierer. Ja. Die haben irgendwie so ein schönes kollegiales Rapport.
0: Ja.
1: Und dadurch hat es sich auch nochmal so viel perfider angefühlt, dass einer von ihnen die anderen verraten hat.
0: Das stimmt, ja. Ah, es gibt schon ein paar wirklich Star-Moments in diesem Film und das war schon sehr schön zu sehen. Dieser Film war der 4. erfolgreichste Film des Jahres.
1: Wow.
0: Weltweit finanziell.
1: Das ist auf der einen Seite überraschend, dass er nicht höher ist, aber auf der anderen Seite nicht überraschend, denn er ist verdammt gut.
0: Ich fand es aber tatsächlich spannend. Der Unterschied ist nicht so krass. Mhm. Ne, also wenn wir über den erfolgreichsten Film des Jahres reden, dann ist es ja heute oder in den letzten 10, 20 Jahren immer so, welcher Film hat 1,5 Milliarden eingespielt und welcher hat 2 Milliarden eingespielt und welcher so hat
1: einen Avengers oder einen Avatar.
0: Der erfolgreichste Film des Jahres war Die Hard with a Vengeance, Die Hard 3.
1: Okay.
0: Der hat 366 Millionen eingespielt. Mhm. GoldenEye hat 352 Millionen eingespielt.
1: Das ist kein großer Unterschied.
0: Fair. Mhm. Und so, das sind die Zahlen, mit denen wir da gearbeitet haben damals. Ja. 95. So, Milliarden war noch weit weg.
1: Mhm.
0: Der erfolgreichste Film des Jahres hat 366 Millionen Dollar eingespielt.
1: Also Inflation, bla bla bla, aber das ist nicht
0: andere
1: dadurch
0: Welt,
1: erklärbar. Ja.
0: Übrigens, zwischen den beiden Toy Story und Apollo 13. Auch einfach anderes Kino.
1: Ja, sehr anderes Kino.
0: Die Hard 3, Toy Story und Apollo 13. Okay.
1: I guess.
0: Ja, wir müssen Schluss machen, Ludwig. Mhm. Die Zeit geht uns flöten. Mein Fazit zu GoldenEye, ich hatte so viel Spaß.
1: Ja.
0: Es war sehr cool. Es ist immer noch irgendwie queasy manchmal, weil es halt irgendwie, es ist so dieses.
1: Ja, aber es war so.
0: Was für ein Bild von Geschlechterrollen hatten die Menschen zu dieser Zeit? What the fuck?
1: Ja, aber wir haben Goldfinger geschaut und es war irgendwie so ein bisschen, der Film war so cool, aber gleichzeitig so.
0: Ja, und das war hier nicht so krass.
1: Und GoldenEye war so viel mehr einfach nur cool.
0: Das stimmt, ja. Und so, wenn er einfach ein Set-Piece-Action-Film war, war er auch so geil. Und das hat mir so viel Spaß gemacht.
1: Set-Piece-Action-Film war so gut. Aber halt auch als Charakter-Story war er super cool.
0: Ja, es war schon, hat schon ganz gut funktioniert.
1: Ja, und so als Plot insgesamt.
0: Und er hat tatsächlich mal aktiv ermittelt und Sachen rausgefunden. Ja. Im Gegensatz zu Goldfinger, by the way, wo er einfach nur in das Abenteuer gestolpert ist und dann die ganze Zeit versagt hat, bis er am Ende gewonnen hat.
1: Ja, und er hatte irgendwie ein krasses Treffen mit einem Bösewicht und dann geht er zu dem Treffen, dass der Bösewicht auf einmal nicht, womit er gerechnet hat, sondern wie ein lang verstorben geglaubter persönlicher Freund von ihm.
0: Das klingt so basic, aber es ist schon so, das ist cool. Ja. Es macht eine Menge Spaß. Mhm. Danke, dass du mir mit diesem Film gezeigt hast. Ich bin sehr gespannt, was ich mir in 2 Wochen für dich ausdenke.
1: Ich auch.
0: Und nächste Woche bewegen wir uns auf das Ende unserer Eine einfachere Zukunft-Reihe zu.
1: Oh, absolut.
0: Und wir schauen den letzten Divergent-Film, Allegiant.
1: Aber das gibt's nur im Podcast-Player eures Vertrauens.
0: Und auf www.verkehr.net natürlich.
1: Ansonsten in 2 Wochen wieder hier mit der nächsten Sneak Review, diesmal von Jan-Henrik. Du weißt also noch nicht, was du mir zeigst.
0: Nee, ich habe noch keine Idee.
1: Ja gut, ich habe auch so 20 Minuten, bevor wir GoldenEye geschaut haben, mich für GoldenEye entschieden.
0: Also stimmt, du hattest dich nochmal umentschieden, ne? So kurz vor knapp.
1: Ja, ich hatte mich dann nochmal kurz umentschieden, bin dann doch wieder auf GoldenEye, aber ja, das war auch eine sehr kurzfristige Entscheidung.
0: Okay, bis zum nächsten Mal, bleibt cremig. Gute Nacht, Kinder.
1: Gute Nacht, Kinder. Tschüss. Sky High. Tschüss.
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1: Mit Wolf Kunzmann. Der Berliner Senat hat neue Pläne für das ICC. So soll nach RBB-Informationen ein Zentrum für Kunst- und Kreativwirtschaft entstehen. Dafür soll ein Erbbaurecht für 99 Jahre an die Firma MIB vergeben werden, die schon in Leipzig ein großes Kunst- und Kulturareal betreibt. Außerdem Teil des Konsortiums sind das Architekturbüro Max Dudler und die Baufirma Hochtief. Eigentümer bleibt aber das Land Berlin. Eröffnet werden könnte das Gebäude frühestens 2032. Das frühere Kongresszentrum am Funkturm steht inzwischen seit 12 Jahren leer. Damals war die notwendige Sanierung des Gebäudes zu teuer, inzwischen steht das Gebäude aber unter Denkmalschutz und soll erhalten werden. Es gilt als Meisterwerk der Hightech-Architektur. Bei Halbe im Landkreis Dahme-Spreewald brannten gestern 4000 Quadratmeter Wald. Seit Mittag waren 12 Fahrzeuge der Feuerwehr angerückt, um den Brand zu löschen. Inzwischen müssen nur noch einzelne Glutnester bekämpft werden. Die Waldbrandgefahr ist im Moment in vielen Orten in Brandenburg hoch, besonders im Westen Brandenburgs. Hier gilt die zweithöchste Gefahrenstufe 4. Das Berliner Columbia-Bad öffnet heute seine Türen für Badegäste. Das ist 1,5 Wochen früher als zuletzt angenommen. Der Eröffnungstermin für das Freibad in Neukölln wurde zuerst mehrfach verschoben. Der Grund dafür war, dass bestimmte Wasserfilter nicht lieferbar waren. Die Arbeiten gingen jetzt aber doch schneller als gedacht voran.
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1: Es wird noch ein bisschen wärmer, bis zu 32 Grad werden heute erreicht, dazu Sonnenschein und höchstens vereinzelt Wolken.
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5: Середа, 16.00, Тримбіц ФМ, програма для українців у Берліні. Сьогодні випуску йтиметься про наступне. Для тих, хто без дії, незабаром запис УДП-документ стане можливим через українські банки. Поїде, але не так, як сподівалися. Розрекламований залізничний маршрут від кордону України до аеропорту Франкфурта на Майні буде частково автобусним. Чи можуть скасувати навчання у школах через спеку і у яких випадках? Насильство в школах Берліна стало суттєвою проблемою. У зоні ризику і діти з іншим походженням. Результати нового дослідження. Для українців ЄС запустили онлайн-каталог українських бізнесів та послуг. Дискредитація біженців, дискредитація допомоги України, дискредитація української влади. Дослідники фіксують нову хвилю дезінформації у ЄС. Відчути красу українського півдня. У Берліні стартує художня виставка «Кольори Причорномор'я». А ще, звичайно, найкраща українська музика. 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І у великій прем'єрі сьогодні дует Олега Собчука із групи «Скай» та Віталіни Цимбалюк. Тож, починаємо!

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1: Mit Wolf Kunzmann. Der Berliner Senat hat neue Pläne für das ICC. So soll nach RBB-Informationen ein Zentrum für Kunst- und Kreativwirtschaft entstehen. Dafür soll ein Erbbaurecht für 99 Jahre an die Firma MIB vergeben werden, die schon in Leipzig ein großes Kunst- und Kulturareal betreibt. Außerdem Teil des Konsortiums sind das Architekturbüro Max Dudler und die Baufirma Hochtief. Eigentümer bleibt aber das Land Berlin. Eröffnet werden könnte das Gebäude frühestens 2032. Das frühere Kongresszentrum am Funkturm steht inzwischen seit 12 Jahren leer. Damals war die notwendige Sanierung des Gebäudes zu teuer, inzwischen steht das Gebäude aber unter Denkmalschutz und soll erhalten werden. Es gilt als Meisterwerk der Hightech-Architektur. Bei Halbe im Landkreis Dahme-Spreewald brannten gestern 4000 Quadratmeter Wald. Seit Mittag waren 12 Fahrzeuge der Feuerwehr angerückt, um den Brand zu löschen. Inzwischen müssen nur noch einzelne Glutnester bekämpft werden. Die Waldbrandgefahr ist im Moment in vielen Orten in Brandenburg hoch, besonders im Westen Brandenburgs. Hier gilt die zweithöchste Gefahrenstufe 4. Das Berliner Columbia-Bad öffnet heute seine Türen für Badegäste. Das ist 1,5 Wochen früher als zuletzt angenommen. Der Eröffnungstermin für das Freibad in Neukölln wurde zuerst mehrfach verschoben. Der Grund dafür war, dass bestimmte Wasserfilter nicht lieferbar waren. Die Arbeiten gingen jetzt aber doch schneller als gedacht voran.
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1: Es wird noch ein bisschen wärmer, bis zu 32 Grad werden heute erreicht, dazu Sonnenschein und höchstens vereinzelt Wolken.
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4: Hallo und herzlich willkommen hier zum Klangkompott von Couch FM auf Alex Berlin. Ich bin Paul und es ist kurz nach. Der Zeiger steht fast auf der 1. 1 von 12. Warum ich das so komisch betone und warum mir das so wichtig ist, euch mitzuteilen, ist, weil das heute gravierend für die Sendung ist. Wie wir alle wissen, hat die Uhr 12 Zahlen und wir werden uns jeder Zahl musikalisch widmen. Bedeutet, zu jeder Zahl gibt es einen Song, der eben gut dazu passt. Jetzt kannst du schon mal überlegen, was würde denn zu 1 passen? Kennst du einen Songtitel, in dem eine 2 vorkommt? Wie sieht's aus mit 3 und so weiter? Ich habe mir vor allem gedacht, die ersten 3 Zahlen, easy. Dazu findet man richtig viele Songs und kann sich dann den coolsten aussuchen. Aber wie sieht's dann aus mit der 7 oder einer 11? Da singt doch niemand drüber. Naja, Spoiler schon mal, doch, die Plätze sind alle voll geworden. Und damit wir das hier ungefähr zeitlich auch parallel einhalten, kreuzigt mich nicht, wenn der Zeiger irgendwann auf der 4 steht und wir sind noch bei der 2 oder so. Aber ungefähr starten wir jetzt direkt mal rein. Die erste Zahl, der erste Song, hier ist One von You.

0: One von YouTube war das und nein, in unserem Klangkompott geht es heute nicht um die kitschigsten Songs oder Liebeslieder, hier geht es um Zahlen. Zahlen, Daten, Fakten. Das war nämlich Song 1, der hieß One und dementsprechend geht es hier auch weiter mit der 2. Romantisch bleibt es hier aber, wir spielen nämlich Two of Us von den Beatles für die 2 auf der Uhr. Den hat Paul McCartney geschrieben, der fuhr nämlich immer gerne mit seiner Ehefrau Linda McCartney mit dem Auto aus London raus aufs Land. Dort verbrachten sie dann den Tag und Linda McCartney berichtete später, dass sie eines Tages dort mitten im Wald ihr Auto parkten und Paul McCartney dann diesen Song schrieb, während sie spazieren gingen. Anscheinend hatte er nämlich seine Gitarre mit dabei, zum Glück, denn dadurch ist dieser Song entstanden. Und noch eine kleine Nebeninformation, kleiner Side-Fact, viele Leute denken, dass Paul McCartney den Song über seinen Bandkollegen John Lennon geschrieben hätte, denn im Song singt McCartney davon, wie die beiden im Song besungenen Personen, also er und jemand anderes, sich gegenseitig gerne viele Postkarten schicken. Und John Lennon war wohl ein großer Postkartenschreiber, deswegen wurde der Song so interpretiert, als ginge es da um die Freundschaft der beiden, aber Fehlanzeige, Paul besang hier die Beziehung zwischen ihm und seiner Frau und nicht zwischen ihm und John Lennon. Wir hören mal rein, was er über die Beziehung zu seiner Frau zu sagen hat in Two of Us.
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The Beatles mit dem Song Two of Us waren das. Two betone ich so besonders, weil es heute um Zahlen geht. Und zwar rund um die Uhr, auf die 2 folgt die 3. Für diese Ziffer habe ich einen Song rausgesucht, der einen deutschen Text hat. Es geht streng genommen nicht um die 3 an sich, sondern um eine viel, viel, viel höhere Zahl, aber trotzdem kommt die 3 im Titel vor. Ganz schön schwieriges Ratespiel, was ich euch damit auf den Weg gebe. Ich löse mal auf, der Song ist von Bosse und heißt 3 Millionen. Die 3 Millionen steht für 3 Millionen Menschen, die wohl in der von Bosse besungenen Stadt wohnen, unter denen man den einen Menschen sucht, der einen versteht. So singt Bosse in dem Lied aus dem Jahr 2009, in deiner Stadt leben über 3 Millionen und du bist heute Nacht unterwegs, um zu schauen, ob unter diesen 3 Millionen jemand ist, der dich versteht. Jemand ist, der dich versteht. Man muss nicht lange rechnen, welche Stadt er wohl damit meinen könnte. Es handelt sich um Berlin, denn als der Song 2009 rauskommt, wohnen in Berlin noch 3,4 Millionen Menschen. Um zu schauen, ob unter diesen 3,4 Millionen Menschen jemand ist, der dich versteht, klingt natürlich nicht so cool, deswegen hat Bosse großzügig abgerundet. Mittlerweile müsste er seinen Song auch anpassen, denn nach aktuellem Stand wohnen 3,8 Millionen Menschen in Berlin. Laut einer Prognose des Bundesinstituts für Bau-, Stadt- und Raumforschung sollen in Berlin bis 2045 übrigens 4,3 Millionen EinwohnerInnen wohnen. Also das wird noch kuschelig hier, und wer aber trotzdem noch einsam ist und alleine um die Häuser zieht, den tröstet Bosse mit 3 Millionen.

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1: Bosse tröstet mit 3 Millionen alle, die in Großstädten alleine um die Häuser ziehen müssen. Und wir haken damit die 3 auf unserer Uhr ab, hier bei Couch FM auf Alex Berlin 91.0. Als nächstes kommt ein Song, bei dem ich mich nicht entscheiden konnte, packe ich den jetzt auf die 4 oder auf die 5, weil eigentlich wäre beides erlaubt. Der Song heißt 4 out of 5 und ist von den Arctic Monkeys. Übrigens ein Song, der mir irgendwann mal in eine Playlist gespielt wurde und den ich einfach direkt geliebt habe. Ich höre ihn noch immer sehr oft und ich habe mir nie Gedanken darüber gemacht, bis ich den Song dann mal eines Sommerabends am See mit Freunden angemacht habe und eine Freundin meinte, oh krass, den Song hörst du? Ich war dann ganz verwundert und sie meinte, ja, also das Album ist ja mal total gefloppt. Ich kenne kaum jemanden, der das hört. Und damit meinte sie Tranquility Base Hotel and Casino, das 6. Studioalbum von den Arctic Monkeys, das 2018 rauskam. Ich wusste davon gar nichts. Ich dachte, Arctic Monkeys, der Song wird schon einfach ein weiterer guter Song sein. Und dann habe ich mich mal reingelesen und gemerkt, dass ich hier ein regelrechtes Sorgenkind höre. Denn die Fangemeinde nennt das Album das gescheiterte Album. Viele sagen auch, schade, dass das Album nicht so gut ankam. Und ja, anscheinend ist das Album einfach nicht so beliebt. Ich habe mir mal ein paar Kritiken durchgelesen. Die sind sehr unterschiedlich. NME beschreibt das Album als das faszinierendste Album der Band. In einer Rolling Stone Review heißt es allerdings, dass es eher mühsam sei, das Album zu hören und dass die neue stilistische Richtung nicht wirklich funktioniere. Ich finde es noch immer ein klasse Album, und zwar das ganze Album, und deswegen kann ich es kaum abwarten und habe 4 out of 5 auf die 4 und nicht auf die 5 gesetzt.

4 out of 5 von den Arctic Monkeys. Toller Song, wie ich finde. Sehen nicht alle so. Gerade habe ich hier schon berichtet, dass das Album Tranquility Base Hotel and Casino, das 6. Studioalbum von Arctic Monkeys, irgendwie ein bisschen untergegangen ist. So, wir kommen jetzt zur 5 im heutigen Klangkompott rund um die Uhr. Jede Zahl kriegt einen passenden Song. Fällt euch ein Song mit einer 5 im Titel ein? Mir ist sofort einer eingefallen und ich dachte mir so, ach nee, muss nicht sein, komm, such mal weiter, aber da musste ich feststellen, es gibt einfach nicht viele Songs mit einer 5 im Titel. Und deswegen habe ich mich dazu entschieden, den nächsten Song widerwillig zu spielen. Man muss ja fair bleiben und auch mal Songs spielen, die man selbst jetzt nicht rauf und runter hört, die aber eben in die Sendung passen. Und vielleicht tanzt ihr eine Runde oder singt laut mit, den Text könnt ihr, da bin ich mir sicher. Es handelt sich um einen Popsong aus dem Jahr 1949. Da kam zumindest die erste Version raus. 1999 hat dann Lou Bega seine eigene Version rausgebracht. Und wenn man am Weltumsatz misst, ist dieser Song einer der erfolgreichsten deutschen Musikproduktionen, wusste ich auch nicht, dass es eine deutsche Produktion ist, im Bereich der Popmusik jemals. Insgesamt hat dieser Song 3-mal Gold, 25-mal Platin und 1-mal Diamant, also 750.000 Verkäufe, nämlich in Frankreich, bekommen. 3-mal Platin übrigens in Deutschland, in der sich der Song 2 Millionen Mal verkauft. So, und wenn ihr es noch nicht selbst erraten habt, dann spitzt die Ohren und schwingt die Hüften. Hier ist Mambo Number 5.

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1, 2, 3, 4, 5, 6. Wir sind bei der 6 angelangt. Wir spielen noch bis zur vollen Stunde unser Klangkomport namens Rund um die Uhr und jede Zahl bekommt einen passenden Song. Gerade haben wir Mambo Number 5 gehört, für die 5, welcher Song auch sonst. Ein Song, dessen erste Version übrigens 1949 entstand. Jetzt werden wir aber etwas aktueller mit einer der derzeit bekanntesten Sängerinnen der Musikwelt, Billie Eilish. Wir spielen nämlich gleich 6 Feet Under, das war der dritte Song von Billie Eilish, den sie veröffentlicht hat, nämlich am 17. November 2016. Sie war damals erst 14 Jahre alt und sie hat den Song bereits ein paar Monate davor im Juni einfach auf SoundCloud hochgeladen, aber ihr Label meinte dann, nee, diesen Song müssen wir wirklich rausbringen und zum Glück haben sie das gemacht, denn der Song hat ihre Karriere nochmal richtig beflügelt und auch einige Gold- und Platin-Auszeichnungen ins Haus gebracht. Er lief erstmal gar nicht so gut an und wurde von den Fans ein bisschen als Geheimtipp abgetan, wenn man bei solchen Zahlen von einem Geheimtipp sprechen kann. Im Laufe der Zeit mit Live-Auftritten und einem Musikvideo, was dann 2017 kam, entwickelte sich der Song dann aber doch immer mehr zum Fan-Favorite. Wir hören mal rein, hier ist Billie Eilish mit 6 Feet Under. Hello.

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1: Das war Billie Eilish mit Six Feet Under hier bei Couch FM. Wir spielen ja für jede Zahl auf der Uhr einen Song und damit geht es hier auch direkt weiter. Ihr könnt schon mal raten, welcher Song denn mit der 7 zu tun haben könnte oder eine 7 im Titel hat oder eher eine 7 vielmehr gesagt. Ich erzähle euch erstmal was darüber und dann gebe ich euch die Lösung. Oder ich spiele die Lösung einfach direkt. Ja, so machen wir es, weil ihr werdet diesen Song sowieso in den ersten 2 Sekunden erkennen, das garantiere ich euch. So, hier ein paar Randinformationen. Vielleicht gibt es ja manche Hardcore-Fans, die schon daran den Titel erraten. Also, wir fangen mal an damit, dass der Song am 13. Mai 2003 rauskam. Mehrere US-amerikanische und britische Musikzeitschriften wählten diesen Song unter die besten 10 Gitarrensongs aller Zeiten. Das Gitarrenriff, das während fast des ganzen Liedes zu hören ist, entstand beim Improvisieren während eines Soundchecks vor einem Konzert der Band in Melbourne. Und aus diesem Rumklimpern ist jetzt einfach das bekannteste Riff der Welt geworden, sage ich jetzt einfach mal. Vielleicht habt ihr es schon erraten, hier kommt der Song, der bei unserem Klangkompott mit dem Titel Rund um die Uhr auf der 7 gelandet ist.

Seven Nation Army von The White Stripes war das und ich bin mir sicher, einige Leute haben den Titel schon erraten, als ich die Zahl 7 gesagt habe. Übrigens auch ein super Musikvideo gibt es dazu. Falls ihr das noch nicht gesehen habt, schaut euch das gerne mal an. Ich habe das früher des Öfteren bei Viva gesehen, so 2009, 2010, als ich nach der Schule immer Viva geschaut habe, lief das Musikvideo da noch immer, obwohl es eben schon seit 2003 veröffentlicht war. So, und die Uhr tickt und deswegen machen wir weiter, falls ihr gerade erst eingeschaltet habt. Ihr seid hier bei CouchFM auf Alex Berlin 91.0 und wir befinden uns gerade im Klangkompott. Und unser heutiges Thema heißt Rund um die Uhr und wir spielen, wie man sich an diesem Titel wahrscheinlich schon denken kann, für jede Zahl einen Song passend zur Ziffer auf der Uhr. 7 Songs haben wir schon gehört, darunter One von U2, Two of Us von den Beatles, 3 Millionen von Bosse und eben gerade für die 7 Seven Nation Army. Es geht weiter mit der 8 auf der Uhr und mir ist sofort 8 Days a Week von den Beatles eingefallen. Aber wir hatten ja schon den Beatles-Song und auch wenn mir das als großer Beatles-Fan schwerfällt, verzichte ich hier auf diese Doppelung und nehme lieber Eminem. Der hat nämlich 2002 den Soundtrack zum Film 8 Mile rausgebracht und auf dem Soundtrack gibt es eben auch einen Song, der 8 Mile heißt. In dem Song geht es um das harte Leben in Detroit, insbesondere in der Nähe der 8 Mile Road, eine Straße, die symbolisch für die Grenze zwischen dem armen und überwiegend schwarzen Teil Detroits und den wohlhabenderen Vororten steht. Der bekannteste Song vom Soundtrack ist natürlich Lose Yourself, aber vielleicht ist es auch mal ganz gut, nicht immer nur die bekanntesten Hits zu hören, sondern auch mal anderen Songs eine Chance zu geben. Und mit dieser Regel, die wir uns bei CouchFM hier im Klangkompott aufgelegt haben, müssen wir einen Song mit einer Zahl im Titel nehmen und dafür ist doch 8 Mile von Eminem perfekt. Und wir hören jetzt mal rein.

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1: 8 Mile von Eminem war das hier bei Couch-FM und damit haben wir die Zahl 8 abgedeckt und kommen zu 9 auf der Uhr. Und es wird super traurig und ruhig und melancholisch, aber dieser Song passt so gut, weil erstens kommt eine 9 im Titel vor und zweitens heißt das Album, auf dem das Song ist, einfach 9. Oder 9 im Englischen. Also passender geht es nicht, denn es handelt sich um den Song 9 Crimes von Damien Rice aus dem Jahr 2006. Der Song ist ein Duett zwischen Damien Rice und Lisa Hannigan, seiner langjährigen musikalischen Partnerin. In 9 Crimes geht es um Schuld und moralische Konflikte, die aus einer zerrütteten Beziehung hervorgehen. Der Titel spricht auf 9 Verbrechen an, was metaphorisch für die Fehler und Fehltritte in der Liebe stehen könnte. Und ich meinte ja gerade schon, schaut euch das Musikvideo zu 7 Nation Army an. Wenn ihr schon auf YouTube seid, schaut euch das Video zu 9 Crimes an. Es ist nämlich nicht wie der Song einfach super romantisch und traurig, es ist ziemlich grotesk. Man sieht nämlich den Kopf von Lisa Hannigan einfach singend auf dem Boden liegen, Damien Rice findet ihn dann und hebt ihn auf und geht mit ihm an einer Schnur spazieren und der Kopf schwebt hinter ihm her wie ein Ballon. Super skurril, aber irgendwie auch echt fesselnd und wir hören mal in den Song rein, hier ist 9 Crimes.

10 Uhr hat es geschlagen bei CouchFM, also nicht wirklich auf der Uhr, aber auf unserer Uhr der Lieder, denn wir gehen songtechnisch rund um die Uhr und gerade kamen die 9 und jetzt kommt die 10. So, jemand, der sich die ganze Sendung anhört, kriegt diese Erklärung gerade zum 10. Mal wahrscheinlich, aber falls irgendwer gerade erst eingeschaltet hat, hinterm Steuer sitzt oder sonst wo ist, dann weiß derjenige jetzt auch Bescheid. Gerade haben wir für die 9 den Song 9 Crimes von Damien Rice gehört. 9 Million Bicycles hätte auch gut gepasst. Kennt ihn jemand von Katie Melua? Naja, es gibt eben nur einen Platz. Einen Platz gibt es auch für die 10 auf der Uhr. Und das fiel mir echt schwer, weil mir persönlich ist kein Titel eingefallen. Und die Suchmaschinen haben mir auch nicht wirklich geholfen, weil die vorgeschlagenen Songs kannte ich nicht. 10 ist einfach eine Lücke bei mir. Vielleicht sitzt ihr jetzt hinterm Steuer und denkt euch, nimm doch den Song oder hey, natürlich dieses Lied. Ich habe da eine Wissenslücke. Ich habe bei meinen Recherchen allerdings einen Song entdeckt, der mir jetzt richtig gut gefällt. Der ist von The Cure und heißt 10:15 Saturday Night, also schon Viertel nach 10 auf der Uhr, aber ich habe ja jetzt auch schon ein paar Minuten geredet. Billboard sagt, 10:15 Saturday Night ist auf der Liste der 40 besten The Cure Songs auf Platz 10, wie passend, und Mojo hat den Titel sogar auf der Liste der besten 30 Songs auf Platz 5 gelistet. Das Stück wurde von Robert Smith im Alter von 16 Jahren geschrieben, als er eines Abends am Küchentisch saß, völlig griescremig, wie er sagt, dem tropfenden Wasserhahn zusah und das selbstgebraute Bier seines Vaters trank. Ich denke mal, es war 22.15 Uhr und in diese Stimmung tauchen wir jetzt mal ein. Hier ist 10:15 Saturday Night von The Cure.

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1: Jetzt wird es wieder deutsch von den Texten her mit der 11. Mit dieser Zahl hat Crow nämlich nicht gespart, als er 2022 sein Album rausgebracht hat mit dem Titel 11:11. Auf dem Album gibt es dann einen Song, der 11 Doppelpunkt heißt und dann noch einen Track namens 11. Das Album hat übrigens 12 Titel. Den Schritt verstehe ich nicht, der hätte sich doch einen Song aufheben können. Aber naja, es kann eben nicht alles zum Thema passend anscheinen. So, und wir hören jetzt mal rein in 11 ohne Doppelpunkt.
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Das war 11 von Crow vom Album 11.11 und wir kommen jetzt zum allerletzten Song hier bei CouchFM auf Alex Berlin. Wir haben nämlich im heutigen Klangkompott mit dem Titel Rund um die Uhr für jede Zahl auf der Uhr einen Song gespielt und jetzt schlägt's 12. Als allerletzten Song heute spielen wir The Strokes mit 12.51 oder 12.51. Der Song kam 2003 raus und wurde direkt zu einem der beliebtesten Songs von The Strokes. Mit 12.51 von The Strokes verabschiede ich mich von euch. Ich bin Paul von CouchFM. Das war das Klangkompott rund um die Uhr bei Alex Berlin auf 91.0. Schaltet gerne das nächste Mal wieder ein. CouchFM läuft montags bis freitags um 17 Uhr.

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1: Mit Wolf Kunzmann. Der Berliner Senat hat neue Pläne für das ICC. So soll nach RBB-Informationen ein Zentrum für Kunst- und Kreativwirtschaft entstehen. Dafür soll ein Erbbaurecht für 99 Jahre an die Firma MIB vergeben werden, die schon in Leipzig ein großes Kunst- und Kulturareal betreibt. Außerdem Teil des Konsortiums sind das Architekturbüro Max Dudler und die Baufirma Hochtief. Eigentümer bleibt aber das Land Berlin. Eröffnet werden könnte das Gebäude frühestens 2032. Das frühere Kongresszentrum am Funkturm steht inzwischen seit 12 Jahren leer. Damals war die notwendige Sanierung des Gebäudes zu teuer, inzwischen steht das Gebäude aber unter Denkmalschutz und soll erhalten werden. Es gilt als Meisterwerk der Hightech-Architektur. Bei Halbe im Landkreis Dahme-Spreewald brannten gestern 4000 Quadratmeter Wald. Seit Mittag waren 12 Fahrzeuge der Feuerwehr angerückt, um den Brand zu löschen. Inzwischen müssen nur noch einzelne Glutnester bekämpft werden. Die Waldbrandgefahr ist im Moment in vielen Orten in Brandenburg hoch, besonders im Westen Brandenburgs. Hier gilt die zweithöchste Gefahrenstufe 4. Das Berliner Columbia-Bad öffnet heute seine Türen für Badegäste. Das ist 1,5 Wochen früher als zuletzt angenommen. Der Eröffnungstermin für das Freibad in Neukölln wurde zuerst mehrfach verschoben. Der Grund dafür war, dass bestimmte Wasserfilter nicht lieferbar waren. Die Arbeiten gingen jetzt aber doch schneller als gedacht voran.
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1: Es wird noch ein bisschen wärmer. Bis zu 32 Grad werden heute erreicht. Dazu Sonnenschein und höchstens vereinzelt Wolken.
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7: Um 18 Uhr mit der Sendung All You Can Eat heute. Ich wollte gerade sagen, ich bin alleine, aber das stimmt gar nicht. Also erstmal bin ich alleine, um durch diese Sendung hier zu leiten. Mal gucken, vielleicht nehmen mir meine Gäste auch das Mikrofon sprichwörtlich aus der Hand. Wir werden es sehen. Die Sendung heißt All You Can Eat. Ich bin Paula, normalerweise ist Lele mit mir hier im Studio, aber der hat heute wichtige Termine, wie das halt manchmal so ist, mittwochs um 18 Uhr. Aber er hat einfach mir Gäste eingeladen und das fand ich ziemlich gut. Und ich würde sagen, sagt einfach mal Hallo. Achso, ich muss eure Mikrofone noch anmachen. Wow, es ist 31 Grad, Leute.
8: Hey.
7: Schön, dass ihr da seid. Wir reden gleich darüber, wer ihr eigentlich seid, was ihr eigentlich macht. Das hat wahrscheinlich was mit dem Thema der Sendung zu tun. Es ist nämlich eine Musiksendung. Aber erstmal gehen wir rein in den Song Femme Hysteria von Oat und Freddy, auf die ich mich schon sehr freue, denn sie kommen im November nach Berlin und ich habe so richtig am Rechner gesessen und den Countdown beobachtet, bis die Tickets freigegeben worden sind. Weil in allen anderen Städten waren die sofort ausverkauft, aber Berlin hat ja schon alles gesehen. Wenn die Amerikaner kommen, das ist denen ein bisschen Latte. Naja.

0: Femme Hysteria von Oat and Freddy, ein Duo aus Amerika, die sich vor so ungefähr anderthalb Jahren gefunden haben in Los Angeles zusammen und sehr, ich sag mal, quirky ist nicht so das richtige Wort, sehr exaltierte Musik machen mit großen Bühnenoutfits. Da wird voll reingegangen in diesen ganzen Renaissance-Fair-Vibe in Amerika. Da stehen ja die Amerikaner drauf, vor allen Dingen im Raum Los Angeles, wo man so, das sind so eine Art Mittelalterfeste, aber mit einer sehr starken Fantasy-Komponente. Da werden dann sehr krasse Kostüme getragen und exakt das passiert dann auch bei Oat und Freddy auf der Bühne. Dazu irgendwie dieser Funk-Sound, so ein bisschen dieses 80er Vibe. Ich bin großer Fan und freue mich schon sehr auf die Show im November, wenn sie in Berlin spielen. Jetzt dreht sich hier die Musik um eine neue Band, die hier bei uns im Studio ist, nämlich mit Jan und Natalia. I'm very happy that you are here. I really love your new music. But I have a problem. I can't pronounce your band name correctly, so we try it together. It's, I try to read it. Vichepsi? Blood?
1: Chipipsi.
0: Yeah, okay.
1: Chipipsi blood.
0: Yeah.
1: But you can go chips and blood.
0: Chips and blood. Okay, maybe we do this here for the show. Yeah, it's an Ukraine name.
1: Yeah, it's Ukrainian name. It's a dialect phrase that people would say if for like describing getting lost. Mm-hmm. And it's also... Blood is also the name of mythical creature that lives in Ukrainian forests and lures people, especially when they're drunk, to their death.
0: Yeah, the mysteries, they are important element of the project, I think so. So you said in the text, which is describing the band and what are you doing, there stands that you are English words, that you get your inspiration from these old tales and mysteries in Ukraine. Are there some special ones you said, okay, this was maybe the first one, we talked about it and we thought about how we can do something with music about it?
1: I wouldn't say so. Mm-hmm. The project itself is started out of the blue and we planned only like a couple of tracks to do together, but in the end we decided to record the whole album, and the ideas and the concept, it was not planned, it was gathered on the fly.
2: Yeah, it just happened. Kind of.
0: Okay, and now you're stuck with it, but I think you're very happy because, Jan, when I met you at your last Dino Dino Paris und der Chor der Finsternis concert, then you talked to me at the merch stand and you said, yeah, but I'm now totally interested in these other projects and I just want to do just this music, which is screaming on stage and stuff like that.
2: Yeah.
0: Everything is so dark.
2: Yeah.
0: True. took your answer before, but what do you really like specific on this project?
2: Everything. No, I mean it's. I mean I've always been like since I was like super young. I've always been into metal and especially black metal. I think I started my first black metal band when I was like 13. And that was like the first time I spilled blood on my head, like fake blood. And I don't know, I've always been into this kind of music, and but I never really had a band like that. And I think Chips and Blood is like a combination of all the dark music genres I like. It's like maybe like a little dark wave and dark electronics mixed with like black metal. So, yeah.
0: Okay. Before talking the whole time theoretically about your music, I think we want to listen to a song. Wir hören jetzt einen Song. Also ich fasse nochmal ganz kurz auf Deutsch zusammen für alle, die vielleicht deren Schulenglisch noch ein bisschen länger her ist, was ja völlig okay ist. Also wir haben hier Jan und Natalia im Studio. Ist es doch Natalia, oder? Ja, okay. Gut, jetzt dachte ich kurz Natalie. Nee, kurz durcheinander gebracht. Genau, die zwei haben sich gefunden. Eigentlich wollen sie nur einen Song aufnehmen, so ungefähr. Und am Ende ist jetzt ein ganzes Album entstanden. Beziehungsweise sie haben einfach so große Freude dran gefunden. Und dann ging es einfach immer weiter. Und wir hören jetzt den Song Tide from the album. Where is the album title? Oh, it's another Ukraine word, okay. Maybe I would say ty, nee, ty banieki?
1: Banieki? Ty banieku.
0: Ja, okay. Komplett anders. ich entschuldige mich bei allen Ukrainern. Genau, aber wir hören jetzt einfach mal Tide und danach sprechen wir auch nochmal über den Song und über die Musik und was vor allen Dingen vielleicht auch bei Live-Konzerten passieren wird. Mal sehen. Hier ist die Band. Vielleicht möchtet ihr sie einfach anmoderieren, bevor ich es wieder verhaue. Magst du nochmal die Band anmoderieren, also den Titel? Ah, so, sorry, in Englisch.
2: What is our band name?
1: Чипи всі блуд.
0: Perfect. Now I have to start the song.

0: Between Buddies hier bei All You Can Eat mit dem Song Annie, the 21st Century Working Class. Es ist so ein bisschen, der Song hat uns ein bisschen zurückkatapultiert in guten alten Emo-Zeiten, aber ich kann dazu wenig sagen, weil ich nie into Emo-Core, ehrlich gesagt, war. Das lief so nebenbei, viele andere Leute haben es gehört und ich war mir so, ja okay, diesen Song hat Lela ausgesucht, ich finde ihn jetzt nicht schlecht. Jetzt gerate ich so kurz ins Palavern, dass ich diesen Song jetzt schlecht rede, das möchte ich auch nicht machen. Between Buddies waren das mit Annie, ausgesucht von Lele, der sonst mit mir diese Sendung macht. Wenn ihr Lele mal hören möchtet, dann könnt ihr das machen, indem ihr den Podcast All You Can Eat Interviews abonniert. Und da findet ihr so einige Interviews, die er aufgenommen hat mit Bands, zum Beispiel mit Van Holzen. Das ist eines der neueren Songs. Es gibt auch ein Leoniden-Interview, weiß ich noch, die haben jetzt auch neue Musik gemacht. Ihr könnt da also einiges entdecken in diesem Podcast und vor allen Dingen gute Gespräche mit coolen Leuten, mit guten Bands, die wir manchmal dann live in diese Radiosendung einladen, so wie ich es heute mit Natalia und Jan gemacht habe. Sie sind immer noch hier. Sie sind noch nicht von dieser Hitze völlig zerschmolzen, zum Glück. Ich hoffe, es geht euch gut. I hope you're good. Here in the studio. We're talking English here. Wir reden auf Englisch hier gerade. Die zwei haben sich zusammengetan für ein fantastisches Projekt, Chipski. Naja, dieses K am Ende, ich weiß auch nicht, wo das herkommt. Ich weiß dann auch gar nicht, wie das für dich dann auch für dich anfühlt auf Ukrainisch, wenn ich da noch so einen Buchstaben dazwischen schummle. Ich hoffe, es ist okay. Gypsy, Blood? Blood?
1: Gypsy Blood.
0: Ja, okay. Ich arbeite dran, mal sehen. Wir haben noch ein paar
2: Minuten. This is all you're booked for this radio show. You just like press the button.
1: Gypsy Blood, Tybaniako.
2: Like here, and then the name comes.
1: Ja, es kann Bärskit.
0: Ja, ich habe, I talked recently to the artist Paula, and I asked her, because my name is Paula, and I was like, why did you call your band like this? Because your name is not Paula. She's called Malen Kolle, and she said, yeah, the problem was when I started doing music with my real name, no one understood it here in Germany. I was like sometimes Melanie or something very different from it. And then she reminded, okay, as a child, everyone is calling me Paula. I don't know why. Interesting connection. And so she started the band Paula, and she took two Paulas because she said sometimes it's a solo project, sometimes a duo, sometimes a band, and everyone who's taking part of this is Paula. So a lot of Paulas on stage. She's playing in Badehaus, hopefully, also in October. Das ist ja so ein bisschen kompliziert. Ich wechsle mal kurz ins Deutsche, dass Paula im Badehaus spielen. Das steht ganz schön auf der Kippe. Nicht, weil Paula irgendwas gemacht hätten, sondern weil das RAW-Gelände ja vor einiger Zeit aufgekauft wurde und jetzt der Investor gerade aufräumt, liebe Leute. Auf diesem Gelände sind ja sehr, sehr viele Clubs. Das Badehaus ist Cassiopeia, das Crack Belmer, da ist eine Skatehalle, da passiert sehr, sehr viel auf diesem Gelände und vor allen Dingen dem Cassiopeia, dem wurde jetzt gekündigt. Die Sonne ausziehen, ciao, tschüss mit Subkultur. Es gab auch heute eine Demo heute Nachmittag dagegen und es gibt auch eine Petition, also wenn ihr halt Google Cassiopeia retten oder auf die Website vom Cassiopeia geht oder auf die Instagram-Kanäle von diesen Clubs geht, dann unterschreibt doch mal auf dieser Petition, lasst ihnen liebe Worte da, den Clubs natürlich, zeigt ihnen ihren Support und vor allen Dingen, das ist jetzt hier mein kleiner Aufruf zum politischen Engagement, frag doch auch mal bei der lokalen Politik nach, was denn da los ist. Weil das ist auch total wichtig und das kann man auch relativ einfach machen. Einfach mal eine E-Mail schreiben, sagen, hey, ich habe gehört, das RAW-Gelände, da passieren Dinge, die Clubs sollen weg. Warum ist das so? Was können wir dagegen tun? Das hilft, kann unter Umständen auch helfen, wenn viele Leute kritisch nachfragen, sich solidarisieren, sich natürlich auch organisieren. Und vor allen Dingen, wenn ihr auch gerne in Clubs geht, das muss ja nicht nur das Cassiopeia sein, vor allen Dingen auch die kleineren und mittleren Clubs. Also ich rede hier nicht hier von dieser riesen Halle an der Warschauer Straße, der U2-Arena oder mit Uber-Arena, wie sie heißen, sondern wirklich die kleinen Clubs. Und dazu gehören auch zum Beispiel das Lido, das Astra. Wenn ihr auch die fragt und ansprecht, sagt, hey, wie können wir euch supporten? Wie kann man da sein für euch? Zum einen natürlich hingehen, aber auch mit der Politik darüber sprechen, dass diese Clubs wichtig sind für Berlin. Und falls ihr richtig viel Geld habt, dann kauft doch das Land und gebt es dann zu guten Konditionen in Clubs. Aber ich gebe die Hoffnung nicht auf. Damit eben die Subkultur oder die Kultur generell in Berlin auch weiterlebt, weil ja, Kultur, auch hohe Kultur gibt es nur, wenn es auch diese ganzen kleinen, nischigen Sachen gibt. Und wie gesagt, so klein ist das Cassiopeia gar nicht. Passen schon eine Menge Leute rein. Also, wenn man will. Und es ist immer eine schöne Sache. Jan nickt. Für dich sind die Clubs ja auch wichtig. For you are always, I talked about how the
1: club, I understood almost everything.
0: Okay, perfect. I mean, it's always dying culture here in Berlin. What are you doing to prevent the clubs from dying, the dying culture, or how you kept up your doing music and doing art in this economy, like someone is saying, or in the city when you're seeing, okay, everything is getting is under attack of doing. How do you survive with this, or how you keep up your mindset? I hope. Long.
2: I mean, it's really rough, honestly. It's really, really difficult question. I should have thought longer, give a longer thought into that. I mean, yeah, we would also play a show at Badehaus in autumn.
0: Yeah.
2: But yeah, it's the same thing with Marlene's band.
0: Yeah.
2: So, yeah, it sucks. You can always like go to small shows, even smaller shows,
0: yeah,
2: and buy merch from the artists and don't stream. I mean, stream their stuff too, but also like buy vinyl or CDs or merch or, and yeah, if you go to small shows, then buy a drink for your friend as well. And yeah.
0: And also taking a friend with you. I think this is, and I hope that my big hope is that people are getting more open about it. So because sometimes I'm asking someone, do you want to go to the concert? And they are, oh, I don't know this band or this artist. But I'm always trying to motivate people going to shows from bands they don't know, because it could be a good experience, or you have just a very good beer. It's also a possibility. And also I'm very engaged always to support the support acts and listening to them, give them a chance and give them a clap when they're doing the good stuff. And also, yeah, trying new things out. I think this is also very important. Und genau, also probiert aus, unterstützt die Konzerte, geht zu den Venues, kauft trotzdem auch weiter Konzertkarten. Das sind gute Investments, wie man so schön sagt. Und kann man zum Beispiel auch wieder schön verschenken. Da kann man einen kleinen Gutschein basteln, wenn man das nur digital hat. Und dann
2: yeah, and I mean, it's also fun to see a shit show. If you don't like the show, it's also nice to spend time with friends. And I remember us two going to a concert, and we were both like super tired, like really, really tired. And the main band was like the last band of like six.
0: Yeah.
2: And I couldn't take it anymore. It was Sun Worship.
1: Oh yeah, right.
2: And it was like these dungeon synth bands before, and I was like, my brain was like screwed over already. So yeah, but we still had like a really cool
0: really
2: evening
0: time.
2: And a really good time, although we did not see like all the bands.
0: Yeah.
2: But it, yeah, I can just
1: also
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2: to shows.
1: Also shows are just a great way to discover new artists.
0: 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And I remember that Leila and I, we were on a show. 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Or a bad show you always remember. 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So, wir sind jetzt hier mit Euken Eat fast am Ende. Ich mache jetzt hier nochmal kurz auf Deutsch weiter. 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Und ich bedanke mich jetzt recht herzlich bei meinen Gästen, bei Jan und Natalia. Schön, dass ihr da wart. Very cool, danke, that you were here. And finding answers for my little questions. Die Sendeverantwortung hatte Lele, das heißt, wir hatten jetzt hier unseren Spaß, aber Lele ist dafür verantwortlich, das finde ich sehr gut. Und zum Schluss spielen wir natürlich nochmal einen Song von euch. Ich wähle den Song aus, ja, das ist wirklich, hier, diesen zweiten Song, da sind viele Vokale drin, wo ich nicht weiß, wie ich die zusammenbasteln soll. Natalia, wie heißt der Song und worum geht es in diesem Song? How is the song pronounced and what is the meaning? Curse, okay, wow. It's so simple. Es ist einfach der Fluch.
1: But curse was like this black metal true V in there instead of you.
0: Thank you for being here.

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1: Mit Wolf Kunzmann. Der Berliner Senat hat neue Pläne für das ICC. So soll nach RBB-Informationen ein Zentrum für Kunst- und Kreativwirtschaft entstehen. Dafür soll ein Erbbaurecht für 99 Jahre an die Firma MIB vergeben werden, die schon in Leipzig ein großes Kunst- und Kulturareal betreibt. Außerdem Teil des Konsortiums sind das Architekturbüro Max Dudler und die Baufirma Hochtief. Eigentümer bleibt aber das Land Berlin. Eröffnet werden könnte das Gebäude frühestens 2032. Das frühere Kongresszentrum am Funkturm steht inzwischen seit 12 Jahren leer. Damals war die notwendige Sanierung des Gebäudes zu teuer, inzwischen steht das Gebäude aber unter Denkmalschutz und soll erhalten werden. Es gilt als Meisterwerk der Hightech-Architektur. Bei Halbe im Landkreis Dahme-Spreewald brannten gestern 4000 Quadratmeter Wald. Seit Mittag waren 12 Fahrzeuge der Feuerwehr angerückt, um den Brand zu löschen. Inzwischen müssen nur noch einzelne Glutnester bekämpft werden. Die Waldbrandgefahr ist im Moment in vielen Orten in Brandenburg hoch, besonders im Westen Brandenburgs. Hier gilt die zweithöchste Gefahrenstufe 4. Das Berliner Columbia-Bad öffnet heute seine Türen für Badegäste. Das ist 1,5 Wochen früher als zuletzt angenommen. Der Eröffnungstermin für das Freibad in Neukölln wurde zuerst mehrfach verschoben. Der Grund dafür war, dass bestimmte Wasserfilter nicht lieferbar waren. Die Arbeiten gingen jetzt aber doch schneller als gedacht voran.
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1: Es wird noch ein bisschen wärmer. Bis zu 32 Grad werden heute erreicht. Dazu Sonnenschein und höchstens vereinzelt Wolken.
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3: Hallo Nils.
4: Ey, wir sind schon online?
3: Ja.
4: Wow, da rutscht mir doch glatt der Hörer von den Ohren. Ja, hallo Nadine.
3: Hallo Nils.
4: Ja, wir sind bei, für unsere Hörer, N&N.
3: Die Kakaduba.
4: Ja, und das bei über 30 Grad im Studio.
3: Ja, es ist ein bisschen
4: aber
3: muckelig.
4: Aber es ist kälter, glaube ich, als draußen, oder?
3: Also meine Wetter-App sagt 31 draußen, ist kälter, 1 Grad, ne?
4: Ja, siehst du? Und ja, und ich glaube in der Sonne noch richtig.
3: Ist noch mehr. Also mein Auto, ich bin vorhin nach der Arbeit ins Auto gestiegen. Gut, das stand in der Sonne.
4: Ja.
3: Aber da sagte mir mein Autothermometer 40 Grad.
4: 40.
3: 40.
4: 40. Hörst du mich eigentlich?
3: Ja, ich höre dich gut. Hörst du mich? Soll ich dir deine Kopfhörer lauter drehen?
4: Besser, super.
3: So, jetzt. Besser.
4: Ja, siehst du meine Ohren? Jetzt höre ich mich aber perfekt.
3: Ja, sehr gut.
4: Ja, guck, ich schwitze hier jetzt auch schon wieder. Immerhin. Aber ich habe viel getrunken, weil du hast gesagt, beim letzten oder vorletzten Mal, man muss mehr trinken.
3: Ja.
4: Und das habe ich mir gemerkt.
3: Sehr gut, ich bin sehr stolz auf dich.
4: Hitze. Unser Thema ist ja abkühlen.
3: Genau.
4: Nicht Hitze, abkühlen.
3: Ja.
4: Und wir versuchen da mal ein paar Vorschläge zu sammeln, ob wir auch immer abgekühlt sind. Oder bist du eher hitzig oder abgekühlt, abgeklärt?
3: mal so. Sind wir realistisch?
4: Nee, aber jetzt mal grundsätzlich jetzt erstmal diese Hitze. Wir regen uns ja jetzt schon auf. Das ist ja erst der zweite warme Tag eigentlich.
3: Ja.
4: oder? Also,
3: naja, ja, also manche,
4: der dritte.
3: Also ich würde sagen, es fing so Ende letzter Woche an.
4: Ja.
3: Dann kam der Sonntag.
4: Der hat so schön gegossen, geregnet, Gewitter.
3: Der hat richtig
4: Gewitter.
3: Schön geschüttet. Da wurde die Luft einmal richtig schön klar. Und dann war sie Montag früh sehr drückend. Das fand tatsächlich mein Körper nicht so geil.
4: Also eher so die Schwüle kannst du nicht so gut ab.
3: Ja, also da habe ich auch gemerkt, also es ist jetzt auch noch nicht so lange. Also ich habe auch schon gesagt bei der Arbeit, ja, ich bin alt, ne, oder ich werde alt. Ich werde langsam wetterfühlig.
4: Oh, oh.
3: Ja, haben sie mich auch alle ausgelacht. Und
4: dann kannst du ja unsere Wetterfee werden.
3: Also tatsächlich habe ich das im, weiß ich nicht, April, Mai, als es nochmal so kalt und regnerisch war, da habe ich tatsächlich, ich habe mich doch im März bei der Arbeit verletzt. Und im April, Mai habe ich, bevor es geregnet hat, hatte ich Schmerzen in dem Fuß und meinte noch so, oh toll, jetzt wäre ich wirklich alt.
4: Was heißt alt? Feinfühlig wärst du.
3: Aber ja, also trotzdem denke ich, gibt es Schlimmeres als dann ein bisschen, also es war jetzt auch nicht unaushaltbar, aber es war halt so, ja, da ist was gewesen. Danke,
4: wie,
3: Körper.
4: Wie ist da dann so ein Ziehen oder ist da so ein Stechen oder?
3: Ja, es war eher so ein Ziehen. Im Fuß.
4: Und wenn das jetzt so schwül ist, dann
3: halt. Dann merke ich es tatsächlich ein bisschen an anderen Stellen, ja. An anderen OP-Stellen merke ich es teilweise ein bisschen. Aber ich denke mir auch ganz ehrlich, also diese OP, die ist jetzt, die letzte ist jetzt etwas über 2 Jahre her. Und gerade mit Kälte haben manche Körperteile dann noch so ein bisschen Probleme. Aber ich denke mir auch ganz ehrlich, also ich kann mich an die ersten 2 Jahre in meinem Leben nicht erinnern. Wer weiß, ob ich es damals nicht auch schon hatte. Weißt du, was ich meine? Wenn alles so noch zusammen und also gerade das war ja auch eine OP, wo halt irgendwie so Nerven, also das alles so getrennt wurde und neu zusammenwachsen muss. Da denke ich schon, das dauert, also klar, man sagt so ein Jahr Minimum. Aber ich bin halt auch keine 20 mehr und manches braucht halt einfach länger.
4: Das stimmt.
3: Also von daher ist es dann kurz unangenehm. Aber ja, geht auch wieder vorbei.
4: Naja, aber trotzdem jetzt so diese große Hitze mit dieser Feuchtigkeit, dann bist du auch schlapp oder was?
3: Am Montag hatte ich das tatsächlich, dass ich so ein bisschen zittrig und wackelig auf den Beinen war. Dass tatsächlich schon eine Kollegin gesagt hat, ja Nadine, wenn es nicht geht, dann geht's halt nicht. Okay. Dann musst du halt nach Hause gehen. Was mir aber dann tatsächlich geholfen hat, war Flüssigkeit. Und also ich habe mir von so einem großen Anbieter, der macht so Pulvergetränke, zuckerfrei. Ich möchte den Namen nicht nennen, weil ich keine Werbung machen möchte.
4: Darf aber
3: ich
4: auch nicht.
3: Ich bin wirklich zufrieden. Ich habe es mir alles selber gekauft und ich finde, das schmeckt und es tat mir in dem Moment halt gerade gut. Und die haben so eine sogenannte Hydration-Getränke. Die machst du halt, also dieses Pulver machst du einfach mit einem halben Liter Wasser, schüttelst es durch und dann, da sind halt auch so Mineralien und diese Hydration sind halt gerade für so warme Tage. Und dann habe ich davon einen halben Liter getrunken und dann dauerte das noch so, weiß ich nicht, halbe Stunde, Stunde und dann war alles wieder gut.
4: Ja.
3: Weil ich halt meinem Körper die wichtigen Dinge zugefügt habe. Ne?
4: Genau, aber da gibt es ja auch, du kannst ja auch Zitronen- und Minzewasser machen.
3: Genau.
4: Ein bisschen Salzprise vielleicht rein. So
3: genau.
4: Nicht? Dann ja diese Flüssigkeit dann wieder aufnehmen. Ja, also ich finde das ja nicht so schlimm eigentlich. Ich denke nur heute konnte ich ja dank des Jobs viel sehen, was so an der Warschauer Brücke los ist, nicht? Und Oberbaumbrücke konnte ich ja von oben alles gut beobachten, wie viele Menschen unterwegs sind. Es ist schon irre, wenn man das sieht, so S-Bahn, Tram, Busse, Fahrradfahrer, Roller, Fußgänger, LKW-Verkehr und sowas. Und wenn du dann gesehen hast, wie die dann zum Teil im Stau gestanden haben, da die Leute, nicht? Und so. Und als ich dann hier gewartet habe, auch ich glaube, wenn es so warm bleiben sollte, dann sollte Deutschland einfach auch wirklich sich ein bisschen ändern in der Lebensart und dann eben wie das Südländer machen, einfach eine Siesta einführen. Ja, das ist natürlich für die deutsche Mentalität erstmal schwierig, aber umgekehrt, wenn ihr mal 6 Wochen in Italien wart oder in Spanien, macht man das ja auch. Da bleibst du ja auch nicht da bleibt kein Mensch 3 Stunden von 13 bis 16 Uhr am Strand, weil du es gar nicht aushältst.
3: Doch, also ja, ich weiß,
4: also,
3: ich bin da anders.
4: Also am Strand, never. Der Sand ist so heiß, dass du auf dem Sand gar nicht laufen kannst.
3: Deswegen liege ich auf der Liege.
4: Ja, du wärst aber nicht 3 Stunden. Die haben jetzt sogar irgendwo in Italien verboten, dass du ein wie heißt es, Sonnenschirm aufstellen darfst.
3: Ah, okay. Nicht? Ja, wäre ich noch brauner.
4: Ich glaube, weißt du, da bist du weg bei 45, 40 Grad in der Sonne.
3: Dann. Also ich verstehe, was du meinst, und ich glaube, dass es für ganz viele auch richtig ist. Aber ich hatte ja in meinem alten Job, hatte ich ja diese ganz klassische halbe Stunde Mittagspause. Ja. Ne? Da haben wir uns dann zusammengesetzt, haben gegessen, gequatscht etc. Haben die auch mal überzogen und alles. Und dann
4: habt ihr ja nachgearbeitet.
3: Genau. Ja. Für mich war das dann richtig, richtig schwer, mich wieder zu motivieren, weiterzumachen.
4: Ja, aber das ist, glaube ich, weil wir es nicht gewohnt sind. Wenn du jetzt weißt, es gibt Vormittag, dann bist du 3 Stunden zu Hause oder machst du irgendwas anderes. Ja, meistens sind die Leute dann ja zu Hause, weil sich das dann ja auch noch lohnt. Dann schlafen viele ja auch richtig. Und die ganze Arbeitswelt ist ja anders. Du gehst ja dann nicht um 18 Uhr essen, sondern du gehst 20, 21 Uhr essen. Die Konzerte beginnen nicht um 19.30 Uhr, 19 Uhr, die Konzerte beginnen um 22 Uhr. Sogar
3: oh,
4: die Fußballspiele.
3: Ich habe so gar keinen Bock drauf.
4: Ja, aber ich wette mit dir, du würdest in Lissabon würdest du nicht um 20 Uhr ins Bett gehen. Niemals. Auch nicht um 21 Uhr. Und oder auch Madrid. Nicht? Und die Leute. Und auch da, die Menschen wirken ja nicht unglücklicher.
3: Nee, um Gottes Willen.
4: Ich glaube, das ist irgendwie so eine deutsche, wie jetzt auch. Also, wieso können die Schwimmbäder nicht jetzt, wenn es so heiß ist, bis 22 Uhr aufhaben? Wo ist das Problem?
3: Weil ab 20 Uhr Nachtzuschlag gezahlt werden muss.
4: Ja, siehst du. Ja, eben. Nicht? Und ist doch lächerlich. Ja. Und dann wundern die sich, dass die Firmen weggehen aus Deutschland.
3: Tja.
4: Ja.
3: Ja.
4: Sind alle selber schuld. Also muss ich auch sagen, wo war das jetzt irgendwo? Auch ein Autozulieferer, 400 Arbeitsplätze weg.
3: Ja.
4: Aber wenn eben keiner mehr Samstag arbeiten will und keiner länger als 17 Uhr arbeiten will, dann
3: muss man sich einen Job suchen, wo das passt.
4: Ja, genau.
3: Habe ich auch gemacht.
4: Ja, aber diese Jobs gibt es ja auch nicht wie Sand am Meer.
3: Ja.
4: Und auch das wird sich ja in Zukunft, ich hab jetzt sogar gelesen, erste Schulen werden geschlossen.
3: Weil
4: es nicht genug Nachwuchs gibt. Grundschulen werden geschlossen und sowas.
3: Ja.
4: Nicht? Kindergärten werden geschlossen, weil es nicht mehr genug Kiddies gibt.
3: Ja, kannst du dich noch an vor ein paar Jahren erinnern,
4: genau,
3: wo sie so,
4: ja,
3: wir
4: genau.
3: kriegen keinen Kindergartenplatz? Ja.
4: Genau. Ja, so schnell geht das. Ne?
3: Ja.
4: Und dann ich eben auch, wenn in 5 Jahren keine Lehrer mehr gebraucht werden, weil alles die KI ja macht. Ne?
3: Aber nicht in Deutschland.
4: Ah, meinst du nicht?
3: In Deutschland, nein.
4: Da sind die Lehrer zu stark. Ist
3: nee, das ist einfach das Umfeld zu alt. Ich bitte dich, wir haben ein Faxgerät. Wir verschicken noch Faxe.
4: Ach Quatsch.
3: Ja.
4: Wie?
3: Ja.
4: Deutsche Schulen, Faxen.
3: Ja.
4: Da habe ich ja die Faxen dann. Wie? Nein, da verarschst du mich.
3: Nein, ich verarsch dich nicht.
4: Das ist jetzt wie mit der Bahn, nicht? Hast du mitbekommen? Jetzt gestern Abend. Ja, die auch ein Kommunikationssystem aus den 90er Jahren haben. Und dann funktioniert das noch nicht mal.
3: Ja. Haben sie wahrscheinlich irgendjemand ein Update nicht gemacht.
4: Ja, und ein falsches. Ja, also schon komisch.
3: Ja.
4: Ja, abkühlen. Wie kühlst du dich ab? Außer jetzt trinken. Kühlst du dich richtig? Hast du einen guten Tipp? Weiß nicht, Eiswürfel in den Pulli, in den Nacken oder kalt duschen? Oder?
3: Nee, also kalt duschen soll man ja auch gar nicht. Also zu kalt, weil das den Körper zu sehr irritiert. Schock. Und der dann zu viel Hitze nachproduziert. Also man soll lieber so einen lauwarmen duschen.
4: Okay.
3: War das besser
4: du lauwarmer Duscher.
3: Genau, ich lauwarm Duscher. Weil das dann weniger anstrengend ist für den Körper und weniger
4: Aber also Füße ins kalte Wasser, da habt ihr nicht mehr das so wenn man das ist so ein Eimer, das tut doch ganz gut. Oder
3: hey. Ja, also das würde ich schon machen. Gerade wenn ich jetzt irgendwie im Homeoffice wäre, würde ich meine Füße nur im Wasser, also in so einer Schüssel haben. Und viel trinken. Ich trinke so medium gekühlt.
4: Mhm. Also nicht zu kalt.
3: Also nicht zu kalt.
4: Also schon nicht mit Eiswürfel.
3: Genau, schon aus dem Kühlschrank. Aber ich mache dann immer so einen Halbliter Becher. Und bis ich den dann alle habe, ist er dann...
4: Dann ist es schon fast Tee.
3: Ist dann zur Zeit fast Tee. Aber trotzdem, also jetzt, man sollte nicht zu eiskalt trinken. Auch wenn es erstmal der erste Impuls ist. Aber das ist gesundheitlich wohl nicht so... produktiv.
4: Okay.
3: Also ich glaube schon, dass wenn du halt irgendwie jetzt irgendwie 3 Stunden durch die Stadt gelaufen bist und nichts getrunken hast, dann kannst du das auch mal machen. Aber du sollst ja an sich auch eher kontinuierlich trinken.
4: Okay, und abkühlen im Swimmingpool, Planschbecken, ja, See.
3: Ich glaube, Freunde von mir chillen gerade im Pool. Grüße gehen raus,
4: ja, genau. Hasis, ey. Guck mal, jetzt im Pool, eine Radiosendung im Pool, oder? Cool.
3: Das wäre nice. Das wäre nice.
4: Und ganz am Schluss ein Cocktail, den wir mal empfehlen. Ja, also ich meine, das ist schon jetzt cool, nicht? Wenn man zu Hause jetzt so einen Pool hätte oder so einen Planschbecken.
3: Ja, auf jeden Fall, ja.
4: Wäre doch cool.
3: Ja.
4: Und was ist so, du warst ja auch mal jünger, so ja. Mit Wasserschlacht und Wasserpistole, ja oder nein? Oder bist du dann so kreischend weggelaufen? Oder gehörtest du zu dieser Gattung Mensch, du Arschlochverteidiger?
3: Ich hab gekreischt und habe ich zurückgeschlagen, also mit Wasserbomben zurückgeworfen.
4: Hat das Spaß gemacht,
3: ja.
4: Oder?
3: Ja, natürlich.
4: Und wenn man nicht klitschnass war, hat man irgendwas falsch gemacht.
3: Ja.
4: Genau.
3: Und ich wäre auch diejenige, die sich so eine richtig krass gute Wasserpistole kauft. Ja,
4: ne? Ich weiß gar nicht, darf man heute wahrscheinlich gar nicht mehr politisch korrekt machen oder so. Aber früher auch in den ersten Love Parades war das Standard.
3: Ja, war das Standard.
4: Nicht? Und auch so, wenn man Freunden an See war, dich ins Wasser schmeißen, hätte schon Spaß gebracht.
3: Ja.
4: Ich meine, dann hätten wir bestimmt Angst gehabt, um wegzulaufen. Ne?
3: Also nicht? Erstmal hättet ihr das Problem gehabt, mich hochzubekommen, ne? Das ist, glaube ich, bei mir das Schwierigere. Und wenn man mich dann aber hat, dann kriegt man mich auch ins Wasser.
4: Ja, ich glaube, das ist es ja genau. Wenn man es wirklich nicht will, dann geht das auch
3: halt
4: nicht.
3: Schwer.
4: Genau, machst du dich schwer und
3: zappelst rum und genau. Dann geht das halt nicht.
4: Ein bisschen Widerstand und dann vielleicht einen noch mit reinreißen.
3: Natürlich, also es wird sich an mindestens einen so festgekrallt, dass der mit reinfliegt.
4: Genau, das macht auch Spaß. Man kommt sich ja auch näher. Ja, wir hatten mal eine Klassenreise an den Chiemsee, in Bayern ist das, und da sind wir dann auch unerlaubterweise baden gegangen. Wurde die Klassenreise auch abgebrochen, weil die Lehrer das konsequent durchgezogen haben, obwohl alle schwimmen konnten. Nicht? Und, aber das hat total Spaß gemacht.
3: Ja.
4: Das war es eigentlich auch wert, dass die Klassenreise abgebrochen ist.
3: Das ist auch keiner Grund. Andere Klassenfahrten werden abgebrochen wegen irgendwie zu viel Alkohol oder so.
4: Ja, das war völlig harmlos. Ja. Wir waren völlig harmlos damals. Also das
3: ja,
4: war,
3: natürlich.
4: Ja. Also, nee, das war, also im Verhältnis, was man jetzt heute manchmal hört, waren wir wirklich harmlos. Aber das waren ja auch alles noch andere Zeiten. Ja, dann wollen wir einen Song spielen?
3: Ja, dann würde ich sagen, fangen wir doch mal mit dem Hochverrat an. Warte, ich muss hier den Knopf drücken.
4: Genau, nicht alle Freundinnen, genau, das Prinzenbad hat ja heute aufgemacht wieder, genau. Nicht? Und Columbia Bad haben wir auch vorhin in den Nachrichten.

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1: Ja, Hochverrat im Prinzenbad. Und ja. Wir haben gesprochen, nicht? Pommes. Wie isst du deine Pommes denn? Ganz wichtig immer in Berlin die Frage.
2: Ich überlege gerade, weil also was jetzt tatsächlich überwiegt, ob rot-weiß oder nur rot. Aber ich glaube, rot-weiß überwiegt.
1: Okay, also bei mir nur rot.
2: Okay.
1: Nee, ich Mayo ist nicht meins irgendwie. Also höchstens wenn, nee, schon lange nicht mehr. Früher mal, aber

0: Nee, aber das ist in Berlin wirklich eine, ja, ganz viele, die ja rot-weiß dann tatsächlich.
1: Aber auch tatsächlich nur Pommesrot, also nur an der Currywurstbude Pommesrot-weiß. Wenn ich zu Hause wegen mit irgendwas Pommes mache, ja, gibt es keine Mayo dazu.
0: Nee, dann Ketchup oder auch
1: Rot. Dann Ketchup, ja.
0: Ein bisschen schärfer oder Curry, Curry-Ketchup?
1: Ja, Curry-Ketchup oder guten Tomaten-Ketchup. Mhm.
0: Tja, da können wir auch mal eine Sendung drüber machen.
1: Oh ja, guter Tomaten-Ketchup.
0: Ja, und abkühlen weiter. Also, so, hast du technische Geräte? Was ist mit Klimaanlage? Ventilator, keine Ahnung.
1: Ich habe zu Hause einen Ventilator zu stehen.
0: Okay.
1: Da muss
0: noch so einen schönen alten, wie man den so aus alten Filmen aus den 50er, 60er das Jahren
1: ist so,
0: kennt.
1: So ein Standventilator, okay, unten mit 4 Füßen. Mhm. Und das den habe ich von meinem Opa. Oh. Den habe ich damals mal meinem Opa, also vor gut 10 Jahren, habe ich den meinem Opa spitzt, als es so warm war. Weil mein Opa war auch immer derjenige, der gesagt hat, Dini, bevor du was kaufst, frag mich, ob ich es habe. Ne, Opa, Kriegsgeneration, der hat gefühlt alles. Und dann habe ich ihn gefragt, hat er gesagt, ja, kannst du mitnehmen? Und dann ist ja da drauf was warm. Und er so, ich hatte doch mal einen Ventilator. Mhm. Und meine Mutter wusste ja, dass der bei mir steht. Und sie so, ja, du, keine Ahnung, wo der ist.
0: Den hast du doch damals, als du umgezogen bist, weggegeben.
1: Und dann ist mein Opa 2018 verstorben. Oh. Und ja, das ist so in Anführungszeichen eins meiner wenigen Erbstücke von meinem Opa. Und der ist halt, also als ich den damals von meinem Opa bekommen habe, war der schon alt. Also da war der locker bestimmt schon 6 bis 10 Jahre alt, würde ich sagen. Mhm. Und wenn dieses Teil
0: sich bewegt,
1: falsch steht, dann kippt das auch halb um. Also ich muss immer gucken, dass der richtig steht, damit die Belastung gut verteilt ist und so. Und jedes Jahr im Sommer überlege ich, ja, eigentlich könntest du ja mal vielleicht doch ein paar Euros in irgendwie so ein moderneres Gerät investieren, was vielleicht einfach auch nicht nur die warme Luft dreht, sondern auch vielleicht so ein bisschen kühlt, ne? Und denk mir aber auch mal so, im Sommer kaufst du sowas nicht, das ist überteuer und dann kommt der Herbst, dann kommt der Winter, dann kommt der Frühling und ich denke mal, eigentlich müsstest du, bupp, ist der Sommer da und ich habe wieder nichts Neues.
0: Ich habe jetzt neulich irgendwie gehört, dass wenn du so einen Ventilator hast und du hast Eiswürfel und die eine Schüssel dann bei einem Ventilator, wenn du so einen hast, unterstellst, dann würde auch kühlere Luft verteilt werden.
1: Ich habe auch gehört, dass wenn du so ein nasses Handtuch davor hängst, dass der das auch... wenn die Wohnung 30 Grad hat, bringt es, glaube ich, auch nicht so viel.
0: Du kannst ja jetzt am Samstag wird es am heißesten oder was? Oder?
1: Nee, tatsächlich habe ich gesehen, dass der Sonntag noch heißer wird, also aber da soll es wohl auch regnen.
0: Machst du am Sonntag ein Labor, weißt du? Dann kannst du mal gucken, ob das was bringt.
1: Was das bringt, genau.
0: Ja, und so. Eis essen selber, Eis essen oder Eis lecken oder
1: gestern bei der Arbeit haben wir Eis bekommen.
0: Mhm. Und was für dann eher so.
1: Tatsächlich dann, also wenn es so warm ist wie jetzt, tatsächlich lieber Wassereis.
0: Wassereis.
1: Ja.
0: Super. Selbstgemacht oder na gut, bei der Arbeit habt ihr es geholt.
1: Ja, genau. Und ich denke immer so, ja, jetzt könnte ich ja mal Wassereis machen. Ja, die 10 Schritte in meine Küche zum Vorbereiten ist schon sind zu viel. Ganz schön weit.
0: Aber jetzt lohnt sich das ja eigentlich.
1: Ja.
0: Jetzt kann man eigentlich auch coole Eiswürfel machen.
1: Ja.
0: Oder?
1: Ja.
0: Also nicht Club Mate Eiswürfel zum Beispiel.
1: Ja, oder was ich auch gesehen habe.
0: Oder Cola Eiswürfel.
1: Was ich auch gesehen habe, ist so, brühst Kaffee auf und machst es in einen Eiswürfelbehälter und frierst das ein. Dann hast du Kaffee-Eiswürfel, die du in deinen Kaffee machst.
0: Oh, ist das nicht
1: geil? Ist das geil ist oder das
0: cool,
1: ist das geil?
0: Das muss ich mal. Ja, genau, da machen wir doch gleich eine Berliner Marke
1: draus. Ich habe bis Wohlen jetzt nur zu Hause diese Eiswürfeltütchen, also weil du die so mit Wasser befüllst und dann reinlegst. Ich glaube, ich muss mir doch nochmal Eiswürfelbehälter kaufen.
0: Ja, da gibt es auch ganz, du kannst ja sogar mit Motiven, glaube ich.
1: Genau.
0: Blümchen,
1: Fische. Ich hatte mal welche so mit Sternchen. Ich
0: ja,
1: so Sternchen
0: bei dir passt auch so ein Skorpion oder so, oder nicht? Oder ein Tiger? Nee? Bist du friedlich? Ein Schmetterling.
1: Schmetterling, ja.
0: Nadine, ein Schmetterling. Ja, und wegfahren, abkühlen jetzt dann... Wenn du jetzt in den Süden fahren würdest, alles heiß, abkühlen in den Norden fahren.
1: Seen in dem Umland?
0: Seen im Umland, ja, ich glaube, die sind aber auch jetzt schon so aufgeheizt, oder?
1: Ja, aber was Wasser angeht, bin ich auch mal sehr, das ist so kalt, igitt. Also ich gehe gerne ins Wasser, wenn andere sagen, ist hier Badewanne. Dann sage ich, ja, fällt also, nicht, wenn ich reingehe.
0: Also ab ins Mittelmeer.
1: Ja, ja.
0: Hm. Aber Mittelmeer finde ich ist schon manchmal krass. Also da ist es ja wirklich so, dass das Wasser so warm ist, dass es noch nicht mehr abkühlt.
1: Ja, ich war aber auch schon ewig nicht mehr am Mittelmeer.
0: Ja.
1: Ich war, warte mal, 2010 war ich das letzte Mal am Mittelmeer.
0: Ja, das ist ja schon
1: 16 Jahre her.
0: Da war noch Wasser im Mittelmeer.
1: Aber da war ich auch nicht im Mittelmeer. Doch, ich war im Meer, ich war auf Malle.
0: Hm.
1: Deswegen muss ich kurz überlegen, ob ich wirklich im Meer war. Aber ja, ich war auch im Meer.
0: Mhm. Ja, und gibt es noch andere Tricks zum Abkühlen? So, weiß ich nicht. Gibt es Salben? Du kennst dich ja besser aus. Irgendeine Salbe irgendwie, könnte ich mir vorstellen.
1: Ja, alles,
0: Salbe
1: was, irgendwie was so minzig ist,
0: minzig,
1: kühlt ja.
0: Ja, oder irgendwie so eine Hautsalbe, die am Kühlschrank gehalten worden ist. Und wenn man die rauftut, so. Also, man soll ja auch so.
1: Ja, naja, wenn, dann will ich irgendwie was auf Aloe Vera Basis.
0: Okay.
1: Weil Aloe Vera auch Feuchtigkeit nochmal genau. Der Haut gibt, das ist halt dann auch nochmal ganz gut.
0: Mhm.
1: Je weniger Chemie drin ist, desto besser.
0: Mhm.
1: Und dann die vielleicht wirklich im Kühlschrank aufbewahren. Ich hatte das auch eine Zeit lang, dass ich mein Aftersun im Kühlschrank aufbewahrt habe. Und dann nach so einem Strandtag geduscht und dann das gekühlte Aftersun war schon nice.
0: Und du fährst ja Auto, du hast Klimaanlage natürlich.
1: Ja, aber ich benutze sie kaum.
0: Und dann was machst du? Dann erstickst du im Auto?
1: Ich mache die Fenster und das Dach auf.
0: Das Dach.
1: Und dann habe ich Fahrtwind.
0: Und dann ist so gut.
1: Ja, ich hatte mein erstes, tatsächlich war das auch mein erstes Cabrio vor 15 Jahren. Ich muss so kurz rechnen.
0: Ja.
1: Vor 15 Jahren hatte ich mein erstes Cabrio, was auch eine Klimaanlage hatte. Und da habe ich auch schon gedacht, ja, brauche ich ja gar nicht. Ich habe ja das Dach, kann ja das Dach aufmachen. Und dann war so ein schwüler, verregneter Sommertag. Mhm. Und alles klebte, alles war eklig. Und dann habe ich gesagt, ja gut, ich habe ja die Klimaanlage, mache ich die Klimaanlage an. Und wie gesagt, das war vor 15 Jahren ungefähr. Das Auto hatte auch schon irgendwie so 8-9 Jahre auf dem Buckel. Und ich konnte im Prinzip sehen, wie die Tanknadel nach empty geht.
0: Mhm.
1: Und das hat mich so geprägt, dass ich jetzt immer ganz vorsichtig mit der Klimaanlage das dosiere, weil sie hat einfach Sprit verbraucht. Und ich denke mir
0: Energie,
1: so, nee, das
0: würde
1: ich lieber verfahren.
0: Ach so.
1: So blöd das klingt. Und tatsächlich reicht es für mich in 95% der Fälle, dass ich beide Fenster aufmache und gegebenenfalls das Dach.
0: Ja, klar,
1: und dann habe ich halt Wind. Und gut, wenn ich dann irgendwie durch einen Tunnel oder so ein Stop-and-Go habe, dann mache ich halt die Klimaanlage an für den Moment. Aber das ist halt super selten im Vergleich zu anderen, die halt A, nicht die Möglichkeit haben, irgendwie ein Verdeck aufzumachen und den Fahrtwind zu genießen. Mein Papa hat in seinem Auto eine Klima, also das Klima und Heizung ist so gekoppelt. Der hat die natürlich dann auch immer an.
0: Mhm.
1: Ne? Also es ist halt dann schon autounabhängig, also autoabhängig.
0: Mhm.
1: Und mein Auto und meine Klimaanlage ist jetzt auch, glaube ich, nicht so die geilste. Also ich kann jetzt nicht irgendwie sagen, ich möchte bitte 22 Grad.
0: Mhm.
1: Ich kann Klimaanlage an, dann kann ich wählen zwischen Lüftungsstufe 1 bis 4 und das war's.
0: Ja.
1: Also ich habe jetzt nicht so was Fancyes, wo ich dann sagen kann, wo ich halt irgendwie eine Gradzahl
0: liebes
1: festlegen
0: Auto,
1: kann.
0: Ich möchte gerne jetzt eine Innenraumtemperatur von 18,7 Grad.
1: Genau, kann ich nicht. Sagt mein Auto, halt die Fresse und mach mich mal sauber.
0: Mit Frischluft. Und ich möchte keinen Stau.
1: Genau.
0: Und ich möchte eine grüne Welle. Obwohl, grüne Welle gibt es gar nicht mehr, oder?
1: Doch, morgens um kurz nach 6, wenn ich zur Arbeit fahre.
0: Okay. Ja, also in Berlin ist auf jeden Fall wieder auch verkehrsmäßig die Hölle los.
1: Ne? Die fahren aber auch alle wie die letzten
0: Idioten. Ja, die Berliner können ja nicht fahren, wenn irgendwie Schnee und Eis ist, können die Berliner nicht fahren. Wenn es warm ist, können die Berliner nicht fahren.
1: Wenn Regen ist, können sie auch nicht fahren. Eigentlich, dass nicht noch mehr Unfälle passieren, ist ein Wunder.
0: Nee, aber dadurch, dass jetzt auch noch diese Baustellen wieder auf der A100 sind, verstärkt, dann fahren die runter und dann ist ja auch...
1: Ich habe ja gedacht, auf dem Weg hierher, also ne, der Tunnel hier vorne, am Alex, der ist ja gerade auch wegen Bauarbeiten
0: genau.
1: Und da dachte ich auch, da werde ich auch richtig Rückstau haben. Hatte ich glücklicherweise und gar nicht.
0: Ich glaube, alle, die einigermaßen irgendwie heute nicht mit dem Auto fahren mussten, haben die, glaube ich, auch zu Hause gelassen. Und alle, die Homeoffice waren, sind höchstwahrscheinlich auch zu Hause geblieben und nicht zur Arbeit gefahren. Und haben dann immer irgendwann gesagt, ich bin nicht erreichbar oder nur noch über das Smartphone.
1: Ja.
0: Und liegen an einem tollen See in Brandenburg.
1: Ja, wahrscheinlich.
0: Und machen ein sehr intensives Homeoffice.
1: Sehr wahrscheinlich.
0: Ja, so. ja, wäre doch was so, so mit dem Tablet, nicht? Füße im Wasser, der Cocktail daneben, nicht? Die KI beantwortet die Fragen. und dann, wenn die wie heißt es, Anfragen oder die Geschäftspartnerinnen oder Kundinnen oder Mitarbeitern komisch sind, dann, oh, die Verbindung ist gerade ganz, ganz schlecht. Ja. Wie ist denn das eigentlich? Dürfen Lehrer eigentlich auch Homeoffice machen?
1: Nein.
0: Okay.
1: Ich darf auch kein Homeoffice machen. Mhm. Gut, ich frage mich aber auch, wie soll das funktionieren? Also wenn ich im Homeoffice bin und meine Kollegin auch, ne? Mhm. Nehmen wir mal an, ja, beide sind im Homeoffice aufgrund der Temperaturen, ja, und ein Kind stürzt. Wir sollten ihm das Kühlpack geben. Weißt du, was ich meine? Also es funktioniert bei uns einfach
0: also
1: nicht.
0: Also die moderne Technik, junge Leute würden sagen, es gibt einen Code, ihr habt ein Schließfach, das Kind holt sich den Kühlpad und fertig ist die Laube.
1: Und wer bringt es zurück?
0: Das Kind natürlich.
1: Geiler Witz. Geil. Ah, du bist ja süß.
0: Naja, wieso? Da ist gleich so eine Verhaftungsstrafe dabei. Nicht? Wenn das Pad nicht innerhalb der richtigen Zeit zurück in dieses Schließfach, was natürlich kühlt.
1: Mhm. Nee, also ich finde es aber okay. Also ich war ja eh nicht so der Fan von Homeoffice. Mhm. Klar, es gab bei meinem alten Arbeitgeber gab es Arbeiten, die habe ich gerne im Homeoffice gemacht, weil ich dann einfach hintereinander wegarbeiten konnte, Ruhe hatte, rauchen konnte, etc. pp. Aber an sich bin ich schon lieber ins Büro gefahren und habe die Menschen um mich rum angeschrien, wenn ich schlechte Laune habe.
0: Denn theoretisch geht das ja. Guck mal, es gibt jetzt Hotels, da gibt es kein Personal mehr.
1: Ja.
0: Da kriegst du alles, nichts, scannst du mit deinem Smartphone, mit deinem Dings ein, kriegst einen Code, damit das die Tür aufgeht, kannst damit die Minibar aufmachen, nicht? Die sehen, nicht? Du kannst dich tracken lassen, dann wissen die, was du da alles gemacht hast in deinem Zimmerchen.
1: Und dann kommt wieder ein Anschlag, hast keinen Strom und dann sitzt du da fest.
0: Ja.
1: Blöd.
0: Ja, nun, hast halt Pech gehabt.
1: Ich meine,
0: aber zum Glück gibt es ja nicht so viele Anschläge. Okay, haben wir noch was? Abkühlen. Gibt es noch irgendwas Verrücktes?
1: Leichte, helle Kleidung. Sagte sie in ihrem dunklen Kleid.
0: Ich habe auch meistens.
1: Sie in ihrem dunklen Kleid mit Lüftungslöchern. Ja, und sehr stylische Lüftungslöcher. Ja.
0: Das ist auch gut. Wenn ich mir jetzt vorstelle, ich hätte jetzt ein dunkles Hemd an oder sowas, dann wird das auch. Ich habe ja auch eine helle Hose an.
1: Ja,
0: und meine Schuhe sind auch leicht sogar.
1: Ja, deswegen habe ich gerade gar keine an.
0: Genau.
1: Weil ich habe nämlich hier meine Birkenstocks an.
0: Genau, wie ist denn das? Sommer barfuß, bist du Barfußläuferin?
1: Nee, gar nicht. Mochte ich auch schon als Kind nicht.
0: Also jetzt nicht barfuß, jetzt ganz laufen, aber jetzt barfuß in deinen Sandalen oder Birkenstocks oder Flipflops, keine Ahnung.
1: Ja, das Ding ist, ich habe scheinbar irgendwie, also wie gesagt, ich hatte das als Kind ja schon, dass ich nicht gerne barfuß gelaufen bin, weil alles immer gepiekst hat und wehgetan hat an den Füßen.
0: Nadine ist da sehr, sehr empfindlich. Das hat sie mir auch schon mit dem Strand. Deshalb werden wir beide nie zusammen einen Strandurlaub machen.
1: Genau, es tut mir leid. Okay.
0: Ja.
1: Nee, und keine Ahnung, was sich da die Natur bei mir und den Füßen gedacht hat. Ich finde aber Füße an sich sowieso ein bisschen mäh. Von daher verpacke ich sie sowieso, finde ich es nicht schlimm, sie zu verpacken. Ich laufe mir super schnell Blasen an den Füßen.
0: Ja, ist ja klar, wenn deine Füße nichts Natürliches kennen.
1: Ja, also ne, wenn ich zu lange in Adiletten, Birkenstocks, Flipflops, also Flipflops sind ganz schlimm zwischen den Zehen, da habe ich noch keine guten gefunden, ich suche immer, funktioniert aber tatsächlich bis jetzt noch nicht. Mhm. Ich würde mehr Flipflops tragen, wenn sie nicht wehtun würden.
0: Also Flipflop-Industrie, hört zu und schickt.
1: Genau, ich brauche so ganz samtweiche Stäkchens. Dann funktioniert das vielleicht. Nee, Spaß beiseite. Aber ich muss eigentlich ja auch Einlagen tragen.
0: Ja,
1: weil ich ja rumplatsche mit meinen Füßen.
0: Also das Platschfüße.
1: Und ich sonst auch Rückenschmerzen kriege.
0: Mhm.
1: Deswegen bin ich da immer so ein bisschen vorsichtiger, was Schlappen, sage ich jetzt mal, im Allgemeinen angeht. Wenn ich weiß, ich laufe jetzt nicht irgendwie viel, dann ziehe ich auch, also ich werde jetzt wahrscheinlich die nächsten Tage auch irgendwie mit meinen Birkis im Büro rumlaufen.
0: Ja, aber zum Beispiel jetzt im Büro, jetzt sitzt du im Büro. Also ich zu Hause, wenn ich Homeoffice habe, ich ziehe mich ja tatsächlich auch an, wenn ich Homeoffice habe. Nicht? Also,
1: ich saß auch noch nie nackt vor meinem Laptop.
0: Nein, nicht nur nackt, aber es gibt so Leute, die sitzen dann im Jogginganzug oder.
1: Ist doch was angezogen.
0: Ja. oder noch im Schlafanzug oder sowas. Und ja, mich sehen die Leute eben. Meine Kamera ist ja auch an. Okay, die sehen mich zwar nur von oben, aber nee, ich habe dann auch da wirklich mich richtig angezogen. Ich muss auch das Gefühl dafür haben.
1: Ja, macht ja auch was mit deinem Kopf, ne?
0: Ja, bei mir macht das auf jeden Fall was. So. Und ich habe aber jetzt eben auch festgestellt, wenn das so heiß war, dass ich dann keine Strümpfe und dann eben die Flipflops angezogen habe. Nicht? Und das war schon ein anderes Gefühl.
1: Ja.
0: Nicht? Und ich schmeiße die dann ja auch immer weg. Also meine Schuhe liegen dann immer irgendwo unter dem Tisch.
1: Ja.
0: Ich weiß nicht, wie das bei dir ist, aber bei mir sind die dann eigentlich immer. Und dann laufe ich bei uns eigentlich immer barfuß, weil wir haben keinen Teppichboden, wir haben ja Parkettboden.
1: Ja.
0: Also diesen Holzboden.
1: Ja.
0: Und der ist eigentlich sehr angenehm, finde ich.
1: Ja.
0: Ja. Und im Bad haben wir Kacheln.
1: Ja.
0: Echt? Kacheln. Und dadurch ist das eigentlich nicht unangenehm.
1: Ja, also in der Wohnung auch viel.
0: Nicht? Und da mag ich schon die Barfuß. Aber ich mag das Barfuß ja auch also am Strand und ich mag das ja auch auf dem Rasen. Und
1: also inzwischen bin ich jetzt auch nicht mehr so Mimichen wie als Kind.
0: Hm.
1: Aber ja. Also tatsächlich ist es auch mit glaube ich, mit meinem Rücken geschuldet, dass ich halt sonst wirklich Rückenschmerzen kriege.
0: Vielleicht muss man da so ein...
1: Ich müsste eigentlich so ein paar Übungen machen.
0: Ja, vielleicht musst du so ein Barfuß-Eindingsbums-Tanz machen oder sowas.
1: Nee, also ich hatte ja mal als ich mein Abi nachgeholt habe, saß ich mit einer Klasse, die hatte Physiotherapie gelernt. Mhm. Und die hat mir tatsächlich Übungen genannt, um das halt so ein bisschen...
0: Auszugleichen oder zu verbessern.
1: Wieder besser zu machen.
0: Denn du sitzt ja auch viel.
1: Ja.
0: Also.
1: Ja.
0: Und du gehörst nicht jeder Zweite hat irgendwie auch mit dem Rücken.
1: Wobei das tatsächlich
0: schon immer
1: relativ gut ist, nee. Mhm. Seitdem ich hatte ja mir vor 3 Jahren, glaube ich, war das inzwischen, habe ich mir das Iliosakralgelenk hat's mich in Anführungszeichen so ein bisschen weggehauen. Dass ich Montag früh meine damalige Teamleitung angerufen habe und gesagt habe, ich kann mich nicht bewegen. Mhm. Ich eier jetzt zum Orthopäden. Mhm. Und der hatte mir dann auch, der hatte mir das erklärt, warum wir Frauen bei dieser Sache anfälliger sind als Männer.
0: Okay.
1: Und der hatte mir aber auch gesagt, sie haben jetzt 2 Möglichkeiten. Entweder ich gebe ihnen jetzt Übungen, die das verbessern.
0: Die Muskulatur dann?
1: Genau, die das alles wieder so ein bisschen zurechtrücken.
0: Mhm.
1: Oder? Das ist die eine Variante, die ist erstmal ein bisschen schmerzhafter. Hm. Ich kann Ihnen, wenn Sie jetzt darauf bestehen, auch eine Schmerzspritze in diese Gegend spritzen, aber um die Übungen kommen Sie so oder so nicht drumherum. Und dann habe ich diese Übungen gemacht und er meinte auch, machen Sie die immer mal wieder, das ist halt wirklich zum alles wieder zurechtruckeln. Und ich merke das tatsächlich, wenn ich auf meiner Couch so am Wochenende so versumpft bin, dann merke ich so, da ist wieder ein bisschen verrutscht und dann lege ich mich auf den Fußboden und mache diese Übungen und das ist wirklich, also es sind 10 Minuten. Und ich kann die auf der Couch im Liegen machen, auf dem Fußboden im Bett, kann ich überall im Liegen machen, wo ich mich hinlegen kann.
0: Hm.
1: Und das ist wirklich dadurch, dass es super gut geworden. Plus den Sport.
0: Ja klar, bewegen ist
1: gut. Das ist halt eine gute Sache. Und ja, man sagt, ja, die Sekretärin, die sitzt ja immer nur im Büro. Also ich komme im Durchschnitt auf meine 10.000 Schritte am Tag.
0: Ja, siehst du.
1: Also so, also ne?
0: Klar.
1: Dann läuft man hier hin, läuft man da hin, etc. pp. Dann hat wieder irgendein Kiddie festgestellt, oh, ich habe ja aus dem Musikraum was liegen lassen. Ja, ich laufe gerne mit dir in den 4. Stock hoch.
0: Hm.
1: Komm, mein Kleiner.
0: Deshalb siehst du so fit aus.
1: Ja, genau.
0: Nee, nicht aber nur das Sport, sondern auch noch eine bewegungsvoller Job.
1: Genau, also und ich finde es aber eine ganz gute Mischung halt. Ne? Ich habe meine sitzenden Aufgaben, ich habe meine stehenden Aufgaben und von daher finde ich das eigentlich eine ganz gute Kombination. Und um wieder auf die Schuhe zurückzukommen, ich glaube tatsächlich, dass ich in den nächsten Tagen doch mal mit meinen Birkis in der Schule rumschlappen werde.
0: Ich glaube, ich würde das, also ich finde, sagen wir so, es hängt natürlich mal auch davon ab, genau, was man jetzt macht.
1: Ja.
0: Nicht? Also das ist ja genauso wie vielleicht, genau, Autofahren, barfuß, fährst du barfuß?
1: Ja.
0: Darf man das eigentlich? Nee, eigentlich nicht, oder?
1: Ich glaube, also mit den Schlappen, das ist so eine Grauzone.
0: Genau.
1: Also es ist nicht offiziell verboten, aber wenn was passiert, kann die Versicherung sagen, oh, mit angemessenem Schuhwerk wäre das,
0: genau, oder?
1: Mit angemessenem Schuhwerk wäre das nicht passiert.
0: Und ganz barfuß fahren?
1: Da habe ich auch schon beides gehört.
0: Also wir kennen uns da nicht aus, ruft bestimmt gleich jemand an oder die 1,3 Millionen Autofahrer von Berlin, die wissen das ja alle. Tut man selten, nicht? Also ich bin, ja, also in der Stadt barfuß fahren. So am Strand, in Dänemark zum Beispiel, ja. Wenn du am Strand fahren kannst, nicht? Da sind wir natürlich früher auch ein paar so ins Auto gestiegen und dann barfuß ins Ferienhaus zurückgefahren.
1: Ich hatte auch schon Schuhe an, so Schlappen, mit denen das gar nicht ging, habe ich die ausgezogen und habe gesagt, das ist einfach sicherer, als wenn ich mit diesen Schlappen fahre.
0: Ja.
1: Und ich bin auch schon, weil ich das eine Mal hatte, da hatte ich festes Schuhwerk an und habe dann aber so einen Krampf im Fuß gekriegt, weil der Schuh so blöd saß. Mhm. Dann bin ich auf Socken gefahren.
0: Okay, ja. Geht auch. Und abkühlen jetzt. Abkühlen und Alkohol.
1: Ja, so ein schönes, kühles Bier.
0: Bier. Oder
1: ein schönes, kühler Cocktail. Ja, kann nice sein. Aber ich habe immer das Gefühl, dass ich dann durch den Alkohol mehr schwitze.
0: Zumindest wenn man das tagsüber trinkt, ne?
1: Ja.
0: So nachts um 12
1: und 3 geht das. Aber tagsüber habe ich immer schon das Gefühl, also gerade wenn es so wirklich krass warm ist, dann habe ich immer das Gefühl, dass ich nur noch mehr schwitze und das mag ich nicht.
0: Ja, und jetzt bei der Hitze, wir denken jetzt nochmal an Tiere und Pflanzen, die brauchen ja auch Wasser.
1: Gut wässern.
0: Und kennst du dich da aus? Hast du diesen grünen Daumen? Wann soll man wässern?
1: Morgens oder abends soll man wässern?
0: Also auf jeden Fall nicht, wenn die Sonne scheint.
1: Genau. Das ist das Einzige, woran ich mich halte.
0: Und kennst du dich bei den Tieren aus? Ich kenne mich überhaupt, ich habe ja keine Haustiere,
1: also
0: nichts.
1: Ich hatte ja eine Katze und ich habe den Trinkbrunnen im Flur zu stehen gehabt, neben der Eingangstür, weil da keine Sonneneinstrahlung hinkam.
0: Damit das Wasser nicht warm wird.
1: Meine Wohnung hat, ich muss nachher mal gucken, ob sie schon die 30 Grad erreicht hat oder nicht. Wow. Also ich habe eine sehr warme Wohnung, dementsprechend ist das Wasser dann auch warm. Dadurch regelmäßig wechseln, damit es frisch bleibt. Keiner will abgestandenes Wasser trinken. Vielleicht auch gerade, wenn du jetzt irgendwie deiner Katze, deinem Hund, welchem Tier auch immer Nassfutter gibst, das auch in kleineren Mengen, lieber öfter, damit es einfach auch nicht so eklig wird.
0: Genau.
1: Also ich hatte das tatsächlich, das war richtig widerlich, da habe ich meiner Katze morgens Nassfutter gegeben und guck so mittags rein und denk so, wieso frisst der das nicht? Dann waren da Würmchen Maden drin schon. Und ich so, Gott, bloß weg, ich habe diesen ganzen Napf entsorgt. Und
0: das ist jetzt auch schön leckeren Kartoffelsalat essen, der in der Sonne war.
1: ja. Schön mit Mayo.
0: Oder die Kühlkette so.
1: Ja, schön also, die Kühlkette unterbrechen.
0: Ja, super.
1: Also normalerweise bin ich, ich habe gestern mir nach der Arbeit noch was, war ich noch kurz einkaufen und habe mir Sushi mitgenommen. Und dachte so, ey, wie gut, dass ich nicht weit weg wohne.
0: Das stimmt.
1: Und also es sind, weiß ich nicht, 5 Minuten mit dem Auto gewesen.
0: Ging das noch.
1: Deswegen ging das. Aber nachdem ich das Sushi in meinem Körbchen hatte, bin ich auch durch diesen Laden gerannt, um das alles schnell. Weil Rohrfisch, Hühnchen.
0: Ja, ist nicht so gut.
1: Gute Geflügel im Allgemeinen. Muss man vorsichtig sein.
0: Und jetzt nochmal Obst. So jetzt so eine Obstschorle oder auch so. Ja, eine Kaltschale, so weiß ich, Johannisbeer oder auch Erdbeer, so schöne kalte Erdbeeren oder eine kalte Wassermelone. Nee, Obst ist nichts für dich.
1: Zu kalt mag ich es nicht.
0: Ja, gut, also aus dem Kühlschrank.
1: Ja, wie gesagt, dann muss es jetzt aber für mich, ne, nochmal so einen Moment stehen, dass es die erste Kälte so verliert.
0: Okay.
1: Aber ich kann ja auch vom Eis nicht abbeißen. Nee. Krieg Zahnschmerzen von.
0: Und wie machst du das dann mit dem Wasser? Dann wartest du, bis das Wasser geworfen ist?
1: Nee, also ich lutsch das.
0: Ja. Also du lutsch es und nicht an die Zähne. Okay.
1: Genau, ich kann es halt nicht abbeißen. Also wenn ich beiße, dann mit den Lippen. Wie so eine Oma, die keine Zähne mehr hat.
0: Deine Zähne sind empfindlich.
1: Genau.
0: Nadine, du bist ganz schön empfindlich.
1: Du
0: bist empfindsam. Das ist halt so. Und das ist ja wie, es gibt ja Menschen, die merken gar nichts.
1: Ja.
0: Ne? Im wahrsten Sinne des Wortes.
1: Das habe ich an einem anderen Ding wieder, dass ich nichts merke.
0: Und Kleidung, jetzt nochmal Kleidung. Ich meine, du das jetzt das Kleid anziehst, das dann gerne an eigentlich? Ja, oder? Ja. Ist ja toll,
1: also ich habe das halt auch schon den ganzen Tag an, ich war so auch arbeiten.
0: Das ist auch toll.
1: Und das hat ja, weiß nicht, ob dir das so aufgefallen ist, ist ja doch an der Seite so ein bisschen höher geschlitzt.
0: Ja, ja. Ich mache halt mir ein Schlitzenkleid und finde das wunderbar.
1: Genau. Und ich habe halt einfach eine Radler drunter und das ist auch, also ich habe da auch wirklich Glück mit meiner Schulleitung und der Schule im Allgemeinen. Ich kann da im Prinzip anziehen, was ich will.
0: Ja, du kannst ja auch tragen, was du willst.
1: Also ne, ich kann da halt auch wirklich, das ist jetzt nicht, dass ich irgendwie aufpassen muss, dass der Ausschnitt zu tief ist. Oder so. Ich hatte letzte Woche Freitag hatte ich ein Kleid an, was eigentlich relativ tief ausgeschnitten ist. Und dann hatte ich so ein schwarzes Bandeau-Top drunter, dass es halt nicht ganz so bis zum Bauchnabel gefühlt geht. Und dann meinte die eine Lehrerin auch, naja, was denn, den kannst du doch tragen. Sieht doch gut aus. Also, und ich so, naja, ich muss jetzt hier aber nicht mit halb raushängenden Titten rumlaufen.
0: Leute, oh, also, macht mal euer Kopfkino jetzt wieder aus.
1: Dann sagt sie auch, ja, was soll denn passieren? Ich so, ich möchte nicht, dass Fünftklässler-Mami zu mir sagen.
0: Ja, das werden die bestimmt nicht sagen.
1: Und, nee, aber das ist halt auch so, ne, und auch, das war auch in Anführungszeichen relativ kurz für
0: die Lehrer, meinst
1: für, du? Nee, also ich würde jetzt ich habe halt wirklich überlegt, kann ich das anziehen oder ist es zu kurz halt, ne? Und dann sagte meine Kollegin auch, naja, aber du hast doch eine Legging drunter. Also mach dir mal nicht so einen Kopf, Nadine. Also.
0: Nee, ich denke ja eben, dass ein Kleid oder so ein Rock natürlich im Sommer auch was Tolles ist, nicht? Ja. Anstatt so eine enge Jeans oder eine enge Hose, nicht? Und, ja. und dann eben was Leichtes zu tragen oder so, nicht? Nicht? Und dann ja eben auch, weiß nicht, ja, hast du Kopfbedeckung denn? Also man sagt ja auch wegen der Sonne so Kopfbedeckung. Ja,
1: das muss ich mir tatsächlich,
0: ich trage sowas ja nicht. Ich hasse Basecaps und sowas.
1: Ich mag
0: und
1: das
0: Hüte,
1: auch nicht.
0: Diese
1: und
0: komischen Sommerhüte oder diese Fischerhüte, da, wo du dann, naja.
1: Ich habe immer das Gefühl, ich schwitze darunter viel mehr, als wenn ich nichts drauf habe. Ja, ich muss da vielleicht so ein bisschen, ich feiere dieses Jahr auf mein erstes Festival im Sommer, im August und da sollte ich auf jeden Fall mein Cap mitnehmen. Ja. Ich habe auch ein Cap im Auto zu liegen, dass wenn ich das Dach offen habe, dass dann halt die Sonne nicht so auf meinen Kopf direkt knallt und auch, ich habe das manchmal, dass wenn ich dann irgendwie über die Landstraße fahre und dann die Sonne immer so durch die Bäume blitzt. Dass mir dann irgendwann anfängt, schlecht zu werden.
0: Ja klar, gut, das ist ja die Reaktion.
1: Genau, dass da meine Augen dann irgendwann sagen, was passiert hier? Und deswegen habe ich mir dieses Cappy gekauft, dass ich da halt dann weniger Reflexion habe.
0: Also zumindest hat die Waldbühne, glaube ich, toll reagiert. Ich glaube, ist Bruno Mars nicht in der Waldbühne jetzt mit drei Konzerten?
1: Stimmt, ja.
0: Nicht? Und die haben auf jeden Fall erlaubt, dass man bis zu 1 Liter Getränke in Tetrapacks oder Plastikflasche mit reinnehmen darf.
1: Ja, finde ich richtig so.
0: Das ist erlaubt. Und sogar kleine Handventilatoren sind erlaubt.
1: Ja.
0: Genau, und da habe ich noch eine Frage, hast du ein Fächer? Manche haben ja einen Fächer.
1: Ich habe keinen Fächer, aber ich habe vorletztes Jahr war das, glaube ich, habe ich von einer Freundin so einen kleinen Handventilator bekommen, den du so über USB lädst. Und den hatte ich auch heute mit bei der Arbeit. Dann habe ich den so auf den Monitor gestellt, zwischen Monitor und Drucker. Und dann dachte ich so, boah, so kann ich hier stundenlang weiterarbeiten.
0: Ja, wunderbar. Genau, die Gedanken waren dann frei, nicht? Und dann ging das alles ganz leicht.
1: Ja.
0: Super.
1: Und dann habe ich den ein bisschen stärker gemacht und dann hat meine Kollegin, die schräg hinter mir sitzt, gesagt, geil, ich krieg auch was ab, machen wir weiter so.
0: Ich dachte, die wäre jetzt abgehoben. So stark ist das. Dann spielen wir noch einen Song, bevor wir unsere Cocktails und unsere Wochenendtipps
1: Wir müssen uns auch beeilen.
0: Beeilen wir uns.
1: Dann nehmen wir doch mal hier 3 Tage am Meer.
0: Das wäre jetzt schön.
1: Oh ja.
0: Für mich zumindest.
1: Ja, ich auch.
0: Wir können ja ein Stück gucken, wo es geteert ist.
1: Wo wir hingehen.

0: 3 Tage am Meer, Nils.
1: Ja.
0: Wenn du da keine Abkühlung kriegst, dann weiß
1: also,
0: ich auch nicht.
1: Ich bin ja vom 11. bis 18. Juli, da bin ich am Meer, auf Amrum.
0: Ah, schön.
1: Nicht? Genau. Und da hoffe ich doch auch, dass es ein bisschen warm ist, aber eben doch noch kühl genug ist, dass man auch gerne am Strand
0: ja.
1: ist. Irgendwie. Aber das ist natürlich schön. So, hast du einen Cocktail oder ein Sommergetränk? Eine Idee? Möchtest du was loswerden?
0: Also was ich im Sommer sehr gerne trinke, ist Wasser
1: ja.
0: mit so einem Spritzer Zitrone ja. oder Limette, was Frisches oder auch mal Minze drin. Mhm. Also das ist gar nichts Großes oder einen guten Eiskaffee.
1: Mhm. Also ich habe
0: mal... Bin schon glücklich.
1: Ja. Du bist ja auch älter, ich bin ja noch viel älter. Und ich hatte heute mal gefragt, gibt es überhaupt noch diese Frozen-Getränke, weißt du? Frozen Margarita und sowas.
0: Oh ja,
1: und es
0: oh
1: war
0: ja.
1: eine Zeit lang ja total
0: ja,
1: hip.
0: Ja. Aber so ein Frozen Daiquiri geht auch.
1: Ja, genau. Ich habe jetzt hier nochmal so ein Frozen Margarita, nicht? Am besten natürlich von einem mexikanischen Barmixer,
0: ja.
1: nicht? Wäre natürlich toll. Nicht? Und das ist natürlich dann, glaube ich, Rum, nicht? 5 cl Rum hast du, da kommt da rein beim Margarita, oder?
0: Kommt da nicht Tequila rein?
1: Die haben hier Contro dann.
0: Okay.
1: Contro, Limettensaft, Kaschreis, grobes Salz.
0: Ah,
1: grobes
0: ja.
1: Salz. Oder alternativ Rohrzucker.
0: Also
1: ich hatte Rohrzucker jetzt reingetan.
0: Ja, ich auch.
1: Aber
0: also wir haben mal
1: und dann Limetten oder
0: ja.
1: Limetten, ja, Konzentrat.
0: Ja, also wir haben mal, wir waren bei einem Freund und wir waren bei Mexikaner
1: mhm.
0: essen und die haben so eine geile, leckere Cocktail-Happy Hour.
1: Mhm. Lecker, geile Happy Hour.
0: Ja, weil die Cocktails wirklich gut sind.
1: Ja, ja,
0: wirklich,
1: ja, ja.
0: Ne?
1: Dann, ich freue mich doch über diese Wortwahl.
0: Und dann haben zwei gesagt, wir bestellen uns gegenseitig, also er durfte für sie einen Cocktail aussuchen und sie für ihn.
1: Mhm.
0: Und sie hat eine Margarita, so einen ganz klassischen mit Salzrand und so.
1: Mhm. Ja, und so Aperol Spritz, sowas?
0: Mag ich gar nicht.
1: Nee, gar nicht. Genau,
0: nee.
1: Aber trinken ja ganz viele. Und
0: ja.
1: statt des Aperol mit Johannisbeer. Ja, Johannisbeer Konzentrat, oder kann man auch selber machen, sehr schön. Und dazu dann einfach einen leichten Sekt.
0: Ja.
1: Prosecco, nicht? Und dann kannst du eigentlich schon loslegen. Wenn du willst, kannst du entweder
0: mit Selta verdünnen.
1: Mit Selta verdünnen
0: ja,
1: oder verstärken mit Gin.
0: Ich nehme die Selta-Variante, weil ich
1: ja,
0: Gin nicht
1: ja,
0: mag.
1: Ja, genau.
0: Aber,
1: das,
0: aber ja.
1: Und dann nimmst du dazu herben Tonic. Also herben Tonic, den Gin und dann
0: ja.
1: nicht? Soll auch gut schmecken.
0: Ja.
1: Und Johannisbeeren sind ja gerade wieder auf dem Markt. Gibt es jetzt schon wieder im Angebot.
0: Ja.
1: Zwar teuer, aber Angebot.
0: Aber nicht.
1: Naja, ist
0: das
1: einfach mal ein anderer Geschmack.
0: Weil,
1: weißt du, dieser andere
0: ja.
1: Geschmack eigentlich.
0: Ja, natürlich. Ne? Man hat immer so Erdbeeren, Himbeeren.
1: Genau.
0: Und ein
1: ja, oder eben den fertigen Aperol Pop.
0: Ja,
1: so.
0: Ja, ja. Wobei ich ja eher dann Team White Berry Lily bin.
1: Okay. Wow.
0: Ja.
1: Okay.
0: Der geht an sich auch immer.
1: Mhm.
0: Aber
1: ja,
0: es ist für mich jetzt nicht so ein typischer
1: genau,
0: Sommer.
1: Abkühlen. Was ist ein Eistee und sowas? Eiskaffee hat es ja schon so ein bisschen genannt. Aber Eistee, so richtig
0: selbstgemacht.
1: Ja, selbstgemachten
0: ja.
1: Eistee.
0: Ja.
1: So cool, oder?
0: Ist geil. Also, das finde ich auch viel besser als. Also ja,
1: oder Minztee, richtigen selbstgemachten Minztee.
0: Ich habe hab mich verkauft. Ich wollte Erdbeerpflanzen kaufen und habe Erdbeerminze gekauft.
1: Okay.
0: Die muss ich noch testen.
1: Ja, siehst du, dann bei der nächsten Sendung erzählst du uns das.
0: Mache ich.
1: Wir kommen gleich zum Schluss, ne?
0: Ja.
1: Wir haben noch zwei Minuten. Programmhinweis, irgendetwas Nettes für dieses Wochenende oder noch ein Abkühltipp, irgendwie ein super See oder...
0: Ich stehe am Samstag auf dem Fußballplatz. Ich brauche da die
1: Abkühlung. Das Spiel wird leider verlegt, aber ja, in der Mittagszeit kann nicht gespielt werden, weil der Rasen sonst brennt. Das Spiel findet um 22.30 Uhr unter Flutlicht mit Glühwürmchen statt.
0: Ja.
1: Ansonsten bringt bitte Wunderkerzen mit.
0: Ja, ja. Also ich glaube gerade jetzt bei den vorhergesagten Temperaturen,
1: nee.
0: Macht ruhig Leute.
1: Ja,
0: das ist, glaube ich, mein
1: also
0: Tipp fürs Wochenende. Macht ruhig.
1: Das sind ja Freizeitsportler auch, oder?
0: Ja.
1: Also die haben vorher kommen direkt aus der Kneipe oder haben sich
0: die
1: den Joint reingezogen.
0: Die kommen um 10 Uhr an und das Erste, was gefragt wird, wo ist mein Bier?
1: Ja, genau.
0: Also ne? ich überlege
1: auch. Und eine Zigarette
0: schon,
1: dabei noch an.
0: Ja, natürlich.
1: Ja, und dann den 100 Meter Sprint. Naja, gut, das wäre nur ein 10 Meter Sprint, wenn überhaupt.
0: Also da kraut es mir
1: also
0: ja so ein bisschen vor.
1: Ja. Also ich habe dran, das Kreuzberg-Festival findet dieses Wochenende, früher Bergmann Straßenfest, jetzt heißt es ja Kreuzberg-Festival, ab Freitag, freier Eintritt. Aber ich denke auch, es wird die Hölle, weil wenn wir über 30 Grad sind, aber trotzdem. Und wer Lust hat, auch dieses Wochenende gibt es Führung im Tempelhof.
0: Cool.
1: Nicht? Ja, auch gar nicht so teuer, ich glaube Erwachsene bis 17 Euro und wirklich den ganzen Tag, man muss aber ein Ticket vorher kaufen, aber wer Bock hat, dieses Gebäude kennenzulernen, nicht, gibt es massenhaft Führungen dieses Wochenende.
0: Ah.
1: Und ich im Keller unten,
0: ist es
1: wirklich richtig
0: Ticket.
1: Kalt. Ja, wenn
0: Kauf
1: man richtig runtergeht, ist es richtig kalt. Ja.
0: Naja.
1: Naja, sondern ansonsten nimmt man eben seinen Verfächer mit oder Ventilator mit.
0: Ja, in diesem Sinne, macht ruhig, trinkt viel Flüssigkeit.
1: Und geht mal wieder schwimmen.
0: Genau, geht schwimmen.
1: Wenn ihr schwimmen könnt.
0: Ansonsten haltet die Füße im Wasser.
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3: Mit Wolf Kunzmann. Der Berliner Senat hat neue Pläne für das ICC. So soll nach RBB-Informationen ein Zentrum für Kunst- und Kreativwirtschaft entstehen. Dafür soll ein Erbbaurecht für 99 Jahre an die Firma MIB vergeben werden, die schon in Leipzig ein großes Kunst- und Kulturareal betreibt. Außerdem Teil des Konsortiums sind das Architekturbüro Max Dudler und die Baufirma Hochtief. Eigentümer bleibt aber das Land Berlin. Eröffnet werden könnte das Gebäude frühestens 2032. Das frühere Kongresszentrum am Funkturm steht inzwischen seit 12 Jahren leer. Damals war die notwendige Sanierung des Gebäudes zu teuer, inzwischen steht das Gebäude aber unter Denkmalschutz und soll erhalten werden. Es gilt als Meisterwerk der Hightech-Architektur. Bei Halbe im Landkreis Dahme-Spreewald brannten gestern 4000 Quadratmeter Wald. Seit Mittag waren 12 Fahrzeuge der Feuerwehr angerückt, um den Brand zu löschen. Inzwischen müssen nur noch einzelne Glutnester bekämpft werden. Die Waldbrandgefahr ist im Moment in vielen Orten in Brandenburg hoch, besonders im Westen Brandenburgs. Hier gilt die zweithöchste Gefahrenstufe 4. Das Berliner Columbia-Bad öffnet heute seine Türen für Badegäste. Das ist 1,5 Wochen früher als zuletzt angenommen. Der Eröffnungstermin für das Freibad in Neukölln wurde zuerst mehrfach verschoben. Der Grund dafür war, dass bestimmte Wasserfilter nicht lieferbar waren. Die Arbeiten gingen jetzt aber doch schneller als gedacht voran.
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3: Es wird noch ein bisschen wärmer. Bis zu 32 Grad werden heute erreicht. Dazu Sonnenschein und höchstens vereinzelt Wolken.
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3: Der Medienparcours der MABB macht am kommenden Wochenende Halt auf dem Kreuzberg-Festival. 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
9: Hier ist die Rock City Radio Show Berlin bei Alex Berlin. Und zu der begrüßt euch Jens Fritze. Wie schon in der letzten Ausgabe gibt es auch heute Metallica-Klassiker aus den Jahren 83 bis 86. Los geht's mit Whiplash.

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Metallica mit Whiplash von ihrem epochalen Debütalbum Kill 'Em All von 1983. In der letzten Ausgabe der Rock City Radio Berlin hatte ich euch eine Ansammlung von Metallica-Songs vorgestellt, die das US-amerikanische Quartett bei ihrer Show im Berliner Olympiastadion nicht in der Setlist hatte. Metallica hatten ja am 30. Mai vor Rekordkulisse 15 Songs präsentiert. Die meisten davon stammten von ihren ersten 5 Alben mit einem Schwerpunkt auf dem Black Album, das war 6-mal vertreten. Wie wahrscheinlich einige ältere Fans, die nicht erst durch Hits wie Enter Sandman oder Nothing Else Matters Anfang der 90er auf Metallica aufmerksam geworden sind, habe ich persönlich immer noch eine Präferenz für die ersten 3 Scheiben, die in der Ära des seligen Cliff Burton entstanden sind. Also neben Kill 'Em All, Ride the Lightning von 1984 und Master of Puppets von 1986. Diese Phase wurde in Berlin mit nur 4 Tracks berücksichtigt. Seek and Destroy von Kill 'Em All, Creeping Death und For Whom the Bell Tolls von Ride the Lightning und das Titelstück von Master of Puppets. Ich war, wie schon in der letzten Sendung gesagt, nicht selbst im Olympiastadion dabei, aber ich schaue doch immer mal wieder im Netz nach, welche Songs Metallica live denn so spielen. Im Gegensatz zu anderen großen Bands variieren sie löblicherweise ihre Setlist. Nach einem Blick auf die Berliner Setlist habe ich als Alternative oder Ergänzung im Nachgang zu dem Konzert eine Compilation von Nummern von Kill 'Em All, Ride the Lightning und Master of Puppets in der Rock City Radio Show Berlin gespielt. Und das hat mir so viel Spaß gemacht, dass ihr hier nun eine Fortsetzung hört. Ringfrei für eine weitere Runde an Metallica-Oldies, die nicht beim Berliner Konzert erklungen sind. Und natürlich gibt es auch keine der folgenden Songs, die in Teil 1 gelaufen sind. Zur Erinnerung, das waren Hit the Lights, Fight Fire with Fire, The Four Horsemen, The Thing That Should Not Be, Jump in the Fire, Trapped Under Ice, Motor Breath, Battery, Metal Militia, Damage Incorporated und als Fade-Out gab es noch ungefähr die Hälfte von The Call of Cthulhu. Doch das Reservoir an grandiosen Songs allein von Kill 'Em All, Ride the Lightning und Master of Puppets bietet noch Stoff für eine weitere Sendung. Diesmal beginnen wir mit dem Titeltrack von Ride the Lightning.

No Remorse, Metallica von ihrer Debüt-LP Kill 'Em All von 1983. Davor habt ihr in der Rock City Radio Show Berlin bei Alex Berlin heute diese Metallica-Songs von Kill 'Em All sowie den beiden nachfolgenden Alben Ride the Lightning von 84 und Master of Puppets von 86 gehört. Whiplash, Ride the Lightning, Disposable Heroes, Fade to Black, Phantom Lord und Welcome Home Sanitarium. Damit sind wir fast am Ende dieses zweiten Teils des Metallica-Specials, in dem ich zwei Sendungen lang nur Songs von den ersten drei Metallica-Platten gespielt habe, die die Band am 30. Mai bei ihrem Berliner Konzert ausgelassen hat. Mein Name ist Jens Fritze, ich bin der Sendeverantwortliche für die Rock City Radio Show Berlin. Ich hoffe, euch hat meine Metallica-Auswahl gefallen. Ich verabschiede mich mit einem weiteren Auszug aus Master of Puppets, dem rein instrumentalen Orion. Bis zum nächsten Mal, tschüss.

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1: Mit Wolf Kunzmann. Der Berliner Senat hat neue Pläne für das ICC. So soll nach RBB-Informationen ein Zentrum für Kunst- und Kreativwirtschaft entstehen. Dafür soll ein Erbbaurecht für 99 Jahre an die Firma MIB vergeben werden, die schon in Leipzig ein großes Kunst- und Kulturareal betreibt. Außerdem Teil des Konsortiums sind das Architekturbüro Max Dudler und die Baufirma Hochtief. Eigentümer bleibt aber das Land Berlin. Eröffnet werden könnte das Gebäude frühestens 2032. Das frühere Kongresszentrum am Funkturm steht inzwischen seit 12 Jahren leer. Damals war die notwendige Sanierung des Gebäudes zu teuer, inzwischen steht das Gebäude aber unter Denkmalschutz und soll erhalten werden. Es gilt als Meisterwerk der Hightech-Architektur. Bei Halbe im Landkreis Dahme-Spreewald brannten gestern 4000 Quadratmeter Wald. Seit Mittag waren 12 Fahrzeuge der Feuerwehr angerückt, um den Brand zu löschen. Inzwischen müssen nur noch einzelne Glutnester bekämpft werden. Die Waldbrandgefahr ist im Moment in vielen Orten in Brandenburg hoch, besonders im Westen Brandenburgs. Hier gilt die zweithöchste Gefahrenstufe 4. Das Berliner Columbia-Bad öffnet heute seine Türen für Badegäste. Das ist 1,5 Wochen früher als zuletzt angenommen. Der Eröffnungstermin für das Freibad in Neukölln wurde zuerst mehrfach verschoben. Der Grund dafür war, dass bestimmte Wasserfilter nicht lieferbar waren. Die Arbeiten gingen jetzt aber doch schneller als gedacht voran.
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1: Es wird noch ein bisschen wärmer. Bis zu 32 Grad werden heute erreicht. Dazu Sonnenschein und höchstens vereinzelt Wolken.
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Radio, Radio, Gimme, Gimme, könnt ihr haben. Hallo, herzlich willkommen zu 27FM. Das ist die Sendung in der Kalenderwoche 26 im Jahr 26. Willkommen Berlin, willkommen Weimar. Hallo, wir hatten eigentlich für diese Woche ganz andere Pläne, aber wie das manchmal so ist, kurzfristige Änderungen und ich sehe mich jetzt hier etwas übertölpelt mit der Notwendigkeit, eine Sendung zu machen für diese Kalenderwoche 26. Ich habe gar nicht so viel neue Musik, vielleicht 3 oder 4 Stücke, aber die spiele ich euch gern vor. Und ansonsten beschleicht mich gerade die Idee, ich muss morgen was länger laufen, so 20, 25 Kilometer, dann nehme ich immer Musik mit, dann mache ich mir direkt hier auch so ein Mixtape für den Sommer dafür. Apropos Sommer, der soll ja in Europa furchtbar heiß werden, ihr wisst schon, El Niño und so. Ich höre auch die ersten Beschwerden. Aber ich darf euch versichern, in Shanghai ist der Juni auch der unangenehmste Monat. Das ist jetzt kein großer Trost, nur zur Erklärung. Hier sind gerade eher so monsunartige Verhältnisse. Es ist immer so ein bisschen bewölkt, zwischen 26 und 28 Grad, aber eine extreme Luftfeuchtigkeit und manchmal so ein Sprühregen. Ja, echt unangenehm. Aber ist ja auch bald wieder vorbei. Der kalendarische Sommer begann am Samstag, dem 21. Das war der erste Sommertag. Lasst ihn uns gebührend begrüßen.

Ja, die Undertones, das geht einfach immer. Kommen wir direkt zu den wenigen neuen Sachen, die ich euch vorspielen kann. Und dann schreiten wir zum Summer Mixtape. Es ist ein aktuelles Album, ein neues Album, gerade unlängst erschienen von Bernardino Feminielli. Der Typ stammt aus Quebec. Seine Familie hat salvatorianische Wurzeln. Er ist 2019 zusammen mit seiner Frau nach Paris gegangen, um sich ganz der Kunst zu widmen. Feminielli ist definitiv ein Künstlername, aber Bernardino scheint sein tatsächlicher Vorname zu sein. Das ist, naja, es wird immer so mit Serge Gainsbourg, das ist so diese flüsternde Art zu singen, so dieses Mittelding zwischen Flüstern und Crooning verglichen und dann, naja, er pflegt auch so diesen Kult des Dandys. Es ist alles ein bisschen sperrig und schwer zugänglich, dabei aber gleichzeitig sehr charmant. Ich bin auf den gestoßen, weil der eine EP mit dem Titel Shanghai Le Beau, Shanghai du Schöne oder so ähnlich gemacht hat. Und das ist gerade ein aktuelles Album, wie der Zufall manchmal so will. Super. Mich erinnert das auch so ein bisschen an Baxter Dury, aber nicht unbedingt vom Gesang, aber eher so vom Duktus, vom ganzen, ebenso dieses Dandytum, dieses super sympathisch. Das aktuelle Album heißt Memoirs de un Autosabotage. Und den Song, den ihr jetzt hören könnt, der heißt Disco Polizei.

Ja, die nächste Person ist nicht weniger schräg und abseitig. Man sagt sogar, es wäre der kurioseste Act der britischen Underground-Szene im Moment. Es handelt sich um einen jungen Mann aus Manchester, der unter dem Namen Jim E. Brown firmiert. Allerdings ist nahezu alles, was über ihn bekannt ist, stammt auch von ihm und ist sehr wahrscheinlich nicht sehr ernst zu nehmen. Er sagt zum Beispiel immer, er wäre ein 19-jähriger, übergewichtiger Alkoholiker, aber wenn der irgendwas nicht aussieht, dann wie 19. Und ist auch auf Instagram zum Beispiel sehr aktiv, dann isst er meistens irgendwelche widerlichen Sachen und lässt uns daran teilhaben oder trinkt abenteuerliche alkoholische Getränke. Total schräg. Und die Musik, das schwankt so zwischen Lo-Fi, Spoken Word, manchmal so Folk-Anleihen auch. Die Alben klingen oft, das aktuelle Dirt heißt es übrigens auch, wie so eine gesungene Selbsttherapie oder irgendwie, ja, zum Ausdruck kommender Selbstverachtung manchmal auch. Das ist nicht immer angenehm zu hören, aber faszinierend. Und genau, wir hören mal den Song I Wish I Didn't Hate Myself. Der ist noch so ein bisschen, der verschreckt einen nicht gleich ganz so stark wie andere Songs auf dem Album. Das ist so typische Musik, wie sie mein alter Freund der Christian früher immer empfohlen hat. Die Älteren werden sich erinnern. Genau. 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

angedeutet, wir machen uns so ein Summer Darling Mixtape. Knick, knack, mit großen Hits, dass ich dann morgen gleich zum Laufen nutzen kann und ihr vielleicht zum Arbeiten, wenn ihr Schwung braucht oder irgendwie mit dem Cabrio unterwegs seid, was weiß ich dann. Ich habe letztens mal so ein bisschen meine Sammlung an frühen amerikanischen Punk und Hardcore-Punk sortiert und wieder so ein paar Platten in die Hand genommen, die wir jetzt eigentlich nur so nacheinander direkt mal, ja, wir können mal so eine große Runde drehen. Die Stücke sind ja auch alle sehr kurz. Wir beginnen mit den Angry Simones. Von ihrem ersten Album Back from Samoa, 82 erschienen auf Bad Trip, meine ich ja, Angry Simones, muss man nichts mehr dazu sagen. Der Song hier war die einzige Coverversion auf der Platte. Time Has Come ist von den Leigh Schemper Brothers, eigentlich so eine Psychedelik-Nummer aus den späten 60ern, aber die Angry Simones machen es dreimal so schnell.

Nervous Breakdown, der titelgebende Track der ersten 7-Inch-EP von Black Fact, gesungen noch von ihrem ersten Sänger Keith Morris, der in diesen Tagen auch noch unterwegs ist, zurzeit mit Off. Und Keith Morris ist ja nun very outspoken und auch irgendwie von hohem Unterhaltungswert. Kurz nachdem diese EP aufgenommen war, ist er dann oder hat er Black Flag verlassen, um die Surgatrucks zu gründen. Und deswegen hören wir da auch nochmal rein in dieses wunderbare erste Album. Group 6 heißt es. Es gibt den Song World Up My Ass. Das ist ja auch mal eine Ansage. Und ich glaube, aktuell gültiger denn je. Und danach, weil ich es auch irgendwie passend finde, die ganzen Reagan-Youth-Sachen waren lange, lange schwer zu kriegen. Aber 2016 ist das alles nochmal das komplette Schaffen nochmal neu aufgelegt worden. Aktiv waren die 80er hindurch, sie sind aus New York, aber irgendwie nie so in diesem Kontext der New York Hardcore-Szene aufgetaucht und oder genannt worden, obwohl sie auch extrem Kultstatus haben. Ist so eine, ja, weil einfach, glaube ich, Reagan Youth so gedanklich crass näher sind als allem, was unter Hardcore firmiert. Aber immer sehr politisch, immer super, der Name deutet es ja bereits an. Und da hören wir von der ersten LP den Track USA. 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

Es wird noch mehr Sachen dieser Art geben. Wir drehen dann später auch noch eine kleine Runde durch Chicago, das musikalische Punkrock Chicago. Aber vorher ein nicht ganz neues, aber doch aktuelleres Stück von der aktuellen Bleakness. Die spielen auch am Mittwoch in Berlin. Also wenn ihr da seid, könnt ihr das nicht hören. Echtes Paradox. Wir hören den Song Artificial Answers von Blurred Visions.

Ja, hier 27 FM, Kalenderwoche 26 in 26. Mein Name ist André, das Jahr läuft in Berlin und Weimar. Und mir ist in der Tat doch noch ein neues Album unterbekommen, das ich fast vergessen hätte zu erwähnen und zu spielen. Das machen wir jetzt gleich. Ich hatte vor 14 Tagen da auch schon mal einen Vorab-Track gebracht. Und ich meine Brand. Schräge Band aus Linz, ziemlich experimentell. Vom Sound, mir fallen am ehesten als Vergleich Poison Rune ein, also bewusst auch ein bisschen unter den Möglichkeiten produziert, sag ich mal, im charmantesten Sinne des Wortes. Und die Musik ist schwer in Worte zu fassen als solches, ja, wilde Facette getan auch, aber bildet euch mal eine eigene Meinung. Der Song heißt Deseuve Eudelein.

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Wir sind zweite Hälfte, erste Stunde, zu deren beginnen Shannon and the Clams mit It's Gonna Go Away, eine kleine Soul-Runde, eingeleitet haben. Das Album übrigens Onions von 2018. Soul deswegen, ich hatte gestern und vorgestern, hatte ich wieder das Debütalbum von, jetzt pass auf, von Una Gisli Sigurmundsson in der Hand. Der Name ist relativ unsexy, für wenn man ihn nicht aussprechen kann. Ich bin sicher, da wo er herkommt, hat er so ein, vielleicht so ein, aber Junius Meyvand ist der Name, den wir brauchen. Das erste Album, wie hieß es denn? Floating Harmonies, war das das? Sekunde? Genau, Floating Harmonies. Und da hören wir jetzt den großartigen Song Neon Experiments. Großartig, ich habe da irgendwie so ein Live-Video gesehen aus irgendeinem, in Dänemark war das. Hammer, Hammer, Hammer. Der Song ist nach wie vor schön und das Video auch. Und hinterher gibt's noch was von Celeste.

Celeste von ihrem überragenden Debütalbum Not Your Muse, 21 war das. Danach war sie eine ganze Weile verschwunden, es gab persönliche Gründe. Na, ist ja manchmal so. Wollen es nicht weiter auswalzen. Wenn wir das hören, liegen die beiden Deutschlandkonzerte der aktuellen Tour schon hinter uns. Die waren letzte Woche. Tempodrom in Berlin und in Köln, da weiß ich nicht genau wo. Slow ist aber noch Amsterdam. Also sind noch ein paar Termine in Europa für mich nicht zu erreichen. Schade. Naja, aber China ist auch schön. Genau, Celeste, ich habe gerade so beschlossen, die erste Stunde lassen wir so ein bisschen noch ruhiger ausklingen und machen dann zweite Hälfte so ein bisschen so ein kleines Back-in-the-Day-Dingens mal wieder. So wie wir vorhin schon so ein bisschen mit diesen amerikanischen Punkrock-Geschichten haben kurz anklingen lassen. Aber jetzt auch ein Spätwert. Chamberlain waren auch ewig weg. Es war mal so eine der großen Emo-Bands in den Nullerjahren. Und waren dann 2020 überraschend zurück mit Red Weather. Und die Platte war eigentlich auch sehr überrascht, weil Chamberlain hatten echt ihre Momente damals. Aber das Red Weather, würde ich sogar sagen, ist für so eine späte Platte dann doch ihr bestes Werk.

Und so haben uns Chamberlain auf die Zielgerade der ersten Stunde 27FM für heute entlassen. Das ist dann auch der Zeitpunkt, sich von den Berliner Zuhörenden zu verabschieden und denjenigen in Weimar, die es in der Wiederholung am Freitag hören, denn da läuft, wie gesagt, nur eine Stunde. Macht es gut. Es hat mich gefreut, dass ihr dabei wart. Solltet ihr das Bedürfnis verspüren, die zweite Stunde auch noch hören zu wollen, so wäre das möglich unter mixcloud.com/27fm. Wenn ihr das hört, sollte die Sendung auf Mixcloud dann eigentlich auch schon verfügbar sein. Ja, dann schließen wir diese erste Stunde doch noch mit einem weiteren Stück aus diesem Cult-Album von 2000. Ursprünglich ist das, dass der Dennis mit seinem Label Scene Police gemacht hat. Das war ja einer Bestseller, das wissen wir ja. Ich habe die Platte in letzter Zeit ein paar Mal gehört. So. Ich finde sie wirklich richtig super und ich ärgere mich eigentlich, dass ich die Band nie live gesehen habe. Aber schön, dass das jetzt wieder gibt. Das Album ganz und gar digital kostenlos auf der Bandcamp-Seite vom Dennis. Stattet ihm ruhig einmal einen Besuch ab. Im Juli, zweite Hälfte, aber wahrscheinlich eher, wird es dann auch wieder ein Szene-Police-Special geben, wenn alles klappt. Ich freue mich, bin immer gespannt, was passiert so. So anderthalb, zwei Monate liegen ja immer dazwischen und dann hat der Dennis dann doch immer erstaunlich Sachen zu erzählen, was dann alles dann noch so auf dem Teller liegt. Ansonsten alles Weitere für nächsten Monat, für den Juli, dann über die üblichen Kanäle, also Facebook und Instagram. Dann also tschüss für alle, die sich hier verabschieden. Jetzt, wie gesagt, Cult, try harder.

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1: Herzlich willkommen bei den On-Air-Stories. In dieser On-Air-Story möchte ich euch die Sendung Oldie-Treff von Peter Ziermann vorstellen. Hallo Peter, schön, dass du da bist.
2: Ja, freut mich auch.
1: Was ist denn die Sendung Oldie-Treff genau? Also worum geht es?
2: Ja, ein bisschen old-fashioned Radio. Zum einen wird für ich ja seit 100 Jahren gefühlt durch, dass wir hier noch Plattenspieler im Studio haben, weil ich tatsächlich immer noch eigentlich 100% Vinyl spiele und mein Musikgeschmack, der liegt ja eigentlich eher bei internationalen Titeln, bei Beat und ja, vernünftigen Nummern der 60er, 70er Jahre. Aber ich spiele auch sehr viel deutsche Musik, bin nach wie vor jedes Wochenende auf dem Flohmarkt, sammle da irgendwelche Schallplatten ein. Und es gibt so einen Spruch, den ich auch seit Jahren mache. Bei mir kann sich jeder jeden Titel wünschen. Wenn jemand von Heino die schwarze Barbara haben will, dann kriegt er die auch. Ja.

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1: Herzlich willkommen zu einer weiteren On-Air-Story. Ich bin heute mit Rolf Gensrich im Studio, der die Sendung OK Beat macht.
2: Hallo, freue mich, dass ich hier sein darf.
1: Wie würdest du ansonsten deine Sendung generell beschreiben?
2: Die Sendung lässt sich eigentlich schlecht beschreiben. Also es gibt mehrere Varianten. Ich versuche, Gäste mir heranzuholen aus allen möglichen Gegenden, so Sachen, die mir über den Weg laufen. Das kann also der Würstchenverkäufer sein bis hin zu irgendwelchen kleinen Aktionen, Grundeinkommen zum Beispiel oder kleine Parteien oder aber Musiker, die mir auf der Straße auffallen, denen ich dann mal meine Visitenkarte gebe und sagt, kommt doch mal vorbei, meldet euch doch mal.
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Hallo und guten Tag, liebe Zuhörerinnen und Zuhörer. Ihr hört A Journey to Music. Mein Name ist Viktor Büttner. Ich bin sendeverantwortlich für die kommenden 60 Minuten. Heute Santana mit ihrem zweiten Album Abraxas. Die Platte erschien am 23. September 1970 bei Columbia Records und gilt noch immer als das beste Album der Band. Abraxas war einer meiner ersten Langspielplatten und die Musik lässt mich bis heute nicht los. Die Mischung aus Latin, Jazz und Rock-Elementen hat meine musikalische Entwicklung beeinflusst, wahrscheinlich sogar ausgelöst. Santana erreichte mit der Abraxas Platz 1 der US-Albumcharts und hielt sich dort 7 Jahre und 4 Monate lang. Nun aber zur Musik. In voller Länge Santanas Abraxas, danach noch Musik von der Band. Ich wünsche euch viel Spaß.

Ja, es ist soweit. Meine Zeit geht langsam dem Ende zu. Also, mein Name ist Viktor Büttner. Ich war sendeverantwortlich für die letzte Stunde A Journey to Music. Ansonsten viel Spaß mit den nachfolgenden Sendungen. Ich hoffe, wir hören uns nächste Woche wieder. Gleicher Ort, gleiche Zeit. Und tschüss. Bis dann.

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1: Heute geht es um das Campus Radio CouchFM. Das ist ein Projekt in Zusammenarbeit der drei Berliner Hochschulen, der Humboldt-Universität, der Freien Universität und der Technischen Universität Berlin. Und ich möchte euch nun das Campus Radio genauer vorstellen und habe hierzu Laura und Emily von CouchFM eingeladen. Herzlich willkommen.
2: Hi.
3: Hi.
1: Seit wann gibt es denn das Format Campus Radio CouchFM?
2: Also 2011 kam die Idee auf. Und 2012 lief dann die erste Sendung schon. Also es ist jetzt schon ganz schön lange her.
1: Und ihr sendet ja jeden Tag und habt verschiedene Formate. Wie ist die Sendung denn aufgebaut?
2: Genau, also wir haben jeden Tag in der Woche ein unterschiedliches Format. Zweimal die Woche läuft unser Live-Magazin. Das heißt, da stehen wir live im Studio und reden über alles Mögliche. Und dann läuft auch Musik zwischendurch, wie man es aus dem Radio halt so kennt. Und montags ist bei uns immer Platz für eine Gästesendung. Mhm. Also da können zum Beispiel andere Unis ihre Projekte vorstellen, wenn sie selbst einen Podcast produzieren und so weiter. Dann haben wir am Mittwoch unsere Musiksendung, das Klangkompott. Das wird von der Musikredaktion gemacht und es kann auch alles Mögliche sein. Interviews, einfach eine Band vorstellen, ein Genre vorstellen, alles Mögliche. Genau, donnerstags läuft unser Gästezimmer. Das ist ein Interviewformat mit Personen zum Beispiel aus Politik oder der Kultur, Berliner Figuren, alles Mögliche. Ja, samstags ist bei uns Tanzstunde. Da können DJs aus Berlin ihre Sets spielen und sich so ein bisschen vorstellen. Und am Sonntag läuft unsere Wiedergabeliste mit den besten Songs aus der Woche.
1: Wie kommt ihr denn zu den Themen, die ihr in der Sendung besprecht?
3: Also ich finde, das ist auch mal ein sehr spannender Prozess, weil es einfach wirklich das ist, was die Couchies so im Alltag beschäftigt. Und das fand ich am Anfang auch so ganz ungewohnt, dass wirklich der Themenvorschlag einfach so reingeworfen werden kann. Und meistens wird er auch total cool aufgenommen und dann wird gebrainstormt, dann können andere relaten oder eben nicht. Und das ist immer ein total spannender Prozess. Also das meiste findet so in der Wortredaktion dann statt oder halt davor in den allgemeinen Sitzungen.
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7: Ganz schön heiß, oder? Ha, und es wird noch heißer werden die nächste Stunde. Brandheiße Musik hätte ich nämlich im Angebot wieder, und zwar aktuelle. Denn diese Ausgabe trägt wieder die Überschrift Neues Spiel, Level 80. Mit mir, Matt Bartow vom Mikrofon. Schön, dass ihr mich jedenfalls angemacht habt. Ja, wir starten auch gleich sofort mit den ersten Künstlern. Hier wird nicht lange palabert. Der hat sich wirklich Sachen aus den 80er Jahren zusammengeklaubt. Unglaublich. Es fängt schon beim Bandnamen an. Noir Boy George. So nennt der Typ aus Metz sein ganzes Bandgeschehen. Am 10.04. kam dann Polytoxicomante de Trois raus. Und von dem Machwerk eine Nummer, die heißt Comme Alain Vega. Und dann hört sich der Sound auch noch so an wie eine Nummer von dem 84er-Album von Robert Girl. Aber hört selbst. Ich wünsche euch etwas viel Spaß für die kommende Stunde. Wie gesagt, alles aktueller Sound, der sich anhört wie aus den 80er Jahren. Jede dritte Level 80-Ausgabe bekommt ihr dieses, das neue Update. Check

Sintflut war das gerade gewesen, das schwedisch-deutsche Quartett. Ja, das letzte Album kam 2021 raus, jetzt heißt es Römisch 2. Mai erschien dann das Machwerk, wo man die Nummer Haut drauf finden tut, von Sintflut. Ja, machen wir weiter mit ein bisschen politischer Kritik. Friedrich Schmerz nennt der Künstler sein Projektname und ja, das, was da so passieren tut, CDU-mäßig die letzten Wochen und Monate und auch die Wahl damals zusammen mit der AfD, damit fing das eigentlich an, das Ungemach. Es wird hier prima verarbeitet auf den Friedrich Schmerz gleichnamigen Machwerk NDW Punk Sounds von den Typen aus Fürth, den man vielleicht auch unter dem Projektnamen Falls Jacke kennen tut, den nicht ausgequatscht, also gefälschte Jacke, sonst unter diesem Projektnamen aktiv. Wir hören uns einmal die gleichnamige Nummer Friedrich Schmerz an, 243 Millionen, Spanferkel und Männersports. Friedrich Schmerz im Vierer-Package.

Ja, hier hört man auch die Neuvorstellung hier bei Level 80. Level 80 bei Alex Berlin. Und zwar einmal über DRB in Berlin und Brandenburg zu empfangen. Und ansonsten weltweit Internet alex-berlin.de und dort den Livestream angeklickt unter Radio. Ja, gerade eben gehört Aldi Aliens. Und zwar wirklich so wie der Supermarkt geschrieben. Und die vier treten dann so in vier blauen Plastikklamotten dann auf der Bühne auf. Die Leipziger. Am 10.04. kam das gleichnamige Machwerk Aldi Aliens raus. Das Debütmachwerk und davon gab es Knoten gerade zu hören. Ich hoffe, der ist bei euch geplatzt. Ich fand das jedenfalls sehr interessant. Geht so ein bisschen in die Indie, New Wave, Post-Punk-Ecke, wie ihr gemerkt habt. Tja, wir bleiben in der post-punkischen, allerdings jetzt kalten Wave-Ecke. Ein Quartett aus Montreal, die sich die Brandstifter übersetzt nennen tun. Les Encendrières nämlich. Ihre doppelseitige Single, die erschien jetzt am Wochenende, am 19.06. Und ja, die eine Nummer, die erschien ja schon mal lose vor ein paar Monaten. Jetzt allerdings zusammengefügt als doppelseitige Single, wie gesagt. Paranormal heißt es auf der A-Seite und Gothic auf der B-Seite. Les Encendrières sind das. 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

Mitten. Das ist ein Projekt aus Barcelona, das du am 1. Mai kam die LP States of Light raus. Und ja, da geht es um die vier Geisteszustände von Licht und Dunkelheit, die dort erkundet werden. Es geht um Emotion, Resilienz, Transformation und das Loslassen auf den Machwerk. Triumphal haben wir uns jedenfalls von Hör angehört. Ja, weiter mit Yuki B als nächstes. Das ist wieder eine Künstlerin aus Montreal. Single kam am 28.04. raus und hat so Visage-Vibes, wie ihr gleich merken werdet. Romance heißt diese Nummer hier. Yuki B.

kann man auch durch den Gehörgang schicken lassen, oder? Der Peter Cosmic, Italiener ist er, und da passt der Name des Titels auch ganz gut, Italian Boys. Ja, musikalisch sehr breit aufgestellt, Disco, New Beat, IBM, Techno, hier in diesem Fall geht es dann doch eher so in die ein bisschen Synthi-Wave-Pop-Ecke. Tja, wenn wir schon Synthi-Wave-Pop-Sounds zu bieten haben, machen wir weiter mit den Gespannen, einmal aus Peru und der andere Brite, und zwar UFO 1982 zusammen mit Rock FX. Die Single, die erschien auch im April, und zwar Computer Love ist das. Danach dann noch den Alexander Markus im Angebot, den ja viele im Internet, wie ich gelesen habe, huldigen tun. Der Großmeister hat mal wieder etwas geliefert. Im Mai kam neue Single raus, und das soll schon mal darauf hinweisen, dieses Jahr 20-jähriges Bandjubiläum, das wird ganz groß gefeiert in Köln im Oktober. Karate heißt jedenfalls die Nummer, die wir uns danach anhören von Alexander Markus. Ich würde mich freuen, wenn ihr dann in der zweiten halben Stunde immer noch dranbleiben tut hier bei Level 80, denn es gibt noch interessante Sachen, zum Beispiel Musik aus den Freestyle-Breakdance-Bereich hätte ich da zum Beispiel im Angebot, oder Elektro-Sounds, der so aus der mexikanischen Ecke kommt, tut's. Also bleibt dran.

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1: Noch so ein Scherzartikel nach Alexander Markus. Sushi Mango war das gerade gewesen, das italienische Comedy-Trio. Und sie fragen bei Insta, wäre das nicht ein perfekter Song für den ESC 2027? Ich denke mal, dieses obskure Teil würde es garantiert auf den ersten Plätzen schaffen. Italian Coffee Shop von Sushi, geschrieben mit Doppel-O, Mango war das gerade eben gewesen. Tja, und damit nochmal herzlich willkommen in der zweiten halben Stunde hier bei Level 80, den 80er Retro-Format. Heute in dieser Ausgabe wieder nur Aktuelles auf die Ohren, also so Musik aus der Gegenwart, der sich aber retromäßig eindeutig anlehnen tut an die 80er Jahre. Machen wir weiter mit ein bisschen härteren Elektro-Sound, würde ich sagen. Von einem Projekt aus Kalifornien, ein Trio, allerdings mit mexikanischem Background, wie ihr gleich merken werdet. Deshalb wird da oftmals Spanisch gesungen und gesprochen. Am 20.06. erschien Severo jedenfalls und vier Tracks hätte ich da jetzt im Angebot. No Hey Path, With Youth, Duenos und Pictures. Das gibt's von La Pregunta. Zuhören.

Ja, großartiger Postpunk Coldwave Sound war das gewesen. Muss ich jetzt nicht mehr spoilern. Habt ihr ja gerade eben gehört. The Spoiled war das jedenfalls gerade gewesen. Projekt von Italiener Giovanni Santola, der übrigens am 15.07. hier in Berlin auftreten tut, im Tresor. Da könnt ihr dann mal den kalten Sound vom Nahen begutachten. Zum Beispiel von seinem neuesten Machwerk When It Rains. Davon gab es Sad Eyes, Angry Eyes zu hören. Puh, ich könnte auch mal Eis vertragen jetzt bei den Temperaturen. Tja, werfen wir den Blick auf den nächsten Künstler. Der kommt aus Holland, aus Nijmegen. Bertien van Vliet mit vollen Namen. Ihr müsst euch nur Bertien merken. Er hat eine Kassette rausgebracht, auch vor kurzem am 11.06. Die heißt Kronzi und davon werden wir uns gleich mal drei Nummern gönnen. Die erste hat so ein bisschen Joy Division Anleihen, wie ihr gleich feststellen werdet. Ruth op de Radio und Spell mal Meg und dann heißt es noch Vierkante Organ. Bertien jedenfalls. Radio.

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Tja, noch ein bisschen Freestyle Breakdance Sounds. Freestyle Freak im ein Wort geschrieben. Der Künstler aus deutschen Landen haben wir uns gerade eben angehört, bei dem wir gelandet waren. Seine EP, von dem das stammtut, Electro and Freestyle in G Minor. Die EP, die erschien bereits schon im Januar und wir hören uns hiervon zwei Tracks an. Funky Nation und ganz zum Schluss gleich noch zur Verabschiedung Drop the Bass. Gibt's dann noch vom Freestyle Freak zu hören. Hier bei Level 80 in die Neuvorstellung. Neues Spiel hieß heute die Überschrift. Dazu mehr wieder in drei Sendungen. Da gibt's dann ein neues Update zu diesem Thema. Dazwischen dann ein paar 80er-Jahre-Sets, zum Beispiel unter anderem Pop- und Rock-Sound aus Ex-Jugoslawien in der nächsten Ausgabe in zwei Wochen. Am Mittwoch, am 8.7. wäre das um 23 Uhr gerne wieder eingeschaltet. Ansonsten Anregungen, Tipps, Kritik oder vielleicht auch Musikwunsch könnt ihr loswerden, und zwar einmal unter folgender E-Mail-Adresse level80@mail.de oder auf den Anrufbeantworter aufgequatscht 030 23 59 07 83. Diese ganzen Kontaktdaten, sowohl als auch die letzten drei Level 80 Ausgaben mit der Playlist drunter, findet ihr auf der hauseigenen Soundcloud-Seite, die einfach nur Level 80 heißen tut. Die letzte Level 80 Ausgabe gibt es auch für 7 Tage in der Mediathek hier bei Alex Berlin. Die nennt sich der Alex Kosmos, alex-berlin.de. Einfach dann mal angeklickt und vorbeigehört, wenn ihr euch nicht auf irgendwelchen schmutzigen Soundcloud-Seiten rumtreiben wollt. In 2 Wochen, wie gesagt, neue Level 80 Ausgabe. Dazwischen gibt es wieder Mr. Tom mit den Bonner Mr. Social Club. Nächsten Mittwoch wieder mehr dazu. Gleiche Programm geht es weiter mit dem TRF Radio und jetzt noch Freestyle Freak, wie gesagt, mit einem weiteren Break. Drop the Bass. Ich war damit Bartro gewesen und sage, Leute, lasst euch nicht reinquatschen, schon gar nicht bei Musik hören. Ich wünsche euch eine angenehme Nacht.

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2: Ich bin heute mit Bettina und Lida im Studio, die die Sendung Monday Movie Talk machen.
3: Hallo.
4: Hallo, Benny.
2: Die Schlagwörter zu eurer Sendung sind Aktuelles zum Film, Theater, Tanz und Literatur, grob zusammengefasst. 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
1: Ja, danke. 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
2: Danke, thanks a lot.
0: 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Was heißt es?
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0: Was sind die Themen, mit denen ihr euch beschäftigt?
1: Alles, was für die Ukrainer in Deutschland interessant ist, ja, es ist die sozialen Fragen, die Nachrichten, die Fragen der Kommunikation, die Fragen, die helfen auch die Gemeinde zusammen sammeln. Alles, was wichtig in der Ukraine ist, auch teilen wir mit und was für die Ukrainer in Deutschland wichtig ist auch.
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1: Herzlich willkommen bei den On-Air-Stories. In dieser On-Air-Story möchte ich euch die Sendung Oldie-Treff von Peter Ziermann vorstellen. Hallo Peter, schön, dass du da bist.
2: Ja, freut mich auch.
1: Was ist denn die Sendung Oldie-Treff genau? Also worum geht es?
2: Ja, ein bisschen old-fashioned Radio. Zum einen wird ich ja seit 100 Jahren gefühlt durch, dass wir hier noch Plattenspieler im Studio haben, weil ich tatsächlich immer noch eigentlich 100% Vinyl spiele und mein Musikgeschmack, der liegt ja eigentlich eher bei internationalen Titeln, bei Beat und ja, vernünftigen Nummern der 60er, 70er Jahre. Aber ich spiele auch sehr viel deutsche Musik, bin nach wie vor jedes Wochenende auf dem Flohmarkt, sammle da irgendwelche Schallplatten ein. Und es gibt so einen Spruch, den ich auch seit Jahren mache. Bei mir kann sich jeder jeden Titel wünschen. Wenn jemand von Heino die schwarze Barbara haben will, dann kriegt er die auch. Ja.

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1: Herzlich willkommen zu einer weiteren On-Air-Story. Ich bin heute mit Rolf Gensrich im Studio, der die Sendung OK Beat macht.
2: Hallo, freue mich, dass ich hier sein darf.
1: Wie würdest du ansonsten deine Sendung generell beschreiben?
2: Die Sendung lässt sich eigentlich schlecht beschreiben. Also es gibt mehrere Varianten. Ich versuche, Gäste mir heranzuholen aus allen möglichen Gegenden, so Sachen, die mir über den Weg laufen. Das kann also der Würstchenverkäufer sein bis hin zu irgendwelchen kleinen Aktionen, Grundeinkommen zum Beispiel oder kleine Parteien oder aber Musiker, die mir auf der Straße auffallen, die nicht dann mal meine Visitenkarte geben und sagt, kommt doch mal vorbei, meldet euch doch mal.
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8: Ja, was in Deutschland immer wieder erstaunlich ist, dass selbst sehr obskure, historische, überholte politische Ideologien weiterhin ihre Anhänger oder Verteidiger zumindest finden. Stalinismus, Realsozialismus und russischer Chauvinismus. Und wir sprechen heute über einen Autoren und dessen Buch, der all das literarisch und auch biografisch ein wenig in sich vereint.
9: Alexander Solzhenitsyn mit seinem Buch Der Archipel Gulag ist heute unser Thema und darüber werden wir jetzt kontrovers diskutieren.

0: Also Sebastian, es hat so den Anschein, dass der Begriff Gulag so ein bisschen aus unserem politischen Vokabular verschwunden ist. Und ich möchte mal eine kurze Anekdote darbringen, warum ich es gut finde, dass wir heute über dieses Buch sprechen und wo ich den Gulag-Begriff letztes Mal auch wieder gehört habe oder selber benutzt habe. Und zwar habe ich einen Gulag-Witz erzählt einer Kollegin und die, obwohl sie ein bisschen älter war als ich, nicht wusste, was ein Gulag ist.
1: Skandal. Man würde das ja eigentlich von jüngeren Kollegen erwarten, so ein Gen Z gerade raus aus dem Studium.
0: Aber auch bei etwas Älteren ist dieser Teil der Geschichte doch ein bisschen verschwunden. Und der Witz geht so, ich habe ihn in einem YouTube-Kommentar gesehen. Ich weiß nicht mehr, was für ein Video ich mir angeguckt habe, aber da hieß es dann, dass drei Männer im Gulag sitzen. Und da fragt der Erste den Zweiten, ja, sag mal, warum bist du jetzt eigentlich hier? Und da sagt er, ja, ich habe was Schlechtes über Wassiljew gesagt. Und dann fragt er ihn zurück, ja, und warum bist du hier? Dann meint er, ich habe was Gutes über Wassiljew gesagt. Und dann fragen beide den Dritten, ja, und warum musst du hier einsitzen? Dann sagt er, ich bin Wassiljew.
1: Aha, jetzt.
0: Okay, jetzt zirpen schon die Grillen und ein Heuballen.
1: Jetzt stellen sich unseren Hörern natürlich die Frage: Wer ist Wassiljew?
0: Es geht nicht um Wassiljew.
1: Ach so. Es geht ums
0: Soll ich ihn nochmal erzählen, damit du ihn begreifst? Oder?
1: Ja, ich habe ihn schon verstanden, ja.
0: Ja, ja.
1: Es ist jetzt aber kein Schenkelklopfer. Kein.
0: Nee, wahrscheinlich findet man ihn.
1: Es ist ein Grower, not a Shower.
0: Es ist ein Grower und wahrscheinlich versteht man ihn eher oder hat Zugang zu dieser Art von Witze, wenn man so ein bisschen sich A für Russland und B
1: unter
0: für die Geschichte des Sozialismus interessiert.
1: Ich weiß es nicht mehr. Denn, das ist doch jetzt, wahrscheinlich war es in einem Video über russische Geschichte oder über.
0: Das kann durchaus sein, das ist ein paar Wochen
1: Stalinismus. Ja.
0: Nun ja.
1: Und den Witz hast du der Kollegin erzählt. Wie war ihre Reaktion? So genauso verhalten wie meine?
0: Nee, sie fand ihn ganz lustig. Sie musste erst ein bisschen nachdenken, aber nachdem ich ihr den Witz erklärt habe, fand sie es dann auch lustig. Das ist immer am besten Witze, die man erklärt, oder?
1: Das sind die besten, ja.
0: Allerdings. Aber heute der Archipel Gulag von Alexander Solzhenitsyn.
1: Der Archipel Gulag.
0: Der Archipel Gulag.
1: Genau. Ja, ein Buch, das den Inhalt schon verrät. Es geht um Gulags und auch da habe ich jetzt erstmal in der Recherche gelernt, dass das Wort ein Akronym ist, Gulag, also sich zusammensetzt aus den Anfangsbuchstaben anderer Worte. Und da bist du als alter Russisch-Experte vielleicht auch nochmal angerufen.
0: Ich habe ja mal ein bisschen Russisch gelernt, aber ich kann es aussprechen. Es gibt eine lange Variante dieses Akronyms und eine kurze. Ich nehme jetzt einfach mal die kurze. Und zwar ist es Glavneye Upravlenie Lagere. Also
1: G-U-Lag.
0: G-U-Lag.
1: Genau. Kannst du es nochmal wiederholen?
0: Glavneye Upravlenie Lagere.
1: Das heißt auf Deutsch?
0: Übersetzt so Hauptverwaltung der Lager. So, ja. Und damit sind natürlich die Lager gemeint, die von ungefähr 1930 bis 1953 im Stalinismus existierten und wo Millionen, Abermillionen, wir haben hier verschiedene Zahlen, aber man könnte sagen, naja, fast 28 Millionen, schätzt man ungefähr, irgendwas in dem Dreh, haben in diesen Lagern eingesessen zu Sowjetzeiten. Das waren Arbeitslager, Strafkolonien, Lager für politische Gefangene, für eigentlich alle möglichen Leute, also auch Kriegsgefangene, muss man sagen. Also doch ein Riesensystem, was dann nach dem Tod Stalins 1953 nach und nach abgebaut wurde. Also die eigentlichen Orte, die haben noch lange danach existiert, so als normale, in Anführungsstrichen, Gefangenenlager. Aber dieses Riesenrepressionssystem, was dahinter stand, das war dann mit der Khrushchev-Ära und mit dem Tauwetter oder wie man das nannte, war uns dann vorbei. Genau.
1: Genau, und dieser Herr Solzhenitsyn, also der Autor des Buches, der saß selber ein in einem dieser Lager von
0: 1945 bis 1951 oder 53.
1: Ja, ich glaube 8 Jahre, genau, also bis dann auch 53. Und der gute Herr Solzhenitsyn ist 1918 geboren, also mit 27 ist er ins Lager gekommen, weil er sich abfällig in einem Brief über Stalin geäußert hatte?
0: Ja, das war kurz vor dem Kriegsende. Und zwar, er war eingesetzt als Rotarmist auch bei der Eroberung Ostpreußens. Und im Zuge dessen, das war glaube ich im Januar 1945, hat er einen Brief an einen Freund geschrieben, in dem er, naja, den Mann mit dem dicken Bart oder den großen Bart sozusagen kritisiert hatte. Also Stalin wurde nicht direkt genannt, aber...
1: Und Hitler war nicht gemeint.
0: Hitler war wahrscheinlich nicht gemeint. Und daraufhin wurde er verbannt, zunächst nach Marfino. Das ist ein Vorort von Moskau. Das war ein spezielles Lager, eine spezielle Einrichtung für Wissenschaftler und Intellektuelle. Also es gab auch intellektuelle Zwangsarbeit, das habe ich auch gelernt jetzt im Zuge der Vorbereitung für diese Folge. Und später wurde er nach Kasachstan verbannt, in den Ort Ekibastus.
1: Genau, denn es gab diese Straflager über das ganze Russische Reich verteilt.
0: Die ganze Sowjetunion. Nicht nur in Russland. Ne? Die Sowjetunion mit der 15 Republiken und Russland war natürlich die größte. Und
1: ja, danke, dass du das nochmal klarstellst. Ja, ich... Genau, weil ich habe natürlich lange Zeit naiv gedacht, also den Titel für bare Münze genommen. Ich dachte, dass es sich bei einem Gulag um eine Inselgruppe mit dem Namen Gulag handelt. Aber das ist eben nicht der Fall, sondern dieser Titel Archipel Gulag heißt, der UdSSR ist ein Archipel, was sich aus mehreren Gulags zusammensetzt sozusagen. Also, ja.
0: Naja, jedenfalls, Langrede, kurzer Sinn, Solzhenitsyn, also die russische Aussprache ist ja Solzhenitsyn. So, und im Deutschen sagt man mal Solzhenitsyn. Jedenfalls ist er dann ungefähr.
1: Sagt man immer. Ich sag's jeden Tag.
0: Ich sag's wahrscheinlich auch jeden Tag. Also, jedenfalls ist er dann freigekommen im Zuge dieser Entstalinisierung unter Khrushchev und veröffentlichte dann auch erste Werke, hat es zumindest versucht, auch damals, auch wenn die Stalin-Zeit vorbei war, gab es natürlich weiterhin Repressionen in der Sowjetunion. Man durfte nicht alles sagen. Und er hat natürlich versucht, das ein bisschen literarisch aufzugreifen. Allerdings, das Werk Archipel Gulag erschien 1973,
1: ja. Okay. Also genau, er wurde zuerst veröffentlicht, dass man kurz den historischen Abriss nochmal vollständig zu Ende, glaube ich. Also seine ersten Werke wurden veröffentlicht, 1962, dann flog er aus der Schriftstellerverband raus, 1969. Das heißt, seine Werke durften auch nicht mehr veröffentlicht werden und Archipel Gulag kam dann in Frankreich heraus. Also er hat es irgendwie geschafft, ein Manuskript nach Frankreich schmuggeln zu lassen oder selber zu schmuggeln. Und dort wurde es dann veröffentlicht und kursierte dann in Russland bis 1990 nur als dann Raubdruck oder als eben Untergrunddruck.
0: Genau, und es war, man könnte fast schon sagen, die erste große Weltliteratur-Auseinandersetzung mit eben diesem barbarischen Gulag-System. Es hat für viele westliche Linke auch für einen Schock gesorgt. Also viele haben sich ja damals schon so ein bisschen von Stalin distanziert, wenn auch so halbherzig. Und dann spätestens mit der Veröffentlichung dieses Romans wurden einem die Dimensionen dieses Lagersystems nochmal bewusst. Und das ist doch, denke ich, auf eine gewisse Art und Weise immer noch aktuell, oder? Das hat ja einen Grund, warum wir uns dafür interessiert haben.
1: Vorgeschlagen, ich habe Solzhenitsyn vorgeschlagen, weil ich zuletzt von Emmanuel Carrère Limoneuf gelesen habe. Ein sehr gutes Buch über den Schriftsteller mit dem Pseudonym Limoneuf, Russe, der dann in Frankreich gelebt hat, in den 80ern so ein Punk war und jetzt aber eine national-bolschewistische Partei gegründet hat. Also eine sehr interessante Persönlichkeit und da kommt eben auch Solzhenitsyn drin vor und diese ganze Zeit des Untergangs der Sowjetunion und ich fand das eine Periode oder eine Literatur, die einfach heutzutage überhaupt nicht mehr stattfindet, über die nicht mehr geredet wird und auch diese Umbruchszeit dann in den 80ern und 90er Jahren der Sowjetunion, das ist so ein bisschen in Vergessenheit geraten. Da ist, glaube ich, dieser Solzhenitsyn auch ein interessantes Beispiel dafür, wie, wie das alles abgelaufen ist. Deswegen wollte ich gerne darüber reden.
0: Ja, mir fallen jetzt aktuell noch ein paar andere Sachen ein. Zum einen muss ich denken an die Bundesvorsitzende oder eine von zwei Bundesvorsitzenden der Partei Die Linke in Deutschland. Ines Schwertner heißt sie. Und sie hatte vor ein paar Wochen in einem Interview mit der Zeitung Die Welt gesagt, dass ja schon ein Teil ihrer Strategie ist, den Menschen wieder das ABC des Marxismus beizubringen. Da fragt man sich natürlich, taucht da auch G wie Gulag auf? Wahrscheinlich hatte sie das nicht im Sinn, aber ich denke schon, dass es wert ist, darüber zu reden. Weil gut, die Linkspartei hat ja gerade so ein bisschen Aufwind. Wir hören auch so von so radikalen neuen linken Kleinstparteien, die sich jetzt wieder gründen in den USA. Auf den Campus spürt man das ja auch. Jetzt im Zuge dieser Gaza-Proteste hat man viele Linke, die sich positiv auf die Sowjetunion beziehen. Und irgendwie ist das immer noch so ein kleiner, blinder historischer Fleck. Also natürlich haben sich die meisten Linken ja schon von Stalin distanziert, wollen damit nichts zu tun haben. Aber ich habe so den Eindruck, dass es so ein bisschen, naja, wir haben ja schon mal darüber geredet, haben uns da wortreich von abgegrenzt und jetzt reden wir nicht mehr drüber. Das ist mein Eindruck. Hast du den auch oder ist das jetzt nur mein...
1: Den habe ich auch, ja. Ja, das ist ein blinder Fleck, der aber oft wegmoderiert wird, indem gesagt wird, ja, das war ja nicht der Kommunismus oder so. Oder eben gesagt wird, ja, Stalin hat dann die Idee verraten, aber die Idee ist ja eigentlich gut. Und dann am Anfang war das alles in Ordnung und dann kam Stalin und dann kamen die Gulags und mit Stalin war dann auch irgendwie das vorbei und so.
0: Ja, einfach diese ganze Gewaltgeschichte der Linken im 20. Jahrhundert, die ja, muss man sagen, objektiv gesehen, mehr Leuten das Leben gekostet hat als der Faschismus. Wenn man die wirklich hunderten Millionen Tote in China unter Mao, aber auch eben in der Sowjetunion, in diesem Gulag-System, Kambodscha sich anguckt. Also das sind ja schon nicht gerade triviale Menschheitsverbrechen, die im Namen des Marxismus, des Kommunismus, des Sozialismus begangen wurden. Und insofern ist es doch schon recht frappierend, dass viele Linke, junge Linke heutzutage sich dafür so gar nicht interessieren und so tun, als hätten sie damit nichts zu tun. Ne? Aber ich glaube, da kommen wir später noch drauf zu sprechen und schauen jetzt auf Archipel Gulag, auf das Buch, wo eben diese Menschheitsverbrechen auch beschrieben wurden. Wir haben es natürlich nicht gelesen. Warum auch?
1: 1600 Seiten in drei Bänden, muss man nochmal dazu sagen. Warum sollten wir das lesen, wenn man einfach den Wikipedia-Artikel durchlesen kann?
0: Nee, wir haben nicht nur Wikipedia gelesen, wir haben noch ein paar andere Sachen dazu gelesen. Aber vielleicht mal zu Beginn so die Struktur dieses Buches. Also es sind drei Bände, die wiederum auch untergliedert sind in Großkapitel oder Bücher, wie es auch heißt. Und zwar geht es am Anfang auch um die Vorgeschichte dieser Gulags. Und das sollte man noch erwähnen, dass ja nicht Stalin diese riesen Strafgefangenenlager erfunden hat und das, was sie dann tatsächlich auch bedeutet haben für den Aufbau der Sowjetunion, für den Aufbau Russlands. Es ist tatsächlich ein Relikt auch aus der Zarenzeit. Ja, also auch im Zarenreich wurden politische Dissidenten, Strafgefangene ganz weit weggeschickt nach Sibirien, auch in andere entlegene Regionen, um dort eben Strafarbeit zu leisten. Und viele Städte in Russland, gerade je weiter östlich man geht, sind eigentlich von diesen Strafgefangenen aufgebaut worden. Also sprich so Chabarowsk und Wladiwostok. Ich meine, da wollte ja kein Mensch hin. Das war ja wirklich ewig weit entfernt vom europäischen Teil Russlands. Und naja, da beschreibt er zumindest so diese ganze Vorgeschichte und dass man auch dort schon, wie auch später im Stalinismus, das System hatte, dass Täter ganz schnell zu Opfern werden konnten. Und dass selbst diejenigen, die sich erst affirmativ und sehr supportive dem jeweiligen Regime gezeigt haben, auch selber zum Teil in diesen Lagern landeten.
1: Aber das ist ganz interessant, dass das ja anscheinend auch so eine, ja, russische Konstante ist, Repression gegen das eigene Volk. Und es gibt ja auch Stimmen, die heutzutage sagen, ja, die Putin-Kritiker und so, die haben Russland nicht verstanden. Der Russe braucht einen starken Mann. Anders kann man dieses Land nicht führen.
0: Genau. Wobei, ich werde jetzt, wir haben es ja nicht gelesen, also ich werde jetzt auch nicht den Solzhenitsyn irgendwas Falsches in den Mund legen. Also es scheint schon so zu sein, dass er den Haupttäter schon in Stalin sieht und dass es da doch, auch wenn es viele Parallelen gibt, dann doch einen qualitativen Unterschied zu geben scheint. Und naja, jedenfalls ist das Teil dieses ersten großen Kapitels, was er schreibt. Dann geht es dann weiter im zweiten um eben diese Häftlingsströme, die er nach 1917 auch im Zuge des Bürgerkriegs irgendwie in normalen Gefängnissen gehalten wurden. Und dann wird im dritten Teil, dann geht es dann eher so um die Ausrottung auch der Arbeitskräfte und um die Lebensverhältnisse dort, also Mangelernährung, Folter, Krankheiten, Erschöpfung, sadistische Häftlinge, sadistische Bewacher und Wachposten. Es wird dort offenbar alles sehr, sehr eindrücklich beschrieben. Also die Häftlinge mussten ja wirklich da zum Teil unter freiem Himmel in Sibirien übernachten. Kann man sich gar nicht vorstellen, ne? Und ja, und dann später geht es auch noch um das Seelenleben. Und in den späteren Kapiteln beschäftigt er sich dann auch mit dem Einfluss dieser Lagersysteme auf die Normalbevölkerung in Russland und diese Angst, eben da reinzukommen. Ne? Das war ja auch immer Teil dieses totalitären Systems, das natürlich nur ein kleiner Teil der Bevölkerung dort irgendwie inhaftiert war, aber dass allein diese Drohung immer im Raum stand. Ne? Sonst kommst du ins Gulag. Wie auch immer. Also genau, ein sehr vielfältiges Werk.
1: Kein Roman, sondern es ist eine vielschichtige Sammlung an genau. Literarisierten Beschreibungen.
0: Es wird oft als Roman bezeichnet, aber es ist dann doch auch eine historisch-wissenschaftlich autobiografisch geprägte Abhandlung.
1: Ich habe in einem wissenschaftlicheren Text gelesen, dass wohl viele der Beschreibungen und der historischen Fakten sozusagen in Archipel Gulag auch heutzutage in der Forschung immer noch Bestand haben. Also es ist sozusagen das erste Standardwerk über Gulags geworden, obwohl das eher als Literatur gilt und nicht als geschichtliches, wissenschaftliches Werk.
0: Es ist dann wirklich Literatur. Wir lesen mal eine Stelle vor. Ich habe ja in der Ausgabe, die mir hier vorliegt, man muss vielleicht dazu sagen, es gibt

0: Buchhalter, lachten über unsere morgendlichen Hoffnungen und darüber, was sie uns in der Zelle zum Abschied alles an verschlüsselten Sendungen aufgetragen hatten. 4 Kartoffeln, 2 Kringel. Die Amnestie kommt trotzdem, behaupteten einige. Das da tun sie doch nur so pro forma, zur Abschreckung. Dass wir es uns besser merken. Stalin hat einem amerikanischen Korrespondenten gesagt. Welchen Korrespondenten denn? Den Namen weiß ich nicht. Da hieß man uns die Sachen nehmen, wir stellten uns paarweise auf und wurden abermals durch den sommertrunkenen Wundergarten geführt. Wohin denn? Na, wieder in die Banja. Das nun bewirkte ein schallendes Gelächter. Hat man sowas an Blödsinn schon gesehen? Gröhlend zogen wir uns aus und hängten unsere Sachen auf dieselben Haken, von wo sie in dieselbe Brenne kamen, wie an diesem Tag schon einmal in der Früh. Gröhlend nahmen wir je eine Scheibe der scheußlichen Seife in Empfang und trotteten in den hallenden Waschraum, um uns für neue Leben die liederlichen Jugendsünden vom Leib zu schrubben. Wir pritschelten und planschten im heißen, reinen Wasser und führten uns alles in allem wie eine Lausbubenbande auf, die den Schulabgang mit einer Wasserschlacht feiert. Wenn ich zurückdenke, scheint mir dieses reinigende und erleichternde Lachen nicht einmal krankhaft, vielmehr für den Organismus ein lebendiger Schutz und die Rettung gewesen zu sein. Während wir uns abtrockneten, sprach Valentin beruhigend behaglich auf mich ein. Nietzschewo, das geht schon, sind noch jung. Wir holen uns schon noch unseren Teil vom Leben. Aber jetzt, das merkt ihr, keinen Fehltritt mehr. Im Lager kein Wort zu niemanden. Dass sie uns nicht wieder was Neues anhängen, ehrlich arbeiten und schweigen. Schweigen. Und er glaubte so sehr an dieses Programm, er hoffte so sehr, dass unschuldige Körnchen zwischen Stalins Mühlensteinen. Gern hätte ich ihm zugestimmt, wie verlockend, schön gemütlich die Strafzeit abzusitzen und das Erlebte danach aus dem Kopf zu streichen. Doch es regte sich bereits in mir, wenn es notwendig ist, nicht zu leben, um zu leben, wozu dann überhaupt?
1: Ja, eine sehr interessante Stelle. Überraschend. Gut, jetzt das Ende nicht, aber eigentlich eine sehr positive Beschreibung erstmal von diesem, zumindest von dem Leben unter den Häftlingen. Ne? Also auch in das in diesen schlimmsten aller schlimmsten Bedingungen dann doch dann irgendwie so Witze gemacht werden und es auch so Hoffnung gibt und man sich da versucht, dann irgendwie Tipps zu geben, wie man besser klarkommt. Also es ist jetzt gar nicht so, zumindest an der Stelle jetzt nicht, ich weiß nicht, welche Seite ist das ungefähr? Sind wir da am Anfang?
2: Nee, wir sind da schon so ein bisschen in der Mitte.
1: In der Mitte. Es ist jetzt nicht diese ausschließlich dunkle Beschreibung anscheinend vom Lagerleben.
2: Nein,
1: sondern das es hat
2: nicht.
1: Auch,
2: aber wir haben ja den Rest nicht gelesen.
1: Wir haben also den Rest nicht gelesen.
2: Wir haben da wahrscheinlich diese, viele schreckliche
1: trotzdem
2: Dinge auch
1: ist jetzt
2: noch
1: diese Szene, die du da jetzt ja relativ willkürlich gefunden hast, auch zufällig gefunden hast, trotzdem ja auch schön geschrieben.
2: Es scheint ja auch, dass bis heute diese Gulag-Ära, naja, so ein Tabuthema wieder geworden ist, muss man sagen. Also wir haben ja schon vorher herausgefunden, dass Wladimir Putin nach Solzhenitsyns Rückkehr nach Russland in den 90er Jahren durchaus befreundet mit ihm war und Archipel Gulag wurde auch zur Schullektüre, ich glaube, oder ich vermute, dass das mittlerweile nicht mehr der Fall ist, aber es gab ja mal so eine Zeit, so Ende der 90er, Anfang der 2000er Jahre, wo es noch relativ
1: also
2: offen
1: glaube,
2: war in Russland,
1: ich habe jetzt, jetzt die genauen Daten nicht mehr im Kopf. Also das Buch wurde unter Putin in die Schullektüre mit aufgenommen, auf Putins Bestreben. Und es gab aber jetzt vor ein paar Jahren ein Bürgerbegehren, oder ich weiß nicht von wem, wer das, also aber wieder ein Begehren, dieses Buch wieder rauszunehmen aus der Schullektüre. Ich weiß nicht, ob das Erfolg hatte oder nicht.
2: Was, ein Bürgerbegehren oder ein gefaktes Bürgerbegehren?
1: Ja, das, eben, das weiß man jetzt nicht. Oder ja, deswegen, ich habe jetzt die Fakten nicht mehr ganz so da. Also, aber es war oder ist Schullektüre auf Putins Bestreben. Und es gibt aber auch wieder ja, Stimmen in der Bevölkerung, aus welcher Ecke der Bevölkerung, die jetzt kommen, ist offen, dieses Buch wieder raushaben wollen, weil es vielleicht auch ein schlechtes Licht auf das heutige russische Lagerleben wirft oder es vielleicht
2: ja
1: in den Blick dadurch gelangen könnte.
2: Dazu passt ja auch, dass die Menschenrechtsorganisation Memorial, die sich ja seit den 90er Jahren ja

0: unermüdlich für die Aufarbeitung der Stalinzeit und der Verbrechen der Sowjetunion ja verschrieben hat, dass die ja auch jetzt im Ausland ist und als verbotene Organisation gilt, beziehungsweise als ausländische Agenten gebrandmarkt werden.
1: Aber genau, aber man muss sagen, der Solzhenitsyn war dann eben ein Freund Putins, als Freund und Unterstützer.
0: Und warum?
1: Warum? Weil Solzhenitsyn auch schon damals, glaube ich, als er dann im Exil war, er war jetzt gar nicht so ein freiheitsliebender Künstler, der ja mit bunten Hosen rumgelaufen ist und freie Liebe propagiert hat, sondern er war auch früher schon oder in der Zeit jemand, der sich aufs Christentum berufen hat, eher so ein bisschen auf die russische Grandiosität und die russische christliche Seele. Und er hat dann gesagt, dass in so einem Nationalismus eigentlich das Heil liegt der Menschen in Russland.
0: Und er war auch ein großer Kritiker, Moment, das muss man vielleicht noch erwähnen, er war ja zuerst, nachdem er in den 70er Jahren dann aus Russland ausgewiesen wurde, war er ja zuerst in der Bundesrepublik Deutschland. Genau. Und zu Gast bei?
1: Zu Gast, dann war er unter anderem bei Heinrich Böll für ein paar Tage, der seine Türen öffnete für Feinde des Kommunismus, aber auch für Freunde des Kommunismus. Also auch RAF-Terroristen waren bei ihm willkommen, aber auch Solzhenitsyn. Und er nannte Solzhenitsyn einen natürlich großen Autor, aber auch eine Figur, die den sozialistischen Realismus an die große Literatur andocken ließ.
0: Ja, aber bevor dann Solzhenitsyn nach Russland zurückkehrte in den 90ern, hat er ja doch dann viele Jahre vor allem in den USA verbracht. Also sozusagen der Klassenfeind, der große Gegenspieler der Sowjetunion und dort vor allem, den Westen nicht zu lieben gelernt, sondern zu hassen, wäre das vielleicht übertrieben gesagt, auf jeden Fall äußerte er später ja doch eine bedeutende, vernichtende Kritik eigentlich an den Freiheitsidealen des Westens und am Individualismus. Also er sagte zum Beispiel, dass der Westen vor allem die Freiheit betont des Individuums und dort dann vergisst, das Individuum auch in bestimmten Dingen einzuschränken. Also dass zu viel Betonung liegt auf eben dieser Selbstverwirklichung und weniger auf der Verpflichtung des Einzelnen gegenüber der Gemeinschaft. Ne? Also er war dann schon jetzt nicht gerade ein Freund des Westens, um es mal freundlich auszudrücken.
1: Ja.
0: Vielleicht auch, weil er natürlich so die Propagandamechanismen der Sowjetunion, sagen es ja nicht gerade wenige, auch ehemalige Dissidenten, die dann in den Westen gegangen sind, auch im Westen vorfinden. Ne? Er sagt dann, ja, okay, der Westen erzählt ja auch so eine Geschichte, die nicht unbedingt wahr ist und
1: Genau, aber er wurde mit offenen Armen im Westen empfangen. Zumindest 1974, 1973 die Veröffentlichung des Buches, 1970 der Nobelpreis. Er galt damals in den 70ern als der Kritiker der UdSSR und als Befürworter des freien Wortes und der Freiheit der Menschen. Und in den linken Kreisen gerade hat dieses Buch Archipel Gulag für Furore gesorgt, weil es anscheinend zum ersten Mal die Gulag-Zustände aufgedeckt hat unter Stalin, was man sich heutzutage nicht mehr so richtig vorstellen kann, dass das wirklich keiner wusste bis zu der Veröffentlichung.
0: Ja, wir haben ja im Vorfeld dieser Folge auch ein bisschen gesprochen über die westlichen Intellektuellen, vor allem in Frankreich. Jean-Paul Sartre und Simone de Beauvoir waren ja lange Zeit Unterstützer Stalins und der Sowjetunion, also auch noch bis in die frühen 50er Jahre hinein, wo eigentlich schon längst bekannt war, was dort passierte. Also das, was der Solzhenitsyn in seinen Büchern da beschrieben hat, das war jetzt natürlich eine literarische Aufarbeitung dessen, was man dort erlebt hat, eben als Häftling, aber die eigentlichen Zustände und wie viele Leute da wirklich inhaftiert waren, wie groß dieses Lagersystem war, das wusste man ja alles schon vorher. Also eigentlich schon konnte man es in den 30er Jahren wissen. Es gab ja auch so Leute wie Arthur Koestler, die ja auch naja, unter dem stalinistischen Terror gelitten haben und darüber geschrieben haben. Also es war jetzt nichts komplett Neues, aber da haben sich doch sehr viele Intellektuelle so als Steigbügelhalter eines totalitären Diktators angedient. Und da kann man natürlich spekulieren, warum das so lange gedauert hat bei denen.
1: Ja, es war auch also es gab ja nicht nur Stalin als Diktator, sondern eben auch Mao. Und es waren viele Maoisten, wo man sich auch heute fragt, warum. Wobei, vielleicht kann man es doch nachfühlen, wenn man sich heutzutage so ein bisschen die Palästina-Solidarität bei Linken anschaut, genau. Dass man da auch doch sehr schnell bereit ist, über, ja, vielleicht negative Seiten seines Schützlings drüber hinwegzusehen und man eher davon ausgeht, ja, der Feind meines Feindes ist mein Freund und der kann ja gar nichts Schlechtes machen, sonst wäre es ja nicht mein Freund.
0: Genau. Wenn wir zum Beispiel denken an Judith Butler und ihre Parteinahme für den islamischen Terrorismus und für die Hamas und für die Gegner Israels, also wirklich die schlimmsten Feinde der Menschheit eigentlich, da sieht man doch, dass da ziemlich viel mentale Verrenkungsarbeit nach wie vor möglich ist, um sich das irgendwie alles schön zu reden. Und vielleicht ist es dann ähnlich gelagert, dass man sich so sehr gegen das Establishment stemmen will, dass man eben auch die schlimmsten Gräueltaten von korrupten, gewaltbereiten Diktatoren verteidigen kann.
1: Umso erstaunlicher ist es ja dann aber, dass eben die Veröffentlichung eines Buches dann auf einmal so eine Wirkung hat. Also in Frankreich und Italien haben sich dann die kommunistischen Parteien 73 aufgrund der Veröffentlichung dieses Buches von den sowjetischen kommunistischen Parteien losgesagt. Also das zeigt ja so ein bisschen dann doch diesen Wandel der Zeit. Das kann man sich ja nicht mehr vorstellen, dass heute eine Buchveröffentlichung dazu führen könnte, zu solchen krassen Entscheidungen von politischen Parteien.
0: Kannst du dir vorstellen, dass vielleicht in einigen Jahren und 10 Jahren, 20 Jahren auch ein Gefangener der Hamas oder des islamistischen Regimes in Teheran oder auch Gegner des Islamismus mal einen monumentalen Roman veröffentlichen, also die wirklich halt diese Verbrechen komplett offenlegen, obwohl alle sagen, oh Gott, das geht ja gar nicht, also wie konnten wir das unterstützen, wir haben nichts mehr damit zu tun. Schwer vorstellbar,
1: oder? Schwer vorstellbar. Ja, vor allem diese Stimmen gehen ja heutzutage unter in dem Bilder- und Stimmenrausch, den man heutzutage gerade bei Social Media hat. Hat ja jetzt eine Stimme, eine wirklich Zeugenaussage oder so oder von irgendwelchen Häftlingen, hat ja nicht mehr den Wert wie damals, wo das ja dann rausgeschmuggelt werden musste aus dem Land. Solzhenitsyn wurde dann vom KGB verfolgt und hat das Buch nur veröffentlicht, weil der KGB Teile des Manuskripts in die Hände bekommen hat. Das geht ja heutzutage, ist das ja auch nicht mehr so spektakulär, glaube ich, ne? So eine Veröffentlichung von so einem Buch. Jetzt kursiert das dann halt irgendwie als PDF wahrscheinlich rum und dann werden Auszüge bei Twitter gepostet und am nächsten Tag, haben das die Leute wieder vergessen und es kann halt gesagt werden, das ist alles nur gefaked.
0: Ja, und wahrscheinlich, weil auch der Roman als Gattung nicht mehr diese Strahlkraft hat, die er vielleicht in den 70er Jahren noch hatte. Vielleicht bräuchte man heute einen Film oder eine Netflix-Serie. Wobei wir vielleicht den Iranern da auch ein bisschen Unrecht tun, weil es gibt ja diverse Veröffentlichungen, diverse Bücher und Filme, die sich auch mit diesem
1: Regime
0: befassen.
1: Deswegen meine ich das meine befassen. Ich ja, genau. Also, das geht ja heutzutage unter eben. Es gibt jetzt auch Exil-Iraner oder Iraner, die ihre Filme aus dem Land schmuggeln müssen, um es in den westlichen Staaten veröffentlichen zu lassen. Aber es hat nicht mehr diese Sprengkraft eben. Und es ist auch nicht mehr, das, was es anscheinend damals mal war. Also das kann sich so ein bisschen schlecht vorstellen, dass wirklich ein Buch dann so eine krasse Wirkung unter Intellektuellen hatte.
0: Ich möchte nochmal auf einen Punkt zu sprechen kommen, den wir am Anfang angerissen hatten. Nämlich die Linken und ihr Verhältnis zum Stalinismus und zu diesen Menschheitsverbrechen, des Realsozialismus, des Kommunismus. Wir hatten ja erwähnt, den Autor, hatten wir ihn erwähnt? Ich glaube noch nicht, Daniel Kuller.
1: Daniel Kuller,
0: vielleicht ihn noch nicht erwähnt. Wir hatten vielleicht einige Hörer und Hörerinnen könnten ihn noch kennen. Er war so ein bisschen, ein Autor für die israel-solidarische, sogenannte antideutsche Szene, aber er hat sich trotzdem noch weiter als links, als Kommunist bezeichnet. Und dann gab es ja diesen, was war das, ein Aufkleber oder irgendwie so ein Bild, was da herumgereicht wurde mit zum stilisierten Lenin, Stalin und Mao, die dann so einen Balken vor den Augen hatten und dann stand daneben, nein, nein, nein, das ist nicht der Kommunismus. Es ist nicht der wahre Kommunismus. Also Mao und sein Schreckensregime, das war nicht der wahre Kommunismus. Nordkorea, das ist nicht der wahre Kommunismus. Kambodscha, nee, das war es ja auch nicht.
1: DDR auch nicht.
0: DDR natürlich auch nicht und Polen Kuba auch nicht. Rumänien war nicht der wahre Kommunismus. Albanien, das war auch nicht der wahre Kommunismus. Also, die hatten es alle falsch verstanden. Und diesmal machen wir es richtig. So.
1: Ja.
0: Wenn wir uns durchsetzen können. Das ist so ein bisschen, könnte ja fast schon sein, so ähnlich wie beim Islam.
1: Das ist ja nicht der richtige Islam.
0: Es gibt ja nicht den Islam und so weiter. Aber das scheint mir doch ganz schön, frappierend zu sein, dass manche Leute einfach nicht lernen wollen aus der Geschichte. Also wo man diese fast schon Arroganz oder diese Selbstsicherheit hernehmen kann, dass es diesmal alles anders wird, wenn ich und die meinen endlich mal entscheiden können und das so richtig machen.
1: Ja, die Sache ist natürlich, dahinter verstecken sich nicht, sondern sind ja gut gemeinte Absichten. Also auch ja damals im Kommunismus oder in den realsozialistischen Gesellschaften waren ja diese ganzen Gräueltaten ja immer gerechtfertigt mit dem guten Gewissen und guten Absichten. Man macht das für die bessere Gesellschaft, man will die Feinde die Konterrevolution aus dem Land halten und so ist das natürlich auch bei Linksradikalen. Also man will ja auch.
0: Die konnten natürlich auch immer irgendwelche Fälle vorweisen. Wahrscheinlich gab es auch wirklich richtig üble Faschisten und Nazi-Kollaborateure und Mörder, die dann Juden und Kommunisten getötet haben im Krieg, die dann da in diesem Gulag-System eingesperrt waren. Ja, bestimmt, aber das war nicht die Mehrheit. Ne? Also im Gegenteil, es waren ja oft auch überzeugte Kommunisten, die es da hingepackt hat. Ne? Also,
1: Stalins Sohn selbst im Gulag gelandet?
0: Nee, ich weiß es gar nicht. Ich glaube, der war in deutscher Kriegsgefangenschaft, glaube ich, und wurde angeboten, dass man den irgendwie rausholt, aber dann.
1: Warte mal, das will ich kurz nochmal. Okay, ich nehme alles zurück. Er war nicht im Gulag, aber er war Gefangener der Wehrmacht, Stalins Sohn. Und Stalin wurde angeboten, den Sohn freizulassen, also oder einzutauschen. Und Stalin hat sich dann geweigert, weil er meinte, nein, sein Sohn wäre ein Feigling, der wollte desertieren und so eine Leute will er nicht in seinem Land haben.
0: Ja, also das zeigt, wenn man sich dann mit der Zeit auch mal mit dem Stalinismus befasst, das war einfach völlig irre. Also in welchem, in was für einen Zustand man da sein musste. Also die Leute haben da so, wurden gezwungen, bis ihre Hände wehtaten, so stundenlang für Stalin zu applaudieren. Man konnte sagen, wie sehr man Stalin liebt und wie sehr man doch an die Revolution glaubt. Und am Ende wurdest du trotzdem erschossen oder in Gulag geschickt und so. Ne? Und das war natürlich auch vor allem für viele Intellektuelle wahrscheinlich ein herber Dämpfer, dass es dann eben doch nicht um die Befreiung der Menschheit geht, sondern um ihre Knechtschaft.
1: Ja, ja, und sich das einzugestehen ist, glaube ich, sehr, sehr schwierig, wenn man da.
0: Meinst du damals oder heute?
1: Damals wie heute. Also es ist natürlich verlockend, halt diese Idee zu haben, man kämpft für die bessere Gesellschaft. Wer will das nicht? Eben, ne? Aber dann bereit zu sein, vielleicht zu sagen, ja, okay, auf die Ideen, auf die ich mich berufe, führen vielleicht zwangsläufig zu Gewalt und Tod, ist natürlich
0: ja, und was,
1: irgendwas, was man nicht gerne
0: macht. Aber was war diese Idee? Also die Idee war ja, wir erschaffen eine neue Gesellschaft, einen neuen Menschen. Und wir brechen mit all dem, was vorher war. Dieses ganze, ja, so dieses ganze feudalistische Gehabe und Hierarchien und das gibt's alles nicht mehr. Wir sind alle gleich und hier erzählt nur noch so, wer am meisten so an den Kommunismus glaubt und so. Und das ist ja eigentlich von Anfang an immer eine Lüge gewesen. Und es kann ja nur im Massenmord enden, wenn man das mal konsequent zu Ende denkt. Weil was ist denn eigentlich, wenn ich keinen Bock habe, irgendwie an dieser neuen Gesellschaft mitzuwerkeln, um mich zu verbessern und mein Bewusstsein auf eine höhere Ebene zu heben?
1: Ja.
0: Weg mit dir.
1: Aber also in einer in der freiheitlichen Gesellschaft, ja, kannst du dann von Hartz IV leben und musst damit ja, leben, dass du nicht den besten Job bekommst, aber dann auch in einem Staat, in dem Arbeitszwang herrscht, kann man sich da nicht mehr rauswinden. Ja, was machen wir damit? Also ich glaube, der Archipel Gulag ist ein Werk, für das man sich nicht schämen muss, wenn man es zu Hause stehen hat und nicht gelesen hat.
0: Doch, aber ich glaube schon, nach dem, was wir jetzt alles besprochen haben, sollte man sich schämen, weil es ist doch, also man weiß doch schon so viel eigentlich über die Welt und so, aber darüber weiß doch...
1: Ja, aber du hast es ja immerhin zu Hause stehen. Weißt du, was ich meine? Man muss sich nicht schämen, dieses Buch zu Hause in seinem Schrank stehen zu haben.
0: Nee, man sollte sich schämen, dass man es nicht hat. Und ich habe es nicht zu Hause zu stehen, deswegen schäme ich mich auch gerade ein bisschen.
1: Deswegen. Und selbst, und selbst aber wenn man es nicht gelesen hat, sollte man es trotzdem zu Hause im Schrank haben. Immerhin, das meinte ich damit.
0: Einfach als Statement, nicht einfach hier einfach nur die Marx-Bände, sondern und hier Herr der Ringe, sondern hier, ich hatte den Archipel Gulag.
1: Herr der Ringe, Archipel Gulag.
0: Alexander Solzhenitsyn, ein reaktionär russischer Nationalist, wie er im Buche steht, aber er hat ein großes Werk des 20. Jahrhunderts geschrieben und wir empfehlen es. Nach dieser Stelle, die wir vorgelesen haben, nach dieser doch, ja, ich finde auch anregenden Erörterung, die wir gehört hatten.
1: Ja.
0: Und damit kommen wir zum Ende von
1: Zu lange nicht gelesen
0: mit Markus Latong
1: und Sebastian Schade.
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1: Heute geht es um das Campusradio CouchFM. Das ist ein Projekt in Zusammenarbeit der drei Berliner Hochschulen, der Humboldt-Universität, der Freien Universität und der Technischen Universität Berlin. Und ich möchte euch nun das Campusradio genauer vorstellen und habe hierzu Laura und Emily von CouchFM eingeladen. Herzlich willkommen.
2: Hi.
3: Hi.
1: Seit wann gibt es denn das Format Campusradio CouchFM?
2: Also 2011 kam die Idee auf. Und 2012 lief dann die erste Sendung schon. Also es ist jetzt schon ganz schön lange her.
1: Und ihr sendet ja jeden Tag und habt verschiedene Formate. Wie ist die Sendung denn aufgebaut?
2: Genau, also wir haben jeden Tag in der Woche ein unterschiedliches Format. Zweimal die Woche läuft unser Live-Magazin. Das heißt, da stehen wir live im Studio und reden über alles Mögliche. Und dann läuft auch Musik zwischendurch, wie man es aus dem Radio halt so kennt. Und montags ist bei uns immer Platz für eine Gästesendung. Mhm. Also da können zum Beispiel andere Unis ihre Projekte vorstellen, wenn sie selbst einen Podcast produzieren und so weiter. Dann haben wir am Mittwoch unsere Musiksendung, das Klangkompott. Das wird von der Musikredaktion gemacht und es kann auch alles Mögliche sein. Interviews, einfach eine Band vorstellen, ein Genre vorstellen, alles Mögliche. Genau, donnerstags läuft unser Gästezimmer. Das ist ein Interviewformat mit Personen zum Beispiel aus Politik oder der Kultur, Berliner Figuren, alles Mögliche. Ja, samstags ist bei uns Tanzstunde. Da können DJs aus Berlin ihre Sets spielen und sich so ein bisschen vorstellen. Und am Sonntag läuft unsere Wiedergabeliste mit den besten Songs aus der Woche.
1: Wie kommt ihr denn zu den Themen, die ihr in der Sendung besprecht?
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